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1: Ich bin Philipp Nützig. Die DFB-Elf bereitet sich ab sofort in den USA auf die WM in Nordamerika vor. Der Linienflug aus Frankfurt ist in der Nacht in Chicago gelandet. Für die normalen Passagiere an Bord gab's Trikots als kleine Überraschung. Das Team von Bundestrainer Nagelsmann testet am Samstag nochmal gegen den Co-Gastgeber USA. Die Zahl der Asylanträge ist im vergangenen Monat auf den tiefsten Stand seit 14 Jahren gefallen. Laut Bundesinnenministerium gab es rund 5.500 Anträge, 30% weniger als vor einem Jahr. Innenminister Dobrindt spricht von einem Erfolg. Die Migrationswende setze sich fort. In Dortmund läuft ein größerer Polizeieinsatz. Laut den Beamten hat ein Mann am Abend auf einen Polizisten geschossen und sich daraufhin in einem Gebäude verschanzt. Er soll auch mindestens eins seiner Kinder dabei haben. Der Polizist wurde dank seiner schusssicheren Weste nur leicht verletzt. Eines der wichtigsten Wahrzeichen in Deutschland kostet ab nächstem Monat Eintritt. Wer in den Kölner Dom will, muss ab Juli 12 Euro bezahlen. Damit soll der Betrieb langfristig sichergestellt werden. Gottesdienste bleiben weiter kostenlos. Auch Kinder kommen weiter gratis in den Dom.
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2: Aktuell haben wir bei uns einen stark bewölkten Himmel. In Heilbronn liegen die Temperaturen in der Nacht bei 15 Grad. In Hohenlohe und im Ostalbkreis gibt's jeweils 14 Grad. Im Laufe des Tages lockern die Wolken zeitweise auf. Dazu steigen die Werte in der gesamten Tonregion auf um die 20 Grad. Heute Nacht sinken die Temperaturen auf rund 13 Grad ab. Morgen ziehen immer wieder Schauer durch. Dazu bleibt es mit Höchstwerten um die 18 bis 20 Grad, etwa auf dem heutigen Niveau.
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3: Achtung, auf der A81 von Heilbronn Richtung Stuttgart. Zwischen Heilbronn, Untergruppenbach und Ilsfeld gibt es eine Tagesbaustelle. Achtet auf Baustellenfahrzeuge. 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
1: Ich bin Philipp Nützig. Die DFB-Elf bereitet sich ab sofort in den USA auf die WM in Nordamerika vor. Der Linienflug aus Frankfurt ist in der Nacht in Chicago gelandet. Für die normalen Passagiere an Bord gab's Trikots als kleine Überraschung. Das Team von Bundestrainer Nagelsmann testet am Samstag nochmal gegen den Co-Gastgeber USA. Die Zahl der Asylanträge ist im vergangenen Monat auf den tiefsten Stand seit 14 Jahren gefallen. Laut Bundesinnenministerium gab es rund 5.500 Anträge, 30% weniger als vor einem Jahr. Innenminister Dobrindt spricht von einem Erfolg. Die Migrationswende setze sich fort. In Dortmund läuft ein größerer Polizeieinsatz. Laut den Beamten hat ein Mann am Abend auf einen Polizisten geschossen und sich daraufhin in einem Gebäude verschanzt. Er soll auch mindestens eins seiner Kinder dabei haben. Der Polizist wurde dank seiner schusssicheren Weste nur leicht verletzt. Eines der wichtigsten Wahrzeichen in Deutschland kostet ab nächstem Monat Eintritt. Wer in den Kölner Dom will, muss ab Juli 12 Euro bezahlen. Damit soll der Betrieb langfristig sichergestellt werden. Gottesdienste bleiben weiter kostenlos. Auch Kinder kommen weiter gratis in den Dom.
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2: Derzeit haben wir bei uns einen bedeckten Himmel. In Heilbronn liegt die Temperatur aktuell bei 15 Grad. In Hohenlohe und im Ostalbkreis gibt's jeweils 14 Grad. In den nächsten Stunden kühlt es in der gesamten Tonregion auf etwa 13 Grad ab. Dabei bleibt es weiterhin stark bewölkt. Morgen zieht immer wieder leichter Regen durch. Die Temperaturen steigen tagsüber auf bis zu 20 Grad.
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3: Derzeit liegen uns keine Meldungen vor. Weiterhin eine gute Fahrt.

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1: Ich bin Philipp Nützig. Die deutsche Nationalmannschaft ist in den USA angekommen. Der Flieger aus Frankfurt landete in der Nacht in Chicago. Dort steht am Samstag der letzte Test vor der WM gegen den Co-Gastgeber USA an. Danach bezieht der DFB-Tross das WM-Quartier im Bundesstaat North Carolina. Die Vereinten Nationen wählen heute einen neuen Weltsicherheitsrat und Deutschland will erneut in dem mächtigen Gremium am Tisch sitzen. Das wird allerdings knapp. Mit Portugal und Österreich gibt es insgesamt 3 Bewerber für 2 Plätze für westliche Länder. Die Asylzahlen in Deutschland gehen weiter zurück. Laut Bundesinnenministerium waren es im Mai rund 5.500 Anträge, der tiefste Stand seit 14 Jahren. Unterdessen werden die EU-Asylregeln weiter verschärft. Es dürfen Abschiebezentren in Drittstaaten außerhalb der EU eingerichtet werden. Tennisprofi Alexander Zverev ist dem Traum vom ersten Titel bei einem Grand-Slam-Turnier einen Schritt näher. Nach einem Sieg gegen den Spanier Rafael Jorda steht der Deutsche im Halbfinale der French Open. Zverev gilt mittlerweile als Favorit, auch weil viele andere Hochkaräter nicht mehr dabei sind.
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2: Aktuell haben wir bei uns einen bedeckten Himmel. In Heilbronn liegt die Temperatur in der Nacht bei 15 Grad, in Hohenlohe gibt's 14 Grad und im Ostalbkreis 14 Grad. Im weiteren Verlauf der Nacht sinken die Werte leicht ab, wobei es weiterhin stark bewölkt bleibt. Bis zum Morgen kühlt es in der gesamten Thunregion auf rund 13 Grad ab. Morgen wird's wechselhaft mit Regen und Wolken. Die Höchstwerte liegen bei etwa 20 Grad.
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3: A3 Nürnberg Richtung Würzburg. Aufgepasst! Zwischen Kreuzbiebelried und Rottendorf blockiert ein Unfall den Standstreifen. 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
4: Im Studio Alexander Tauscher, herzlich willkommen hier bei uns in dieser Show. Heute geht es in die schönste Stadt der Schweiz, wie gleich unser Guide sagen wird. Dieser Superlativ ist natürlich nicht unumstritten. Unumstritten ist die Stadt, die wir heute besuchen, auf jeden Fall eine der schönsten im Land der Eidgenossen, nämlich Luzern. Vor den hohen, oft schneebedeckten Bergen liegt Luzern als Tor zur Zentralschweiz am Vierwaldstätter See gelegen. Tradition und Moderne stehen in Luzern nah beieinander, denn die Stadt, sie ist auch für innovatives Design bekannt. Zu diesen architektonischen Höhepunkten gehört auf jeden Fall das futuristische Kultur- und Kongresszentrum des französischen Star-Architekten Jean Nouvel. Das KKL ist auch Wahrzeichen der Festivalstadt Luzern und an diesem Ort begrüßt uns gleich Ursula Körner zum Rundgang.
5: Herzlich willkommen in Luzern, einer wunderschönen Stadt im Zentrum der Schweiz gelegen. Ich würde mal sagen, die schönste Stadt der Schweiz. Ich komme natürlich aus Luzern, also muss ich auch Werbung machen für die Schweiz. Luzern wirbt ganz stark mit Stadt, mit See, mit Bergen. Um den Vierwaldstätter See herum hat es Berge. Und da will man natürlich hin. Wenn man nach Luzern kommt, geht man auf den See, man geht in die Berge.
6: Luzern, wir haben dich gern, schöne Wohnquartier und Eichhofbier.
5: Wir stehen hier auf dem Europaplatz. Vor uns ein ganz wichtiges Gebäude für die Stadt Luzern. Es hat mit Musik zu tun, es hat auch mit Seminaren zu tun, aber ich denke mal, Musik, das ist das Kernstück dieses Hauses. Es heißt KKL, das Konzert- und Kulturzentrum von Luzern, ein Gebäude, das von Jean Nouvel, einem französischen Architekten, gebaut wurde. Ein Festspielsaal, ein Musiksaal, etwas vom Besten, was man zu bieten bekommt. Die Akustik wurde von Russell Johnson, einem Amerikaner, ausgetüftelt und er hat uns einen wunderbaren Saal hingezaubert. Ein Saal mit 1840 Plätzen und man sagt, dass es keinen schlechten Platz gibt. Auch wenn man den letzten Platz ergattert, am Abend vor der Vorstellung oder am selben Abend, da hat man einen guten Platz. Die Akustik ist perfekt, überall, wo man sich auch hinsetzt. Entweder im großen Saal oder auf den 4 Terrassen. Die Akustik ist überall perfekt.
4: Es ist schon ein großer Kontrast, dieses moderne Gebäude vor der Kulisse der alten Stadt Luzern.
5: Es ist ein sehr großer Kontrast und das sieht man vor allem, wenn man da ins Gebäude hineinschaut, was auf der anderen Seite des Ufers steht. Und ich denke, das war die Absicht des Architekten. Alles hat mit Widerspiegeln zu tun. Das ist ein Spiegeleffekt. Hier ist das ganz neue Luzern, auf der anderen Seite ist das ganze alte Luzern. Da, wo Sie die beiden Türme unserer Hofkirche sehen, da hat eigentlich Luzern seinen Anfang gehabt. und alles widerspiegelt sich in den Fensterscheiben dieses KKLs. Das Dach ist absolut prägnant an diesem Haus. Auch da spiegelt sich die Wellen, da spiegelt sich das Sonnenlicht in dieser Dachuntersicht. Das ganze Dach ist 12.000 Quadratmeter groß. Da könnten Sie zwei Fußballspiele da oben austragen. Was ganz markant an diesem Haus ist natürlich das auskragende Dach. 45 Meter von der letzten Stütze hinaus ins letzte Eck des Daches. Es ist ein riesengroßes Dach, wurde ab und zu mal kopiert, aber wir sind natürlich stolz, dass wir die Ersten waren mit so einem riesigen Dach. Gibt es ab und zu Konzerte, die unter dem Dach des großen Hauses stattfinden.
4: Sie haben ja auch ein eigenes Luzern Festival Orchestra.
5: Wir haben ein Festspielorchester, ganz genau. Und Claudia Bado war unser Hausdirigent. Er war auch mit in der Partie, als das Haus gebaut wurde. Und er hat dann auch eigentlich den Architekten dazu mahnt, dass er eigentlich einen hellen Konzertsaal haben möchte und nicht einen dunklen Konzertsaal, wie das Architekt sehr gern getan hätte. Und Claudia Abado hat gesagt, wenn es zu dunkel sein wird, dann werdet ihr mich nicht da drin sehen. Und heute heißt das Salle Blanche, ist also ganz hell gehalten und man fühlt sich natürlich wunderbar aufgucken. Ja, Claudia Abado war unser Festspieldirigent und wir waren natürlich stolz, dass wir so einen großen Namen für uns verbuchen konnten. Wenn Sie sich diese Fenster anschauen, da oben, da hat man von innen natürlich eine prachtvolle Aussicht. Und man sieht Luzern wie auf einer Postkarte. Luzern ist gerahmt, man schaut ganz detailliert auf Luzern und von jedem Fenster hat man einen anderen Ausblick auf Luzern. Das macht das alles spannend. Denn wenn ich hier unten stehe, dann geht mein Blick in die Weite und ich sehe alles auf einmal. Da oben sehe ich ganz detailliert. Und wenn Sie zurückschauen, sehen Sie, dass da auch Namen eingeätzt sind in diese Fensterscheiben. Und diese Namen, das sind die ganz großen Sponsoren, die da eingeätzt auf unseren Fensterscheiben sind. Da können Sie von Namen zu Namen gehen und sagen, danke vielmals. Sie haben mitgeholfen, dass dieses Haus hier gebaut wurde. Ein fantastisches Haus. Wir sind sehr stolz, dass wir das Haus hier haben. Es bringt die ganze Welt nach Luzern.
6: Luzern, wir haben dich.
4: Wunderbar, a cappella, eine Liebeserklärung an Luzern. Nicht die einzige in dieser Radioreise. Ein Muss ist auf jeden Fall die Fahrt auf einen der Luzerner Hausberge, den Pilatus oder auch die Rigi. Sie wird, die Rigi, auch als Königin der Berge bezeichnet, wobei auch dieser Titel sicher nicht ganz geschützt ist. Die Stadt, sie ist idealer Ausgangspunkt vieler Ausflüge zu den Höhepunkten der Zentralschweiz. Und das geht am besten mit einem der Dampfschiffe, die in Luzern starten und sich dann auf den Weg über den vielverzweigten Vierwaldstätter See machen. Am anderen Ende des Sees geht's dann weiter, wenn Sie mögen, mit dem Gotthard Panorama Express bis ins Tessin. Auf die Südseite der Schweizer Alpen war ich auch schon mal gewesen, kann es Ihnen wirklich nur empfehlen. Ohnehin Bahnreisen in der Schweiz, ein Erlebnis. Mit unserem Guide Ursula Korner stehen wir vor dem Schifffahrtssteg dieses Vierwaldstätter Sees und gehen gedanklich jetzt auf die Reise.

Wir sind am Ufer unseres Vierwaldstättersees. Es ist das Ende des Sees. Am anderen Ende liegt Flüelen, das ist der Anfang des Sees. Und da fährt man dann mit den Fähren, mit den öffentlichen Booten, fährt man da wunderbaren Gegenden entlang. Und der Vierwaldstättersee, das ist eben ein sehr, sehr schöner See. Ich würde mal sagen, es ist wirklich einer der schönsten Seen, weil er hat 6 Buchtenarme. Die einen nennen es, sieht aus wie ein Drache, die anderen sagen, es sieht aus wie ein Stern. Aber es ist nicht einfach nur so ein Stück Wasser in der Landschaft. Es ist wirklich schön und so sieht man immer verschiedene Geländekammern. Und es macht es natürlich viel spannender, an so einem See zu sein und zu fahren. Und Vierwaldstättersee heißt er, weil 4 Waldstätten um diesen See herum liegen. Eine Waldstätte, das war der alte Name vom Kanton. Und es liegen 4 Kantone um diesen See herum. Die ganze Schweiz hat ja insgesamt 26 Kantone. Hier sind 4 Kantone und es sind auch die Gründerkantone, die die Eidgenossenschaft damals 1291 geschaffen haben. Und Luzern war dann der 4. Kanton, der dieser Gruppe beigetreten ist, aus einem ganz einfachen Grund. In der alten Zeit, Wasserwege waren Transportwege, wir brauchen Freunde, wir müssen unsere Güter verteilen und da will man natürlich nicht immer an Zollgrenzen stoßen.

0: das ist natürlich auch die Geschichte von Wilhelm Tell, ganz nah da zu Hause. Wilhelm Tell gibt ja auch eine wunderbare Oper von Rossini, Wilhelm Tell. Schiller hat über das Drama von Wilhelm Tell geschrieben, und wenn ich jeweils ältere deutsche Gäste habe und ich gehe auf den Spuren von Wilhelm Tell, dann sage ich jeweils, ihr kennt den Tell viel besser als die Schweizer, denn ich denke, ihr habt alle Schiller lesen müssen in der Schule damals, und die älteren Leute, die können Schiller zitieren. Das ist unglaublich, wenn man da unten am Wasser steht, bei der Tellskapelle, die älteren Deutschen, die zitieren Schiller und die kennen die ganze Wilhelm Tell-Geschichte, und dann staune ich und denke, ich bin eigentlich der Schweizer hier, ich sollte ihn eigentlich viel besser kennen, aber es ist nicht so, denn Schiller hat das natürlich ganz berühmt gemacht, das ist klar, obwohl Schiller nie hier war, er hat das alles von Goethe mitbekommen. Goethe hat ihm alles erzählt.
1: Und entlang des Sees sehen wir prächtige Villen, Palais, Hotels, die dann hier münden in dieser schönen Hotelpromenade.
0: Ja, Luzern ist natürlich die Touristenstadt. Das ist unser großes Geschäft. Und das ist alles am Ufer des Sees. Da will man sein, denn man sieht das Wasser, man sieht die Berge bei schönem Wetter. Ganz wunderbar, gleich gegenüber Schweizerhof, von einer Familie geführt seit dem 19. Jahrhundert. Weiter draußen das Hotel National. Da war schon mal Cesar Ritz Direktor, Cesar Ritz mit den großen, fantastischen Ritz-Hotels. Er kam aus der Schweiz, aus einem kleinen Dorf im Kanton Wallis, und er hat hier eigentlich seine Karriere gestartet. Ein Hotel, das bereits 1870 hier gebaut wurde, um eben die Leute direkt hier unterbringen zu können. Direkt am Wasser, direkt neben unserer Hofkirche. Und wenn wir noch etwas weiter nach See auswärts gehen, da kommt das Casino. Wir müssen natürlich auch die Leute am Abend unterhalten können. Und es ist auch ganz schön, wenn Leute spielen. Wenn sie gewinnen, schön für sie. Wenn sie nicht gewinnen, schön für uns, weil ein Teil geht in unsere Altersvorsorge. Ein Teil des Gewinns, also ja, dann bezahlen sie auch für mich in meinen alten Tagen. Das ist doch immer gut. Ja, das ist doch immer schön zu wissen. 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Die Bucht ist sehr, sehr eng hier. Man kann also sehr gut von der einen Seite zur anderen sehen. Und so sieht man auch all die wunderbaren Schiffe. Hier haben wir ein ganz kleines Rütli, das fährt immer noch. Es ist eine kleine Blechbüchse, und ich bin immer erstaunt, dass es immer noch über den See fährt. Es fährt vor allem zum wunderbaren Verkehrshaus. Das ist das größte Museum für Transport, das wir hier in Luzern haben. Wir haben aber auch schon die Birkenstock gesehen. Das ist ein Katamaran, das ist das schnellste Boot, das wir haben. Das Motorschiff Diamant. Und hier auf der rechten Seite können wir noch die Werft sehen in der Distanz. Und das sind die alten Dampfschiffe am Dock. 5 alte Raddampfer aus den frühen 1900er Jahren. Und es ist natürlich ganz fantastisch, mit diesen Raddampfern zu fahren. Unser See ist nicht nur schön zum Befahren, ist auch schön zum drin Schwimmen. Das Wasser hat Trinkwasserqualität, es ist ein sehr, sehr sauberer See. Das macht die Fischer nicht ganz glücklich, denn der See ist fast etwas zu sauber. Wir haben Probleme mit Fischen, wir möchten gern mehr Fische haben, dickere Fische haben, aber der See ist etwas zu sauber. Ein schönes Problem.
1: Ist es auch warm genug im Sommer, weil es wird ja auch gespeist, nämlich an von den Bergen, von Gletschern letztlich. Wie ist die Wassertemperatur?
0: Die Wassertemperatur ist fantastisch. Wir haben da ab und zu 2, 23 Grad, wenn es ganz, ganz heiß ist. In gewissen Buchten, wo es nicht allzu tief ist, 24 Grad. Hier in dieser Bucht ist der See nicht sehr tief. Da kann man direkt den Boden sehen, wenn man mit dem Schiff rausfährt. Aber die tiefste Stelle ist dann 214 Meter, und das ist dann schon ein recht tiefer See. Aber ja, es wird wunderbar warm. Also im Sommer der schönste Swimmingpool, den Sie sich erträumen können.
1: Nicht jeder Swimmingpool hat diese Aussicht wie der Vierwaldstätter See. Ich würde gern hier einen Swimmingpool besitzen, einen Swimmingpool inklusive Haus am See. Nicht zu bezahlen, jedenfalls in diesem Leben. Eine Dampferfahrt über den Vierwaldstätter See ist nicht nur etwas für Omas, kann ich Ihnen sagen. Nein, es gibt keinen, der das nicht mag. Der See hat nicht nur im Sommer seinen Reiz. Die mystische Stimmung auf dem See, sie ist im Herbst besonders oft zu erleben, wenn der See mit einer dicken Nebeldecke belegt ist. Oder wenn die Schiffe wegen des starken Föhns, vor allem auch im Winter, mit dem Wellengang im Ohnersee zu kämpfen haben. Der Ohnersee, ein Teil des Vierwaldstätter Sees. Im Winter fahren die Salon-Motorschiffe. Drinnen ist es wohlig warm und draußen vielleicht ja alles weiß. So schön wie die Landschaft, die beim Fahren über den Vierwaldstätter See vorbeizieht, ist auch die Kulisse der prächtigen Villen und Hotels bei der Einfahrt in Luzern. Ursula Korner beschreibt uns mal diesen wunderschönen Blick da.
0: Von hier aus sieht man die alte Stadt von Luzern, die zweitürmige Kirche. Es ist die Hofkirche, sie ist eigentlich dem heiligen Leodegar, früher noch dem heiligen Mauritius, geweiht. Aber wir nennen sie die Hofkirche, weil hofartig der letzte Friedhof in der Stadt bei dieser Kirche liegt. Wir haben natürlich einen großen Zentralfriedhof außerhalb der Stadt, aber hier liegen doch noch einige Leute begraben, die zur Kirchgemeinde oder zur Pfarreigemeinde gehören. Und die Reichen und die Schönen, diejenigen Leute, die Patrizier, die Luzern zu dem gemacht haben, was Luzern heute eigentlich ist. Die Patrizierfamilien, die noblen Familien von Luzern, die haben ihre Familiengräber da drüben. Und was wir hier auch sehr schön sehen, außer Distanz, das sind die Musek-Türme. Wir haben 9 Türme an unserer Musek-Mauer. Das ist eine Befestigungsmauer, die so circa zwischen 1350, 1420, also wurden die gebaut, um die Stadt vor Angriffen vom Norden her zu schützen. Es ist die längste mittelalterliche Mauer in der Schweiz und wir haben noch 9 Türme, die an dieser Mauer stehen. Im Sommer sind die begehbar, das heißt, man kann auf 3 der Türme steigen, man kann auch zwischen Türmen auf den Zinnen gehen.
1: Und Sie haben ja auch den Vorteil natürlich, dass Sie im Zweiten Weltkrieg neutral waren, nicht betroffen waren und hier nichts zerstört wurde in Luzern.
0: In Luzern wurde gar nichts zerstört im Zweiten Weltkrieg, da sind wir heil davon gekommen. Schaffhausen wurde bombardiert, aber Luzern blieb unversehrt. Die Hotels, die wurden nach dem Krieg als Lazarette teilweise gebraucht oder als Rekonvaleszent für die Soldaten. Und eigentlich Luzern ist auch deshalb so berühmt geworden, weil amerikanische Soldaten sind hierher gekommen und nachher sind die natürlich mit ihren Familien gekommen und die kommen heute noch. Es ist wirklich amerikanische Touristen, ganz am Anfang natürlich auch die Engländer, die sind sehr, sehr oft nach Luzern und in die Schweiz gekommen, weil sie haben gesagt vorher, von Luzern nach Weggis zu. Unser altes, schönes Musikstück Weggis war ein begehrter Ferienort für die Engländer. Und da sind sie natürlich von Luzern aus Richtung Weggis gefahren mit dem Schiff. Luzern.

0: das gehört zur Schweiz, das gehört zur Innerschweiz von Luzern. Gegen weg ist zu.
1: Ist Luzern auch die Stadt der Prominenten, so wie man es von Lugano kennt? Aber man weiß ja, in Zürich haben sich einige angesiedelt. Gibt es hier Bekannte, die hier wohnen?
0: Prominente Leute, ich würde mal sagen Musiker. Wir haben in Meckern, das ist die nächste Gemeinde außerhalb von Luzern, James Galway. Wir haben Askenazi, der Pianist und Komponist. Wir hatten Sergei Rachmaninoff in Hertenstein, der hat sein Haus dort gehabt. Und natürlich nicht zu vergessen Richard Wagner. Richard Wagner hat 6 Jahre in Luzern gelebt, von 1866 bis 1872. Er hat im Trippschen Haus gewohnt, ein schönes Landhaus einer Familie. Und er konnte da viel Musik schreiben. Er hat viel geschrieben, Siegfried Idyll zum Beispiel hat er hier geschrieben und viele Musikstücke fertig gemacht oder angefangen. Er hat eine gute Zeit hier gehabt in Luzern. Und dann ist er dann nach Bayreuth gezogen, wo er sein Festspielhaus bauen konnte. Aber 6 Jahre hat er hier in Luzern gelebt, hat übrigens in Luzern geheiratet. Seine Cosima in der ersten evangelischen Kirche, die hinter dem Schweizerhof steht. Und er hat auch in Luzern seinen Sohn Siegfried getauft.
2: Polizei, Hauptwache Schneider, 2:30 Uhr. Was haben Sie? Eine Bombe vor dem Haus? Ah, das ist auch noch eine Überraschung. Ja, nein, wir können jetzt nicht kommen, sind schon alle Leute im Bett.
0: Emil ist ein Luzerner, ein Ur-Luzerner ist Emil. Ja. Der ist auch schon in die Jahre gekommen. Ja, ohne Emil, der gehört einfach dazu.
1: Und selbst hier in Deutschland kenne ihn ich schon als deines Kind. Das war so die Verkörperung der Schweiz, wenn er am Fenster saß und alles kommentiert hat in seinem Dialekt. Ich nehme an, Luzernerisch. Ja.
0: Luzerner Dialekt und dann hat er vermutlich so versucht zu sprechen, wie ich es jetzt tue, Hochdeutsch zu sprechen. Und ich weiß, es gibt so einen netten Witz über die Schweizer. Wir versuchen Hochdeutsch zu sprechen und dann kommen die Deutschen und sagen, ich habe gar nicht gedacht, dass ich Mundart so gut verstehe.
3: Dann geht's um grossi Überland, so kommt man immer.
1: Ja, wenn Sie diese Zeilen nicht ganz verstanden haben, keine Bange, mir fiel es auch ziemlich schwer. Das war das Vreneli-Duo mit dem Guggerzitli-Lied, ein Schweizer Archivschatz aus Tauschers Plattenkiste. Mit unserem Guide Ursula Korner laufen wir zu dem Ort, der das Luzerner Stadtbild prägt wie kaum ein anderer. Eine Brücke, über die jeder einmal laufen will, wenn er in Luzern ist. Die Kapellbrücke aus dem Mittelalter mit ihren Giebelgemälden, sie gilt als eine der ältesten überdachten Holzbrücken Europas. Luzern ist auch die Stadt der Plätze und Kirchen. Die Jesuitenkirche aus dem 17. Jahrhundert, die gilt als der erste sakrale Barockbau der Schweiz. Und diese Kirche ist dann das Ziel dieser Etappe.
0: Wir stehen hier vor der Kapellbrücke Luzerns. Es ist eine der Hauptsehenswürdigkeiten der Stadt. Ohne diese Brücke gesehen zu haben, da kann man nicht von Luzern wieder fortgehen. Das ist ein ganz klares Muss. Eine wunderbare Brücke, vor allem im Sommer, wenn sie mit Blumen dekoriert ist. Vor uns steht auch der Wasserturm, der älter ist als die Brücke selber. Es war ein Wachturm. Er hat viele traurige Geschichten miterlebt, denn unter dem Wasserspiegel ist das Verlies. Dann war die Folterkammer drin, das Archiv und der Goldschatz. Gott sei Dank foltern wir keine Leute mehr, aber leider ist der Goldschatz auch weg. Man kann den Turm noch mieten. Die Artilleriegesellschaft von Luzern ist für diesen Turm verantwortlich. Um Feste zu feiern, kann man ihn mieten. Das ist natürlich wunderschön. Ein 8-eckiger Turm, etwas, was man ganz, ganz selten in der Schweiz sieht. Und er steht ganz markant an der langen Brücke, die als Wehrgang gebaut wurde. Sie geht nicht direkt übers Wasser, sie ist langgezogen, steht im Wasser drin und wurde Mitte des 14. Jahrhunderts gebaut. Im Jahre 1993 ist sie leider abgebrannt. Der große Teil ist weg, musste alles neu gebaut werden. Nur die Brückenköpfe, die konnten gerettet werden. Und mit der Brücke sind auch etwa 2/3 der Bilder abgebrannt, die in der Brücke hingen.
1: Wenn man es nicht wüsste, dass hier der Brand war, würde man es nicht erkennen, weil es sieht ja auch etwas verlebt aus, das Holz. Also man hat es sehr, sehr gut nachgestellt wieder.
0: Ja, es sind ja auch schon einige Jahre her schon wieder und Holz verfärbt sich relativ schnell und man hat das Holz nicht nachgedunkelt. Man ließ der Zeit Raum.
1: Wir sind am Abfluss des Vierwaldstätter Sees. Das ganze Wasser von hier aus fließt in Richtung Deutschland.
0: Das fließt alles in die Nordsee. Das schöne Wasser hier ist die Aare. Die bringt dann das zusätzliche Wasser und die Limmat. Die Aare kommt aus Bern und die Limmat kommt vom Zürichsee und zusammen fließt das alles in den Rhein und dann bei Basel geht es dann Richtung Deutschland.
4: Wir gehen dort in ein Restaurant, es ist in der ganzen Stadt bekannt, es ist das Beste von der Besten, da gehen wir jetzt testen.
0: Immer zweimal die Woche haben wir Markt, Der fängt morgens um 6 an, der geht bis kurz nach Mittag, immer dienstags und immer samstags. Da werden lokale Produkte verkauft. Da kommen die Bauern von den umliegenden Orten, um ihre Waren hier anzupreisen. Ist natürlich alles wunderbar frisch. Dann gibt es aber auch Fleisch und es gibt Käse. Käse, ganz berühmt für die Schweiz. Was wäre die Schweiz ohne Käse? Und wir haben eine wunderbare Bäckerei, die nennt sich Eigenbrötler. Das heißt, er ist vielleicht ein Eigenbrötler, aber er macht eben wunderbares Brot, Holzofenbrot. Und da stehen die Leute dann jeweils Schlange. Wenn im Sommer das Wetter heiß ist, die Sonne scheint, da trifft man sich am Markt, da trifft man seine Freunde, da geht man Kaffee trinken. Und wenn es dann später wird, gibt es vielleicht schon mal ein erstes Glas Wein. Und dann kommt man einfach nie nach Hause, weil man trifft alle Leute.
3: Über diese Brücke geht.
0: Wir stehen hier auf der Spreuebrücke, das ist das untere Ende der Stadt. Auch das ist Teil der Stadtbefestigung. 1402 wurde sie fertiggestellt. Brücken wie diese gibt es überall in Europa, aber Luzern ist die einzige Stadt, die entschieden hat, vor etwa 400 Jahren, dass man Bilder in die Brücke hängt. Bilder, die etwas erzählen, die etwas darstellen. Hier auf der Spreuebrücke ist es der Totentanz. Im Mitte 17. Jahrhundert gibt es Totentänze überall in die Ermahnung, dass man ein gottesfürchtiges Leben leben sollte. Denn wir wissen alle, dass wir sterben müssen, nur wissen wir nicht, wann es soweit ist. Also wir sollten jederzeit, jede Minute unseres Lebens bereit sein zu sterben.
1: Das Leben bis zu dem Moment auch so gelebt haben, dass man es verantworten kann?
0: Dass man es verantworten kann, und unser Ziel ist natürlich der Himmel. Wir sind eine katholische Stadt, deshalb der Himmel, dahin wollen wir, aber da müssen wir einiges dafür tun, damit wir in den Himmel kommen.
3: Wir kommen.
0: Die Jesuitenkirche. Es ist die allererste barocke Kirche, die in der Schweiz gebaut wurde. Eine stilreine Kirche, eine wunderbare Kirche. Hell gehalten, Licht durchflutet, eben typisch barock. Sie ist dem heiligen Franz Xaver geweiht. Eine fantastische Kirche, direkt am Ufer der Reuss gelegen.
1: Und bildet so einen Kontrast zu dem eben besuchten quirligen Markt, diese Ruhe hier.
0: Schön, ja, es ist eine Oase. Wenn die Türen sich schließen, dann ist Ruhe hier drin. Außer natürlich unsere wunderbare Orgel spielt.
1: Die Glocken der Jesuitenkirche leiten uns hinaus auf den Platz vor dem Gotteshaus. Und hier starten wir gleich zu den City Lights von Luzern, zu den leuchtenden Kunstwerken eines noch relativ jungen Festivals. Das Motto heißt gleich, es werde Licht. Doch vor allem gilt das hier. Wie immer, auf Weiterhören.

0: Die Schweiz hat immer ihren Reiz und wir haben Luzern besonders gern. Anfang bis Mitte Januar leuchtet Luzern besonders schön. Knapp zwei Wochen lang werden Sehenswürdigkeiten, Fassaden und Plätze kunstvoll illuminiert. Diese Orte werden dank besonderer Installationen in ein bisher doch recht unbekanntes Licht gerückt. So berichtet zum Beispiel der Wasserturm, also dieses Wahrzeichen Luzerns, an dem wir eben gestanden hatten, aus seiner 700-jährigen Geschichte. Viele Künstler, die haben ihre Lichter bei diesem Festival mit hineingebracht und einer davon ist Roman Beranek. Er ist Kreativdirektor vom Künstlerkollektiv Projektil und sein Motto trägt uns jetzt Udo Jürgens vor.
1: Bring ein Licht, bring ein Licht ins Dunkel.
2: Die Idee des Lilus Lichtfestivals in der kalten Jahreszeit, etwas Warmes, Erfreuliches und Farbiges zu bringen, wo die Leute in der Stadt sich bewegen können und in diverse Installationen betrachten können und so einen Rundgang von ungefähr 2 Stunden machen können, wo sie mit 19 Stationen, wo sie immer wieder etwas anderes sehen können.
0: Damit auch Luzern in einem anderen Licht zu präsentieren.
2: Auf jeden Fall, ja. Also so kennt man Luzern nicht wie jetzt am Lilu. Ist eigentlich die Leuchtenstadt Luzern. Es geht wirklich darum, beisammen sein, zusammen mit der Familie oder mit einer Gruppe oder auch alleine da durchzuwandern und die einzelnen Installationen zu genießen. Natürlich auch ein gefundenes Fressen für alle Fotografen, also Hobbyfotografen bis professionelle Fotografen, weil es sind einfach gute Sujets, besonders hier in Luzern mit dem Wasser, mit den Spiegelungen und so weiter. Das ist wirklich schön.
0: Welche Objekte leuchten jetzt bei diesem Lilu Luzern?
2: Also es leuchten ganz viele, die kann ich nicht alle aufzählen, aber das Wichtigste ist sicher die Kappelbrücke mit dem Wasserturm. Der Turm ist von allen Seiten bespielt. Die Show heißt Oktagon, weil es ein Oktagon ist, geometrisch.
0: Mit Ton und Bild oder nur mit Licht?
2: Ist auch mit Ton. Also es ist mit Musik untermalt, es hat keinen Text oder sowas.
0: Es sind noch andere Objekte wie Schwäne auf dem See, die beleuchtet sind.
2: Mich persönlich jetzt, ich finde die Schwäne super. Das ist eine Drohnenshow, es sind Schwäne, die Drohnen sind sozusagen, die steuerbar sind, die einen Schwanentanz aufführen sozusagen auf dem See. Finde ich mega speziell und toll. Ein Projekt, das mir auch wirklich super gut gefällt, heißt Keys of Light. Das ist ein Pavillon von Mr. Beam. Sie haben ein Klavier hingestellt, das interaktiv auf die Tasten reagiert. Und sie haben den Pavillon gemappt und der Pavillon hat auch wirklich eine wunderschöne Architektur. Und jeder, der da hinkommt, hat sozusagen ein Stage-Set, ein wirklich professionelles Stage-Set, wo er spielen kann. Es ist egal, wie gut man spielt, es sieht immer gut aus. Es ist mega interaktiv und viele Leute trauen sich, weil es die Belohnung so schön ist, auf die Bühne und spielen etwas. Das finde ich mega toll, finde ich wirklich cool.
0: Light Dinner, es gibt in einem Light Restaurant, also Licht mit Essen in Verbindung, ist sicher auch interessant.
2: Auf jeden Fall interessant. Die Kombination mit Essen und Licht ist eigentlich immer spannend, vor allem so im Programm. Es sind 3 Gänge, die serviert werden auf so beleuchteten Tischen mit durchsichtigen Tellern. Auf jeden Fall spannend. Also The Light Food heißt das von Peter Diem.
0: Und es macht ja auch Sinn, das in der dunklen Jahreszeit zu setzen. Ich meine, im Sommer ist sicher das Wetter noch besser und die Effekte auf dem See, aber jetzt im Winter wird es noch eher dunkel und man hat eher die Möglichkeit, das darzustellen.
2: Ja, es sind mehrere Gründe. Eben einerseits ist es früher dunkel, also es funktioniert auch früher. Zweitens braucht man irgendwie eine Freude halt in dieser Jahreszeit.

0: haben zwei Installationen da. Das eine ist die Fassadenbeleuchtung der Hofkirche. Das ist eigentlich so eine ziemlich simple Lichtinstallation. Da sind sich drehende Wellen auf der Fassade und auch auf der Treppe, also überall relativ eine große Fläche. Es ist sehr immersiv, die Leute tauchen ins Licht ein. Ich habe das mit Eintauchen ins Lichtermeer beschrieben. Das ist einfach ein besonderes Gefühl, weil es ist alles ein bisschen anders wie normal. Und eigentlich ist es mehr der Eingang in die neue Dimension, weil drin in der Kirche findet dann unsere Show statt. Das war eigentlich die Ursprungsidee von dieser Installation.
1: Drin die Show, die Schöpfungsgeschichte wird dargestellt, Licht und Musik. Was erlebt der Zuschauer da?
0: Wie sie Gott die Geschirrne entstehen lässt, dann kommen die Tiere, angefangen mit der Unterwasserwelt, mit Krabbeltieren und dann einfach alle anderen Sorten von Tieren, mit dieser Vielfalt, die entsteht. Das stellen wir vor allem dar und nachher mit der Krönung der Schöpfung der Mensch. Es hört dann mit dem Mensch auf und dann ist aber die Frage, ja, ist der Mensch wirklich die Krönung, mit dem ganzen Übel, das wir sozusagen veranstalten auf der Welt.
1: Es sind vermeintliche Lichtgestalten, die das ganze Übel auf dieser Welt zu verantworten haben. Sie hörten es ja eben schon ein wenig, der Sound hier aus der großen Lichtschau in der Luzerner Hofkirche. Gleich noch mehr. Anfang Januar, wenn die dunklen Nächte besonders lang sind, dann werden sie in Luzern erhellt beim Lichtfestival Lilu. So werden zum Beispiel Cartoon-Episoden auf dem Wasserturm projiziert und auch traurige Kapitel in der Geschichte dieser Stadt. Sie werden in Bildern dargestellt hier am Wasserturm. So zum Beispiel der schon besagte Brand der Kapellbrücke im Jahr 1993. Den meisten Andrang gibt es immer beim Festival vor der Hofkirche, denn hier muss man sogar Eintritt zahlen für die Lichtshow, die der Künstler Roman Berdanek maßgeblich entworfen hat.
0: Die Kraft der Show ist, man ist einfach 20 Minuten weg, man taucht wirklich weg. Es ist sehr ausgeklügelt und ausgefeilt mit der Musik und den Visuals. Es ist immersiv, es ist groß. Das heißt, wenn man sitzt, dann sind Zeit und Sorgen weg. Das machen wir sehr oft mit unseren Installationen. Das ist eigentlich die Grundidee dahin. Jetzt hier aber war noch die Herausforderung, ein bisschen eine Message reinzubringen, weil eben man kann den Mensch nicht nur einfach als schön und unschuldig darstellen, das wäre einfach falsch in der heutigen Zeit. Da haben wir uns sehr viele Gedanken gemacht, wie wir das machen sollen und haben schlussendlich, weisen wir auf die Destruktion hin des Menschen. Und es ist noch lustig, wenn man sich die Schöpfungsgeschichte überlegt. Ich meine, der Mensch kommt aus der Natur, spaltet sich von der Natur ab, weil er plötzlich denken kann. Und mit dem Denken kann er unglaubliche Sachen kreieren und schöpfen. Also wirklich fantastisch, was der Mensch kann. Und gleichzeitig macht er alles kaputt. Kann einfach nicht aufhören, also will immer mehr. Diese Gier, immer mehr, immer mehr, immer mehr und nicht abstellen. Das zeigen wir eigentlich im letzten Teil. Am Schluss kommt noch ein bisschen Teil von der Erleuchtung, also im Sinn von Bewusstsein. Das könnte vielleicht die Lösung sein für uns Menschen, wenn wir ein bisschen bewusst wären, mit allem umgehen würden, mit der Natur, mit unseren Mitmenschen, mit all den Sachen. Dann müsste man vielleicht nicht immer mehr wollen und haben.
1: Müsste man eigentlich die ganzen Diktatoren, Kriegsherren, Verbrecher der Welt in diese Kirche reinstecken an diesem Abend?
0: Ja, wenn die empfänglich wären für das. Ich weiß nicht, wie man solche Leute überzeugt, anders zu sein. Ich glaube, das sind Strukturen, die sind schon stark in diesen Personen drin.
1: Das Ganze wird ja auch untermalt von zum Teil auch live gespielter Orgelmusik, also ein besonderes Erlebnis, diese Kombination aus Licht und Musik.
0: Es gibt Wolfgang Sieber, der dazu live Orgelbegleitung macht, super. Wir schicken das im Vorfeld, was wir machen, und er setzt sich dann damit auseinander und kreiert da seine eigenen Kreationen. Ist speziell, ist ganz speziell und auch ganz anders wie unsere Show. Dann Lisa Morgenstern spielt auch noch live dazu und Black Sea The Who ist auch eine erfolgreiche Schweizer Band, die ein Konzert haben im Rahmenprogramm.
1: Ihr macht es ja in einer Kirche, seid ihr trotzdem frei in dem, was ihr da inhaltlich anbieten wollt? Oder müsst ihr euch an gewisse Konventionen halten?
0: Also eigentlich sind wir frei. Es hat jetzt niemand etwas dazu kommentiert. Wir sind aber immer mit den Kirchen im Diskurs sozusagen und reden darüber, was sie sich vorstellen. Also unsere Idee ist jetzt nicht, etwas zu machen, weil wir uns so gut finden oder so, sondern wir wollen eigentlich etwas machen, das in den Raum und in die Örtlichkeit passt. Also das ist immer so ein bisschen, also diese Auseinandersetzung mit der Architektur und dem Raum gehört ein bisschen zu Projektil. Also wir setzen nicht einfach irgendwas auf, weil wir das jetzt einfach schön finden, sondern es muss passen.
1: ja, damit gewinnt man Menschen für eine Kirche, die sonst vielleicht gar nicht in die Kirche gegangen wären an dem Tag.
0: Ja, ja, das ist absolut so. Also hier im Lilo ist es ein bisschen ein anderes Publikum. Ich glaube, hier ist die Hofkirche auch ein sehr wichtiger Ort. Noch ist auch eine sehr christliche Stadt. Aber in Zürich ist es definitiv so. Also ich glaube, in Zürich, da sind Leute in der Kirche gewesen, die schon Jahre nicht mehr da waren. Wenn die Leute dann reinkommen und in der Kirche sind, dann es ist eben schon ein sehr bedächtiger Raum. Und das merkt man schon. Also die Leute kommen rein und so diese hohen Räume und dieses, man sitzt so hin, diese Stille, die da auch ist in diesem Raum. Das ist schon speziell. Und ich glaube, das ist auch ein Grund, wieso diese Show so viel Erfolg hat.
1: Du hast ja gerade auch schon Zürich angesprochen. Also ihr seid ja nicht nur in Luzern unterwegs, auch in anderen Städten. Seid ihr so Vorreiter dessen in der Schweiz hier?
0: Also in der Schweiz sind wir sicher Vorreiter mit diesen Projekten. Also weltweit gibt es sonst auch natürlich. Aber in der Schweiz haben wir uns auch so ein bisschen ein Gefäß erarbeitet, dass es uns ermöglicht, solche Projekte zu realisieren. Sind auch extrem aufwendig. Also nicht nur von der Arbeit, auch von der Technik.
1: Während diese Musik durch die Kirche hallte, tanzten an den Decken, an den Wänden kleine Tierchen, Fische, Menschenhände. Die Schöpfungsgeschichte in einem besonderen Lichtspiel. Kulinarisch ordnen wir der Schweiz ganz sicher das Fondue zu, das Raclette, das Geschnetzelte, guten Käse oder auch eine feine Schokolade. Luzern setzt dem noch etwas Eigenes hinzu. Was genau, das sagt uns jetzt Ferdinand Zehnder. Er ist der Chef in Luzern, sagt man, der Patron des Restaurants Lapin.
2: Luzern ist bekannt für eigentlich zwei Spezialitäten. Das ist der Lebkuchen und die Luzerner Pastete. Da gibt es zwei verschiedene Arten. Die etwas gewöhnlichere, das ist die Pastete mit der weißen Soße mit Champignon und Brätkügeli. Deshalb auch der Name Kügeli-Pastete aus der Form von dem Brätkügeli. Und die andere, etwas schwierigere Variante, ist die Fritschi-Pastete. Die wird mit einem Kalbsragout dunkel angesetzt. Kalbfleisch und Kalbfleischbrät. Die beiden Rezepte unterscheiden sich eigentlich im Grunde genommen davon von der Farbe. Weiß mit Rahm und dunkel als Ragout angesetzt.
1: Diese Soße in diese Pastete hineingepresst oder wird erst die Pastete geformt und dann die Soße herein?
2: Sie machen zuerst die Pastete aus Blätterteig. Das wird dann nicht in Zylinderform gemacht, sondern in konischer Form. Das ist eine wirklich große Handarbeit. Schwierig zu machen, gefüllt mit Seidenpapier, wird gebacken. Dann nimmt man das Seidenpapier raus und lässt das einen Moment abkühlen. Das Ragout wird angesetzt mit klassisch mit Kalbfleisch, Würfeli, ca. 2 cm groß, angebraten, abgelöscht, leicht tomatiert, aufgefüllt und dann später kommen Champignon und das Brät rein. Was wichtig ist, dass die Weinbeeren, die werden eingelegt in Cognac und in Portwein.
1: Jeder gute Gasthof kann so etwas hier machen, ne? Das ist die Spezialität in Luzern.
2: Ja, es gibt natürlich unzählige verschiedene Varianten und jeder sagt, er hätte das Originalrezept. Man streitet sich auch immer darüber, ob dort Schweinefleisch oder Schweinsbrät reinkommt oder nicht. Da scheiden sich die Geister. Unser Rezept ist überliefert vom Zunftarchivar, von der Zunft zu Safran und es ist wirklich ganz ein tolles Rezept.
1: Ja, etwas für das Mittagessen, fürs Abendessen, für Sommer oder eher für Winter, wann würden Sie es ansetzen?
2: Es ist eher ein Wintergericht, weil es ist groß und ein Ragout ist nicht so leicht zu verdauen wie ein Fisch und ich würde es auch eher am Abend servieren.
1: Was wäre noch typisch?
2: Fällt mir gleich der Lebkuchen ein, der Luzerner Lebkuchen. Den genießt man dann am Nachmittag oder als Dessert mit frisch aufgeschlagenem Rahm. Wir sagen dem Niedle. Ah ja, und was natürlich auch ganz, ganz speziell ist für Luzern, das ist das Café Lutz. Das ist ein Kaffee, der wird so zubereitet. Da hat man zuerst Kaffee im Glas, bis man hinter dem Glas die Zeitung nicht mehr lesen kann. Und dann füllt man Schnaps ein, bis man die Zeitung wieder lesen kann.
1: Sehr schön. Und wenn einem der Inhalt nicht gefällt, der Zeitung, dann trinkt man nochmal.
2: Ja, das ist auch ein typisches Getränk für Luzern. Man sagt eben auch Kaffeebuffet, Entlebucher Kaffee, aber am bekanntesten ist es als Kaffee Lutz. Und darin, da kommt eine Mischung aus Birnentrash. Gibt es dann auch so Abhandlungen wie Kaffee Halb-Halb oder Kaffee Froni oder wie ähnlich wie Schümli-Prümli. Aber das Original Kaffee Lutz ist, so wie ich Ihnen gesagt habe, mit anständigem Schnaps.
1: Ein besonderer Wein. Ich meine, die Schweiz hat ja Wein, den sie nicht exportiert, weil es so wenig ist, aber er wird ja in der Schweiz auch konsumiert und hier wird ja auch Wein angebaut, in kleineren Mengen sicher, um den See herum an Südhängen.
2: Ja, wir haben super Weine. Die Weinproduktion hat sich in den letzten Jahren wahnsinnig entwickelt. Es sind ganz, ganz tolle und super Weine. Kann ich Ihnen sehr, sehr empfehlen. Da gibt es verschiedene Weinbauern um den See oder auch im Luzerner Seetal. Die machen qualitativ hochstehende Weine. Da wird kein großes Volumen gemacht, wie Sie das gesagt haben. Hauptsächlich ist Pinot Noir oder Riesling. Es gibt aber auch Merlot, Gamay, Gara Noir oder auch Zweigelt, sogar auch Chardonnay oder Muscat-Kerner. Und da werden auch schöne Cuvées gemacht, wie auch Einzelvinifikationen.
1: Zum Dessert noch ein besonderes Praliné, was Sie empfehlen würden?
2: Ja, Sie wissen, die Luzerner, die mögen Alkohol.
1: Man hört es heraus.
2: Es gibt noch ein Dessert, das ist Psofni Zwetschge. Und das machen wir dann mit eingelegten Zwetschgen. Man kann entweder Dörrzwetschgen nehmen oder Zwetschgen und die im Rotwein kochen und dann ein Schuss Zwetschgen rein mit einer feinen Kuck und Vanille Gasse.
1: Ferdinand Zehnter, sein familiengeführtes Restaurant, ist eine Institution in Luzern. Und bis weit über 90 Jahre ließ es sich seine Mutter nicht nehmen, jeden Tag die Gäste im Restaurant persönlich zu begrüßen. Historische, mit Fresken geschmückte Häuser umsäumen in der autofreien Altstadt die schmucken Plätze der Stadt, wie zum Beispiel den Weinmarkt. Dahin laufen wir jetzt mit unserem Guide Ursula Korner und anschließend sind wir mit Nikolaus Bernmattler verabredet. Der junge Mann arbeitet für Max Chocolatier, eine junge Schokomanufaktur im Herzen von Luzern.
3: Der Weinmarkt, früher der Ort, wo man alles Notwendige zum Leben gekauft hat, Käse, man hat Fisch gekauft, man hat Fleisch gekauft und man hat selbstverständlich Wein gekauft. Wein wurde normalerweise importiert aus den süddeutschen Räumen oder aus dem Elsass. Hier auf dem Platz haben wir ein wunderbares Haus, das bemalt wurde von einem lokalen Künstler, von Eduard Renkli. Es zeigt die Hochzeit zu Kana. Jesus Christus verwandelt Wasser in Wein, denn hier fanden Festspiele statt, hier fanden Theaterspiele statt, die Passionsspiele, Osterspiele und deshalb hat man diese Szene an das Haus zur Sonne gemalt.
1: Was auch auffällt hier in der Schweiz, diese vielen Schweizer Flaggen vor den Häusern. Also ich glaube, es gibt kein Land, was so stolz auf sich nach außen zeigt wie Sie, diese großen, schönen Schweizer Flaggen.
3: Das ist erstaunlich, das höre ich immer wieder von meinen Gästen. Es ist eigentlich schon so, dass man die Flaggen mehr sieht als früher.
1: Und auch diese schönen Namen wie Hotel die Balance, also französisch angehaucht klingt.
3: Ja, Hotel Vague und Balance sind beide Namen drauf. Französisch tönt natürlich immer eleganter, es ist klar. Man hat immer das Gefühl, die vornehmen Leute, die sprechen Französisch. Es ist natürlich auch die Sprache der Diplomaten und der reichen vornehmen Leute.
4: Nikolaus Bernmattler.
1: Zu eurer Schokomanufaktur. Ihr seid jetzt nicht die Großen wie Sprüngli oder genau. Auch kleinen Feinen. Also was zeichnet euch aus? Wie seid ihr gegründet?
4: Also uns zeichnet eigentlich aus, dass wir uns durch die Qualität von anderen abheben. Also bei uns wird nicht eigentlich die gewöhnliche Schokolade gekauft, die man sonst finden kann, sondern es wird ausschließlich beste Zutaten verwendet, das heißt auch Grand Cru Schokolade, ausschließlich die edelsten Kakaosorten und dass alles in Handarbeit hergestellt wird. Also es ist wirklich eine Schokoladenmanufaktur und keine Schokoladenfabrik. Aber unser Herzstück eigentlich sind die Pralinen. Also es sind alles handgemachte Pralinen, welche jede einzelne Praline im Schnitt 3 bis 4 Tage dauert, bis hergestellt wird. Natürlich nicht eine auf einmal, sondern eine kleine Menge davon. Aber das ist unser Herzstück. Aber wir haben natürlich auch viele andere Schokokreationen, wie beispielsweise mit Karamell und immer saisonal wieder neue Entwicklungen von unseren Schokolatiers. Wechselt dann auch pro Saison. Immer wenn man zu uns kommt, kann man etwas Neues entdecken. Und das ist schön für den Gast, aber auch für uns.
1: Drei Schokolatiers, ist es ein gelernter Beruf, so ein Handwerksberuf, den man mit einer Berufsausbildung abschließen muss?
4: Genau, also einerseits ist es natürlich gelernt, andererseits muss man aber auch die Passion dafür mitbringen. Also es ist auch viel Leidenschaft dahinter. Eigentlich der Weg zu einem Schokolatier ist nicht ganz einfach. Da muss zuerst eine Konfiserie oder eine Konditoreiausbildung abgeschlossen werden und dann anschließend noch Weiterbildungen, bis man dann wirklich zum Junior-Schokolatier wird und kann dann sich noch weiterentwickeln, beispielsweise zum Senior- oder Chef-Schokolatier.
1: Und eure Schokolade kann man jetzt nur hier im Raum Luzern kaufen oder exportiert ihr auch?
4: Wir beschränken uns sehr, weil wir möchten zuerst eigentlich uns wirklich etablieren, bevor wir da irgendwo von großen Dingen träumen. Deshalb haben wir hier die Boutique in Luzern, eine kleine in Zürich, einen Online-Shop.
1: Es hat ja sicher seinen Preis, wenn so eine Praline herzustellen etwas länger dauert. Also es ist jetzt keine Billigschokolade.
4: Genau, es ist keine Billigschokolade, es ist nicht die Schokolade, die man in Massen zu sich nimmt, sondern wirklich getreu unserem Motto auch, lieber weniger, dafür besser. Also weniger ist manchmal auch mehr. Ist auch etwas, das viele Leute heutzutage etwas vermissen, wenn sie in den Supermarkt gehen. Das sind gesichtslose Produkte. Man weiß nicht, was dahinter ist. Bei uns ist das natürlich komplett anders.
1: Schweizer Schokolade hat ja ohnehin einen sehr guten Ruf. Zu Recht oder ist es einfach die Marke?
4: Sicherlich zu Recht, weil die Schweiz hat viele Pioniere in der Schokoladenindustrie hervorgebracht. Allerdings hat die Schweiz eher einen wirklich guten Ruf für diese industrielle Schokolade. Und wir hinken da Frankreich, aber auch Belgien etwas hinterher, wenn es um handwerklich hergestellte Schokolade geht, wirklich um diese Schoki-Manufakturen. Das ist auch eine unserer Ideen oder unserer Ziele, das wieder etwas mehr zu etablieren in der Schweiz.
1: Und ihr habt jetzt hier so ein kleines Schaufenster eurer Manufaktur am See direkt an kalten Tagen. Mit der heißen Schokolade scheint auch sehr gut zu laufen, zumindest hier viel Andrang.
4: Sehr, also ist extrem beliebt, weil es wärmt natürlich nicht nur von innen aus, sondern ist auch wirklich etwas fürs Herz, etwas für die Seele, etwas fürs Gemüt. Eine feine heiße Schokolade zusammen mit der wunderbaren Lichtinstallation, die wir hier im Rahmen des Lichterfestivals in Luzern haben. Wir möchten den Leuten ein Lächeln aufs Gesicht zaubern.
1: Wie viel isst du Schokolade pro Tag? Weil du bist ja so schlank und sportlich. Man sieht es dir überhaupt nicht an, dass du im Umfeld eines Schokoladiers arbeitest.
4: Also, es ist schwierig zu sagen, es ändert immer ein bisschen, aber ich würde schätzen, es ist sicher ungefähr 100 Gramm pro Tag Schokolade. In diversen Formen, sei das Pralinen, pure Schokolade, was auch immer. Und dazu gehört natürlich auch ein bisschen Sport nebenan treiben, aber Schokolade an sich in gesunden Mengen tagtäglich ist keine Sünde.
1: Schokolade. 100 Gramm Schokolade am Tag, ja, mit einem guten Sport. Bei Niklas ist es Hallenhockey, soviel ich weiß. Das hält schlank auf jeden Fall, auch in diesem süßen Job. Ursula Korner ist noch einmal bei uns, gleich mit einem Schweiz-ABC und einem kleinen Luzern-Fazit. Und hier noch ein letztes Loblied auf diese Stadt, jetzt gesungen französisch von Joe Dassin.

0: jetzt schließt sich der Kreis. Wir haben einen schönen Rundgang gemacht.
1: Ja, wir schauen auf das KKL hinüber. Wir schauen auf den Bahnhof. Auch der Bahnhof ist abgebrannt im Jahre 1971. Deshalb haben wir heute einen modernen Bahnhof. Vor dem Bahnhof steht immer noch das alte Portal mit der Skulptur, die den Ingenieuren und den Mineuren gewidmet ist, die es möglich machten, 1882 den ersten Eisenbahntunnel durch den Gotthard zu bauen. Man sieht die Schiffe, man sieht die Bucht von Luzern, umgeben von den wunderbaren Bergen vom Pilatus bis zu Rigi und Stanserhorn und alle die schönen Berge, die die Touristen bezwingen wollen. Früher schon, die Rigi war schon immer ein Ausflugsberg. Mark Twain war schon da oben und hat gesagt, man sieht den schönsten Sonnenaufgang von der Rigi her.
0: Ich glaube auch der Berg, von dem man die meisten Berggipfel wiederum sieht, wurde mir mal gesagt, also weil er so zentral auch liegt.
1: Ja, die Rigi, die

0: geschriebene Sprache, aber nicht unsere gesprochene Sprache. Und das merkt man natürlich. Wir sprechen Mundart, alle sprechen Mundart. Das hat nichts mit dem sozialen Level oder mit der Hierarchie zu tun. Vom Kleinsten bis zum Höchsten, vom Wichtigsten bis zum nicht allzu wichtige Persönlichkeit, alle sprechen Mundart.
1: Dann fällt mir es schon schwer zu verstehen. Also wenn es wirklich jetzt Schweizerdeutsch ist, also in Mundart, kann ich kaum noch folgen. Also ein paar Worte.
0: Das ist so. Und was es natürlich noch schwieriger macht, wir haben sehr viele verschiedene Dialekte. Und es fällt mir sogar manchmal schwer, wenn ich Leute aus dem Appenzellischen höre. Ältere Leute, die noch so ihre prägnanten Ausdrücke haben, dann denke ich schon mal, okay, gibt es da noch eine Erklärung dazu? Oder vielleicht ein hochdeutsches Wort, das ich da auch mitkomme. Und da müssen auch wir die Ohren spitzen. Aber das macht es auch so bunt und so unterhaltsam und so. Das gehört halt zur Schweiz. Aber in Deutschland gibt es ja auch sehr viele Dialekte. Und ich denke, wenn da so ein Bayer spricht, ein älterer Bayer, der noch nicht allzu weit rumgekommen ist oder halt auch stolz ist, ja, seine Sprache zu sprechen, denke ich, ein Hamburger oder ein Berliner hätte da seine Mühe mit dem Bayern, den Fall zu verstehen.
1: Und ja, wir mögen ja den Schweizer Dialekt, weil er so melodisch ist auch.
0: Und es ist natürlich auch langsam. Die Schweizer sprechen nicht eine schnelle Sprache. Die Ostschweizer, die haben ein schnelleres Mundwerk. Deshalb heißt es oft auch von der deutschen Seite her, alles ist so gemütlich in der Schweiz, weil wir halt einfach langsam sprechen. Ist vielleicht nicht alles so gemütlich, aber ich finde es nett, dass sie das meinen.
1: Welche Worte sollte man auf jeden Fall als Tourist kennen, die schweizerisch sind, um sich etwas dem Gastgeber gegenüber etwas freundlich zu verhalten?
0: Das wichtigste Wort ist einfach Grüezi. Grüezi miteinander, das heißt einfach willkommen oder herzlich willkommen oder guten Tag, guten Morgen. Das kann man zu Leuten sagen, die man gar nicht kennt. Das kann man aber auch zu Freunden sagen. Es ist einfach Hallo auf Schweizerdeutsch. Das ist Grüezi. Merci, danke. Das ist immer gut. Danke ist immer ein gutes Wort zu haben.
1: Dann vielen Dank für die Führung.
0: Gern geschehen. Dankeschön.

0: das war noch ein ganz besonderes Leckerli aus der Schweiz. Eine Band der frühen Jahre, das Trio Schmidt. Snow Captured Mountains Calling Me. Wenn die Berge auch Sie rufen sollten, dann sind wir immer an Ihrer Seite. Wir haben viele weitere Radioreisen in die Schweiz zu bieten und bieten zum Beispiel auch die Verlängerung in Luzern an. Eine Sendung bringt Sie hier auf die Rigi und eine andere mit dem Zug weiter bis nach Lugano. Wir haben Radioreisen nach Zürich, nach Genf, nach Bern, nach Fribourg. Wir waren im Wallis und im Toggenburg. Wir waren auf der Jungfrau oder auch am Genfer See. www.radioreise.de. Hier gibt es alle Sendungen als Podcast zum Nachhören und ganz viele auch mit Fotos und Texten in unseren Blogs radioreise.de. Ich verabschiede mich in ein paar Sprachen der Welt, die Sie ganz sicher auch in Luzern hören werden. Goodbye, adios, ciao, hey, was will Rania, salam alaikum und shalom. Und wenn Sie mögen, dann auch gern auf Wiederloge.
1: Hallo, hier ist Niklas von Max Chocolatier in Luzern. Das war die Radioreise mit Alex. Wir wünschen euch noch viel Spaß und würden uns sehr freuen, euch mal hier in Luzern zu begrüßen und mit feinster Schokolade zu verwöhnen.
2: Hier ist Ferdinand Zinder vom Hotel de la Paix in Luzern. Vielen Dank fürs Zuhören. Das war sehr nett gewesen und ich freue mich sehr, Sie, die Hörer von Radioreise mit Alex, schon bald einmal in Luzern zu einem Kaffee Lutz können zu begrüßen.
3: Das war die Radioreise mit Alex. Ich hoffe, es hat euch gefallen und vielleicht sehen wir uns ja mal an einem Lichtfestival in der Schweiz.
4: Das ist die Radiosendung mit dem Alex. Ich hoffe, es hat Ihnen Spass gemacht. Und vielleicht ist es doch Motivation, dass Sie auf Luzern kommen. Luzern ist immer eine Reise wert. Und wenn Sie ein bisschen mehr Zeit haben, dann gibt es auch ganz viele Sachen rund um Luzern herum, die sehenswert sind. Kommen Sie und kommen Sie schauen.
0: Merci vielmals. Bleiben Sie schön reisefreudig, meine Damen und Herren, denn es gibt noch mindestens 1000 Orte in dieser Welt zu entdecken. In diesem Sinne, wie immer,
5: bis dann. Es ist 4 Uhr. 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
6: Ich bin Philipp Nützig. Deutschland will heute bei der UN-Vollversammlung in den Weltsicherheitsrat gewählt werden. Allerdings gibt es starke Konkurrenz. Auch Portugal und Österreich haben sich auf die zwei freien Plätze für westliche Länder beworben. Deutschland macht sich für Reformen in dem mächtigen Gremium stark. Arbeitsministerin Baas stößt mit ihrer Rentenidee auf Widerstand. Sie will, dass Beamte künftig in die gesetzliche Rentenkasse einzahlen. Die Union lehnt das als Koalitionspartner grundsätzlich ab. Auch der Beamtenbund bremst. Frühere Kommissionen hätten

0: Jahren keinen Nutzen gesehen. Viele Kinder gehen ins Freibad, können aber nicht sicher schwimmen. Der Schwimmmeisterverband will deshalb eine Abzeichenpflicht für unter 16-Jährige. Die Freibadbetreiber sollen das prüfen, sagt Präsident Harzheim dem RND. Es geht um den Freischwimmer, also das Bronzeabzeichen. Die DFB-Elf bereitet sich ab sofort in den USA auf die WM in Nordamerika vor. Der Linienflug aus Frankfurt ist in der Nacht in Chicago gelandet. Für die normalen Passagiere an Bord gab's Trikots als kleine Überraschung. Das Team von Bundestrainer Nagelsmann testet am Samstag nochmal gegen den Co-Gastgeber USA.
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2: Aktuell haben wir bei uns einen stark bewölkten Himmel. In Heilbronn liegen die Temperaturen in der Nacht bei 14 Grad. In Hohenlohe und im Ostalbkreis gibt es jeweils 14 Grad. Im weiteren Verlauf der Nacht kühlt es in der gesamten Thunregion auf rund 13 Grad ab. Heute im Tagesverlauf lockern die Wolken zeitweise auf. Ab Mittag ziehen immer wieder Schauer durch. Die Höchstwerte liegen zwischen 17 und 21 Grad. Morgen bleibt es wechselhaft mit Regen und einzelnen Gewittern. Die Temperaturen erreichen Werte zwischen 18 und 21 Grad.
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3: Derzeit liegen uns keine Meldungen vor. Weiterhin eine gute Fahrt.
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1: Ich bin Philipp Nützig. Deutschland will heute bei der UN-Vollversammlung in den Weltsicherheitsrat gewählt werden. Allerdings gibt es starke Konkurrenz. Auch Portugal und Österreich haben sich auf die zwei freien Plätze für westliche Länder beworben. Deutschland macht sich für Reformen in dem mächtigen Gremium stark. Arbeitsministerin Baas stößt mit ihrer Rentenidee auf Widerstand. Sie will, dass Beamte künftig in die gesetzliche Rentenkasse einzahlen. Die Union lehnt das als Koalitionspartner grundsätzlich ab. Auch der Beamtenbund bremst. Frühere Kommissionen hätten darin keinen Nutzen gesehen. Viele Kinder gehen ins Freibad, können aber nicht sicher schwimmen. Der Schwimmmeisterverband will deshalb eine Abzeichenpflicht für unter 16-Jährige. Die Freibadbetreiber sollen das prüfen, sagt Präsident Harzheim dem RND. Es geht um den Freischwimmer, also das Bronzeabzeichen. Die DFB-Elf bereitet sich ab sofort in den USA auf die WM in Nordamerika vor. Der Linienflug aus Frankfurt ist in der Nacht in Chicago gelandet. Für die normalen Passagiere an Bord gab's Trikots als kleine Überraschung. Das Team von Bundestrainer Nagelsmann testet am Samstag nochmal gegen den Co-Gastgeber USA.
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2: Aktuell liegt über der gesamten Thunregion ein stark bewölkter Himmel, es bleibt trocken. In Heilbronn haben wir 14 Grad, in Hohenlohe und im Ostalbkreis jeweils 13 Grad. Im Laufe des Vormittags lockern die Wolken immer wieder auf, zwischendurch kommt die Sonne durch. Die Temperaturen steigen bis zum Nachmittag auf etwa 21 Grad in Heilbronn, in Hohenlohe auf 19 Grad und im Ostalbkreis auf 18 Grad, wobei ab Mittag teilweise leichte Schauer durchziehen. In der Nacht kühlt es in der Region auf 15 bis 16 Grad ab. Morgen gibt's vormittags immer wieder Schauer. Am Nachmittag lockert es dann bei Temperaturen um die 21 Grad wieder auf.
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3: Derzeit liegen uns keine Meldungen vor. Weiterhin eine gute Fahrt.

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1: Ich bin Philipp Nützig. Die Vereinten Nationen wählen heute einen neuen Weltsicherheitsrat und Deutschland will erneut in dem mächtigen Gremium am Tisch sitzen. Das wird allerdings knapp. Mit Portugal und Österreich gibt es insgesamt 3 Bewerber für 2 Plätze für westliche Länder. Arbeitsministerin Baas stößt mit ihrer Rentenidee auf Widerstand. Sie will, dass Beamte künftig in die gesetzliche Rentenkasse einzahlen. Die Union lehnt das als Koalitionspartner grundsätzlich ab. Auch der Beamtenbund bremst. Frühere Kommissionen hätten darin keinen Nutzen gesehen. Die deutsche Nationalmannschaft ist in den USA angekommen. Der Flieger aus Frankfurt landete in der Nacht in Chicago. Dort steht am Samstag der letzte Test vor der WM gegen den Co-Gastgeber USA an. Danach bezieht der DFB-Tross das WM-Quartier im Bundesstaat North Carolina. Tennisprofi Alexander Zverev ist dem Traum vom ersten Titel bei einem Grand-Slam-Turnier einen Schritt näher. Nach einem Sieg gegen den Spanier Rafael Jorda steht der Deutsche im Halbfinale der French Open. Zverev gilt mittlerweile als Favorit, auch weil viele andere Hochkaräter nicht mehr dabei sind.
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2: Aktuell gibt es bei uns einen stark bewölkten Himmel. In Heilbronn liegen die Temperaturen bei 14 Grad, in Hohenlohe und im Ostalbkreis sind es jeweils 13 Grad. Im Laufe des Vormittags lockern die Wolken zwischendurch ein bisschen auf. Ab Mittag ziehen dann immer wieder leichte Schauer durch. In der Nacht kühlt es in der gesamten Tonregion auf um die 13 Grad ab. Morgen wird es wechselhaft mit Schauern und Gewittern bei Höchstwerten um die

0: 19 bis 21 Grad.
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2: Achtung, auf der A6 von Heilbronn Richtung Nürnberg gibt es zwischen Schwäbisch Hall und Ilzhofen-Wolpertshausen eine Gefahrenstelle durch ein defektes Fahrzeug. Fahr dort bitte besonders vorsichtig. 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
5: Ja, guten Morgen.
6: Guten Morgen.
5: Auch an alle, denen gerade vielleicht einfällt, Mist, ich muss für später noch eine Einkaufsliste schreiben. Morgen ist ja Feiertag.
6: Oh, dann wird es heute wieder voll an den Kassen.
5: Ja, wie gut, dass das ein Problem von später ist. Erstmal starten wir rein.
6: Guten Morgen.
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1: 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Guten Morgen, Caro.
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1: 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Könntest du bitte zum Supermarkt gehen und eins holen? 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Fragt die Frau: Hä, warum hast du jetzt 6 Brote gekauft? Na, sie hatten Avocados.
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1: Ihr wollt auch einen Wachwertwitz erzählen? Dann schickt ihn mir per Sprachnachricht an die 0800 50 65 3x die 0.

0: wunderschönen guten Morgen am Mittwoch.
1: Guten Morgen.
0: Caro und der Magis hier. Und wenn ihr heute auch so ungünstig im Bett gelegen seid, dass erstmal der ganze Arm bitzelt und ihr den nochmal einzeln wach machen müsst, dann schütteln wir den jetzt mal zusammen.
1: Und
0: und auch guten Morgen an den Arm. Wir starten in den Mittwoch, der sich dank Fronleichnam ja irgendwie wie Freitag anfühlt. Ne?
1: Aua.

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1: Ich bin Philipp Nützig. Die Vereinten Nationen wählen heute einen neuen Weltsicherheitsrat und Deutschland will erneut in dem mächtigen Gremium am Tisch sitzen. Das wird allerdings knapp. Mit Portugal und Österreich gibt es insgesamt 3 Bewerber für 2 Plätze für westliche Länder. Arbeitsministerin Baas stößt mit ihrer Rentenidee auf Widerstand. Sie will, dass Beamte künftig in die gesetzliche Rentenkasse einzahlen. Die Union lehnt das als Koalitionspartner grundsätzlich ab. Auch der Beamtenbund bremst. Frühere Kommissionen hätten darin keinen Nutzen gesehen. Die deutsche Nationalmannschaft ist in den USA angekommen. Der Flieger aus Frankfurt landete in der Nacht in Chicago. Dort steht am Samstag der letzte Test vor der WM gegen den Co-Gastgeber USA an. Danach bezieht der DFB-Tross das WM-Quartier im Bundesstaat North Carolina. Tennisprofi Alexander Zverev ist dem Traum vom ersten Titel bei einem Grand-Slam-Turnier einen Schritt näher. Nach einem Sieg gegen den Spanier Rafael Jorda steht der Deutsche im Halbfinale der French Open. Zverev gilt mittlerweile als Favorit, auch weil viele andere Hochkaräter nicht mehr dabei sind.
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2: Ja, und ihr wisst, dieser Hochsommer von letzter Woche, der macht aktuell ein bisschen Pause, also ist immer noch Zeit zum Durchschnaufen. Wir starten heute rein in den Mittwoch bei 13 Grad in Bad Wimpfen, 12 sind es in Gerstetten und 14 haben wir immerhin schon in Fedelbach. Geht heute nach oben, Maximalwerte liegen so um die 19 bis 21 Grad. Vor allem am Vormittag ist es noch deutlich mehr zugezogen in der Thunregion mit einigen Schauern im Tagesverlauf. Lockert es dann so ein bisschen auf. Mix aus Sonne und Wolken und immer wieder so ein böiger Wind, vor allem in der ersten Tageshälfte. Radio Thun, 3 Tage Wettertrend. Morgen am Donnerstag auch recht regnerisch bei 21 Grad maximal, teils auch gewittrig. Und der Freitag, der sieht ja irgendwie ähnlich durchwachsen aus. Müssen wir jetzt durch. Der nächste Sommertag, der kommt bestimmt. Schauen wir auf die Straßen.
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2: Ja, und da haben wir schon eine Gefahrenstelle auf der A6 Heilbronn Richtung Nürnberg, nämlich zwischen Schwäbisch Hall und Ilshofen-Wolpertshausen. Defektes Fahrzeug, außerdem A7 Ulm Richtung Würzburg zwischen Marktbreit und Kitzingen. Defektes Fahrzeug Nummer 2, ihr meldet alles rein. Eure Staus und Blitzer immer kostenlos hier ins Studio 0800 50 65 und dreimal die 0. Gute Fahrt, kommt sicher an mit Radio Thun.

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0: guten Morgen und hallo wach am Mittwoch.
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0: Ja, und den zählen wir ja die ganze Woche schon natürlich auch mit allen spannenden Geschichten drumherum. Gestern ist die Männer-DFB-11 im Trainingslager in Chicago angekommen und am Samstag gibt es dann nochmal ein Testspiel gegen Gastgeber USA. Und auch bei Fabian Bergmann aus Künzelsau kribbelt schon. Der feiert die WM nämlich ganz besonders. Nämlich in seinem alten, zum Fanmobil umgebauten VW Golf, mit dem er die nächsten Wochen durch die USA fahren will. Schwarz-Rot-Gold mit Fußballradkappen. Wir wollten mal wissen, wie kam es denn zu dieser Idee eigentlich?
2: Das Ganze hat begonnen 2006 anlässlich der Heim-WM vor 20 Jahren. Ja, der Golf wurde sozusagen frei und gemeinsam mit ein paar Fußballkameraden vom FV Künzelsau, von meinem Heimatverein, haben wir gesagt, was machen wir draus? Wir machen ein Fanmobil. Seither ist der Golf alle 2 Jahre zu jeder EM, zu jeder WM unterwegs, nach hoffentlich erfolgreichen Spielen in den Autokursos. Das Ganze hat 2024 zur Heim-EM nochmal Fahrt aufgenommen und auch dort waren wir schon in Herzogenaurach und den kompletten Kader des EM-Teams sozusagen mit unterschreiben lassen. Und über all die Jahre haben sie jetzt 37 Weltmeister und 15 Europameister auf dem Golf verewigt.
0: Und der Golf ist jetzt schon auf dem Weg in die USA. Das heißt, du fliegst dann hinterher. Und was ist dann konkret geplant?
2: Ja, wir haben eine grobe Timeline. Ganz grob beschrieben geht es von Winston-Salem in North Carolina an die Ostküste hoch, sprich Philadelphia, New York bis Boston. Und da planen wir 2 Spiele zu besuchen. Und wer weiß, ich hoffe, die Reise geht nicht nur fürs Team weiter, sondern auch für den Golf. Wir planen konkret das Spiel in New Jersey gegen Ecuador. Das ist das 3. Gruppenspiel. Und dann auch das mögliche 16-Finale, hoffentlich als Gruppenerster. Und dann ist es in Boston und es ist ein Katzensprung von New Jersey aus.
0: So ein kleines Träumchen gibt es da auch noch im Hinterkopf.
2: Auf was ich mich ganz speziell freue, natürlich klar, New York. Allein die Vorstellung mit dem Golf. Nicht nur durch die Großstadt, sondern vielleicht dann auch den Times Square zuzufahren, also die Skyline von Manhattan. Ich glaube, das werden schon prägende Erlebnisse sein. Man kann das schon mal behaupten, mit seinem eigenen Auto, in dem Fall im 2er-Golf, im Fanmobil, einmal durch New York gegrüßt zu sein.
0: Aber hallo, Fabian Bergmann aus Künzelsau. Auch er zählt den WM-Countdown. Sein Golf ist noch auf dem Weg in die USA, bevor er dann dort mit ihm zu den WM-Spielen fahren wird. Gute Fahrt schon mal, pass auf dich auf und wir werden sicher noch mal von dir hören.
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0: Country von Desha Austin. 5:51 haben wir es. Hier ist Radio Ton.
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0: Ich bin Caro Hoffmann und das ist Madonna, die ihr da hört. Deshalb starten wir jetzt mit ihr mal rein in diesen Mittwoch vor einem weiteren Feiertag. Also einmal aus dem Bett gerollt.

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9: Ich bin Sabrina Amm und guten Morgen. Gute Nachrichten gibt es aus Mulfingen-Hollenbach. Der Ventilatoren- und Motorenhersteller IBM Papst reagiert auf die steigende Nachfrage aus dem Rechenzentrumsmarkt und erweitert seine Produktion. Dafür werden rund 200 neue Arbeitsplätze am Standort geschaffen, vor allem für die Bereiche Montage und CNC-Bearbeitung. Rechenzentren sind ein zentraler Bestandteil der digitalen Infrastruktur. Für ihren zuverlässigen und energieeffizienten Betrieb sind leistungsfähige Kühllösungen entscheidend. Und genau solche Ventilatoren stellt IBM Papst her. Sabrina Amon, Radio Ton Mulfingen.
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10: Ich bin Dirk Justus. Die Vereinten Nationen wählen heute einen neuen Weltsicherheitsrat und Deutschland will erneut in dem mächtigen Gremium am Tisch sitzen. Das wird allerdings knapp. Mit Portugal und Österreich gibt es insgesamt 3 Bewerber für 2 Plätze für westliche Länder. Arbeitsministerin Baas stößt mit ihrer Rentenidee auf Widerstand. Sie will, dass Beamte künftig in die gesetzliche Rentenkasse einzahlen. Die Union lehnt das als Koalitionspartner grundsätzlich ab. Auch der Beamtenbund bremst. Frühere Kommissionen hätten darin keinen Nutzen gesehen. Die EU-Kommission empfiehlt Deutschland und 8 weiteren Ländern, die Kontrollen an den Binnengrenzen wieder abzubauen. Brüssel sagt, statt fester Kontrollstellen seien gezielte Polizeikontrollen und biometrische Checks effizienter. Deutschland kontrolliert seit Herbst 2024 die Grenzen zu seinen Nachbarn. Alte Batterien werden häufig falsch entsorgt. Im letzten Jahr war das in mehr als 4 von 10 Fällen so, heißt es von der Deutschen Umwelthilfe. Die Batterien landen dann entweder im Hausmüll, der gelben Tonne, oder der Umwelt, also dort, wo sie nichts zu suchen haben. Die deutsche Nationalmannschaft ist in den USA angekommen. Der Flieger aus Frankfurt landete in der Nacht in Chicago. Dort steht am Samstag der letzte Test vor der WM gegen den Co-Gastgeber USA an. Danach bezieht der DFB-Tross das WM-Quartier im Bundesstaat North Carolina.
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12: Guten Morgen in Heilbronn-Franken im Main-Tauber-Kreis und auf der Ostalb starten wir mit vielen grauen Wolken in den Mittwoch. Die begleiten uns leider auch weiterhin durch den Tag. Dazu kann es hier und da auch mal einen kurzen Regenschauer mit dabei sein. Und vor allem Richtung Ostwürttemberg wird es ein bisschen windiger heute. Aber die gute Nachricht, die Sonne lässt sich zwischendurch auch immer mal wieder blicken und die Temperaturen steigen.

0: zum Nachmittag auf angenehme Werte von bis zu etwa 21 Grad. Ja, und aktuell um kurz nach 6 Uhr messen wir in Großbottwar im Rems-Murr-Kreis und in Künzelsau im Hohenlohe-Kreis 13 Grad. In Aalen liegen wir bei rund 12 Grad. Also ich würde mal sagen, Sonnenbrille und Regenschirm sind heute vielleicht beide keine schlechte Idee.
1: So ein Kombi, ne? Dankeschön. Genau. Schauen wir auf die Straßen.
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1: Um 3:05 Info von der A7 Ulm Richtung Würzburg zwischen Marktbreit und Kitzingen. Defektes Fahrzeug. Ansonsten relativ ruhig auf den Straßen. Falls ihr was gesehen habt, Staus oder auch Blitzer, gern durchmelden. 0800 50 65 3x die 0. In Bad Nang steht ein Blitzer in der Grabenstraße. Schrittgeschwindigkeit. Danke Radiotonhörerin Franzi. Oberbelzringen, Heubacher Straße. Blitz bei 40 und in Heilbronn in der Weinsberger Straße steht auch immer noch einer in der 40er-Zone. Danke dir, Werner. Also macht's wie Franzi und Werner, euch eine gute Fahrt, startet rein in den Mittwoch und meldet alles durch, was ihr entdeckt.
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1: Ja, guten Morgen.
4: Guten Morgen.
1: Gleich mit den Eurythmics. Wir starten rein mit Purple Disco Machine und aus dies. Und ich werde dich heute den ganzen Morgen nerven, Meckes.
4: Sag mal.
1: Es ist nämlich mein letzter Arbeitstag heute, bevor es 3,5 Wochen in den Urlaub geht.
4: Ach, wie schön. Mensch, das ist ja...
1: Bisschen freut er sich schon, weil dann hat er seine Ruhe und muss mir keinen Kaffee mehr holen. Ne? Gib's doch zu. Also, lass reinstarten in den Mittwoch. Guten Morgen.
4: Guten Morgen.
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0: Und den zählen wir schon seit Montag hier. 8 Stunden, 2 Minuten Reisezeit ohne nennenswerte Turbulenzen. So sind die Deutschen gestern nach Chicago geflogen. 7 Stunden Zeitverschiebung, das heißt, da ist es jetzt 11:12 am Abend. Und an Bord haben sich die Spieler wohl die Zeit mit UNO-Spielen vertrieben. Heißt,
2: Glaubst du, die haben die Plus-2-Karte auf eine andere Plus-2-Karte gelegt?
0: Das dürfen nicht mal DFB-Spieler, die zur WM fliegen. Also wirklich. Aber wir kümmern uns natürlich auch um alles drumherum. Nicht nur ums UNO-Spielen, auch um die Musik zur WM. Und da haben wir den schon gehört. Oh, der hat richtig guten Groove, finde ich. Shakira, Burna Boy, die mit Die Die einen Song zur WM liefern. Das ist aber nicht der einzige. Und wir haben uns natürlich auch die anderen angeschaut. Also das hat Musikfrau Tabitha heißt sie, Trocknau gemacht und hat sich mal den Song Lighter angeguckt und auch angehört. Und da ist sie so ein bisschen skeptisch.
3: Ja. Eine Mischung aus KI und Country, das beschreibt den offiziellen WM-Song ziemlich gut. Und das für eine WM in den USA. Wow, nicht mal die Lyrics sind besonders kreativ.
4: Never felt this free before. 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
3: Hab mich noch nie so frei gefühlt. Ich bin high, werde immer higher. Großer Gott, ich fühle mich leichter. Und auch sonst ist der Song nicht ganz so treibend und energetisch, eher langsam vor sich hinschreitend. Die FIFA jedenfalls bewirbt ihren Song als bahnbrechenden Beitrag für die inklusivste WM aller Zeiten. Das fällt einem aber auch erst beim näheren Hinhören auf. Tatsächlich vereint der Song aber alle 3 Gastgeberländer, den US-amerikanischen Country-Sänger Jelly Roll und dazu der mexikanische Musiker Karin León. Sein Part auf Spanisch ist der beste am ganzen Song. Produziert hat dieses Duett dann übrigens der Kanadier Circuit. Und für seine Arbeit an der WM-Hymne bekam er dieses Jahr auch einen Grammy in der Kategorie Produzent des Jahres. Alles in allem ist leider die ideale Begleitmusik für einen mittelmäßigen Film, ja, okay, aber eben nicht die ganz so ultra große WM-Hymne für 2026.
0: Danke, Tabitha. Also ich weiß nicht, was ihr sagt, aber ich glaube, bei einem Beat von einem WM-Song sollte man eigentlich nicht halb einschlafen, oder?
2: Ich finde, die Tabitha, die hat das nicht so überzeugt von dem Song gewirkt, ne?
0: Das irgendwie auch nicht. Guten Morgen.
2: Guten Morgen.
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0: 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Die beste aktuelle Musik. Und immer eure Lieblingshits gibt's gleich von den Dire Straits. 6:21 Uhr.
1: Guten Morgen.
0: Und der Megis bei Radio Ton. Und das ist das letzte lange Wochenende. Vielleicht, wenn ihr Brückentag habt. Und der letzte Feiertag unter der Woche vor Weihnachten.
1: Was?
0: Ich traue mich kaum auszusprechen.
1: Was, du lügst?
0: Ja, doch, nee, ist wirklich so. Also den müssen wir dafür umso mehr nochmal genießen diese Woche. Die Frage ist, wo und wie könnt ihr ihn einläuten? Zum Beispiel heute Abend bei der Landesgartenschau in Ellwangen. Das Motto ist Bässe im Garten. Also zwei DJs legen Indie und Pop auf. Ganz ohne Aufpreis, weil das Festival ist im regulären Eintritt zur Gartenschau mit dabei. Schön am Ufer der Jax. Das ist eine richtig tolle Strandbar dort. Und das Seefest um die Laube in Heilbronn-Böckingen startet auch heute Abend. Darauf freuen sich viele ganz besonders, weil es ja letztes Jahr ausgefallen war wegen einer Terminkollision mit dem Lichterfest. Also heute Abend geht es da auf der Livebühne los mit Perfect Heat. Oder ihr schaut Tennisprofis zu beim Return Schmetterball oder Splice.
1: Schon mal den Nacken lockern,
0: ja,
1: so links und rechts schauen, zack, zack.
0: Zack, Neckar Cup 2.0 in Bad Rappenau läuft nämlich auch noch. Auch da gibt's Tickets für Kurzentschlossene. Und wir nehmen bitte einfach eine Regenjacke mit. Ja, zwischendurch kann es ein paar Tropfen von oben geben, aber das halten wir aus. Hallo? Wir sind ja nicht aus Zucker.
1: Also es gibt nicht schlechte, wie war's, schlechtes Wetter, nur schlechte Kleidung.
0: Genau,
1: so.
0: Danke, Megis. 6:23 Uhr, guten Morgen. Das ist Radio Ton mit dem Dire Straits.

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11: Ich bin Sabrina Amon, guten Morgen. Freie Fahrt heißt es ab heute Mittag auf der B29 zwischen Urbach und Lorch. Mit der Freigabe ist damit auch die größte digitale Baustelle Deutschlands abgeschlossen. Der Streckenabschnitt wurde komplett saniert als Pilotprojekt mit der digitalen Arbeitsmethode Building Information Modeling. Bei dieser Methode generieren Drohnen, an Kränen befestigte Kameras und Mitarbeiter auf der Baustelle mit Smartphones Bilder, die in ein Computerprogramm eingespeist werden. Das erstellt wiederum einen digitalen Baustellenzwilling in Form einer zentimetergenauen 3D-Simulation. Sabrina Amon, Radio Ton Lorch.
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12: Ich bin Dirk Justus. Die Vereinten Nationen wählen heute einen neuen Weltsicherheitsrat und Deutschland will erneut in dem mächtigen Gremium am Tisch sitzen. Das wird allerdings knapp. Mit Portugal und Österreich gibt es insgesamt 3 Bewerber für 2 Plätze für westliche Länder. Arbeitsministerin Baas stößt mit ihrer Rentenidee auf Widerstand. Sie will, dass Beamte künftig in die gesetzliche Rentenkasse einzahlen. Die Union lehnt das als Koalitionspartner grundsätzlich ab. Auch der Beamtenbund bremst. Frühere Kommissionen hätten darin keinen Nutzen gesehen. Die EU-Kommission empfiehlt Deutschland und 8 weiteren Ländern, die Kontrollen an den Binnengrenzen wieder abzubauen. Brüssel sagt, statt fester Kontrollstellen seien gezielte Polizeikontrollen und biometrische Checks effizienter. Deutschland kontrolliert seit Herbst 2024 die Grenzen zu seinen Nachbarn. Alte Batterien werden häufig falsch entsorgt. Im letzten Jahr war das in mehr als 4 von 10 Fällen so, heißt es von der Deutschen Umwelthilfe. Die Batterien landen dann entweder im Hausmüll, der gelben Tonne oder der Umwelt, also dort, wo sie nichts zu suchen haben. Die deutsche Nationalmannschaft ist in den USA angekommen. Der Flieger aus Frankfurt landete in der Nacht in Chicago. Dort steht am Samstag der letzte Test vor der WM gegen den Co-Gastgeber USA an. Danach bezieht der DFB-Tross das WM-Quartier im Bundesstaat North Carolina.
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1: Einen schönen guten Morgen an der Jagst am Neckar und am Kocher. Starten wir mit vielen grauen Wolken in den Mittwoch und die bleiben uns leider auch im weiteren Tagesverlauf erhalten. Dazu kann es immer wieder mal kurze Regenschauer geben, vor allem Richtung Ostwürttemberg wird es zeitweise auch etwas windig. Aber die gute Nachricht, die Sonne lässt sich zwischendurch immer wieder blicken und die Temperaturen steigen bis zum Nachmittag auf angenehme Werte von bis zu etwa 21 Grad. Schauen wir noch kurz auf den Radioturn 3-Tage-Wettertrend. Der sieht leider genauso aus. Das Sommerwetter lässt noch ein bisschen auf sich warten und auch morgen sowie in den nächsten Tagen bleibt es also ziemlich wechselhaft mit einem Mix aus Sonne, Wolken, Regen und Wind und die Temperaturen bleiben weiterhin um die 20 Grad Marke.
13: Wetterwundertüte, Dankeschön. Schau mal auf die Straßen in 12 Sekunden.
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13: Ja, und da schauen wir um 6:45 auf die größten Gefahrenstellen. Vorsicht, A6 Heilbronn Richtung Nürnberg. Zwischen dem Rastplatz Kochertalbrücke Süd und Ilshofen-Wolpertshausen haben wir eine ungesicherte Unfallstelle aktuell. A6 nochmal Heilbronn Richtung Mannheim zwischen Sinsheim und Wiesloch-Raumberg, defektes Fahrzeug. Hier die rechte Spur gesperrt. Dann habe ich noch die A81, Vorsicht, Heilbronn Richtung Würzburg, zwischen Osterburgen und Boxberg ein defekter LKW und da liegen auch Fahrzeugteile. Das ist noch vor der Baustelle. Und der A81, Heilbronn Richtung Stuttgart, zwischen dem Engelbergtunnel und dem Dreieck Leonberg, Menschen an einem defekten LKW auf dem Standstreifen. Außerdem A81, Heilbronn Richtung Stuttgart, in der Ausfahrt Heilbronn unter Gruppenbach steht nochmal ein defekter LKW auf dem Verzögerungsstreifen. Und Berufsverkehr haben wir in Bietigheim-Bissingen B27 zwischen Bietigheim-Kammgarn-Spinnerei und der Karl-May-Allee an der Baustelle. Das sind 4 Minuten plus, hält sich zum Glück in Grenzen. Ihr meldet alles rein. Staus und auch Blitzer immer kostenlos 0800 50 65 dreimal die 0. Schrittgeschwindigkeit ist in Backnang erlaubt in der Grabenstraße. Da meldet Franzi einen Blitzer. Oberbettringen, Heubacher Straße sind 40 erlaubt und Radiotonhörer Werner schickt einen in Heilbronn in der Weinsberg Straße durch. Der steht wohl immer noch bei 40. Also macht ihr genauso. Ich wünsche euch eine gute Fahrt und kommt sicher an mit Radioton. Hier Caro und der Megis.
15: Guten Morgen.
13: An eurem Mittwoch.
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0: gleich 6:45. Guten Morgen.
1: Guten Morgen.
0: Ja, und der Megis bei Radio Ton. Und ich habe das schon angekündigt, Megis. Ich werde dir heute den ganzen Morgen auf die Nerven gehen. Heute ist nämlich mein letzter Arbeitstag.
1: Ja, aber ich habe auch mal was vorbereitet.
0: Echt?
1: Liebe Freunde, liebe Bekannte, wenn die Beine schwach werden und der Mund langsam,
0: Sonnenschein,
1: ist es Zeit, sich in den wohlverdienten Ruhestand zu verabschieden. Liebe Caro, eine schöne Rente wünsche ich dir und das.
0: Megis, ich werde 30 im Urlaub, außerdem bin ich nur 3 Wochen weg.
1: Ach so, ja, dann bis bald.
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beste neue Musik bei Radio Tun, David Guetta und One Republic um 6.51 Uhr an eurem Mittwoch. Und wir haben auch den Soundtrack fürs lange Wochenende, ist klar. Ihr entscheidet selbst, was euch am besten gefällt. 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Und auch das ist ein Lieblingshit. Die Backstreet Boys für euch. Guten Morgen.

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8: Ich bin Sabrina Amon, guten Morgen. Nach langer Vorfreude ist es endlich soweit, auch wenn das Wetter nicht ganz mitspielt. Das Ahlener Hirschbachbad startet heute Nachmittag in seine erste Freibadsaison. Zunächst nur für geladene Gäste. Erster öffentlicher Badetag ist morgen ab 9 Uhr. Im Mittelpunkt steht das neue 50 Meter Schwimmerbecken mit 8 Bahnen und natürlich das rund 500 Quadratmeter große Nichtschwimmerbecken. Das richtet sich vor allem an Familien inklusive Bodensprudler, Wasserpilz und Rutsche. Außerdem gibt es einen kleinen Kinderplanschbecken mit Schiffchenkanal, Wasserspielen, Wasserkanone und Kleinkinderrutsche. Zusätzlich gibt es noch einen Wasserspielplatz. Sabrina Amon, Radio Ton Aalen.
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9: Ich bin Dirk Justes. Deutschland will heute bei der UN-Vollversammlung in den Weltsicherheitsrat gewählt werden. Allerdings gibt es starke Konkurrenz. Auch Portugal und Österreich haben sich auf die 2 freien Plätze für westliche Länder beworben. Deutschland macht sich für Reformen in dem mächtigen Gremium stark. Angesichts des immer größeren Sparzwangs bei Bund, Ländern und Kommunen fordert der Deutsche Gewerkschaftsbund, Superreiche stärker in die Pflicht zu nehmen mit einer Vermögensteuer. Der DGB fordert laut Redaktionsnetzwerk Deutschland, dass sie auf Nettovermögen über 1 Million Euro gelten soll. Die EU rüstet sich für die Waldbrandsaison. In diesem Jahr sollen fast 800 Feuerwehrleute in Risikogebieten wie Griechenland oder Portugal stationiert werden. Dazu kommen Löschflugzeuge und Hubschrauber. Im vergangenen Jahr haben die Feuer eine Fläche halb so groß wie Sachsen zerstört. Für Uber-Fahrer könnte sich heute entscheiden, wie streng sie sich künftig verhalten müssen. Der Bundesgerichtshof urteilt über die sogenannte Rückkehrpflicht. Die schreibt vor, dass Mietwagen zurück zum Betriebssitz müssen, wenn sie keinen neuen Auftrag haben. Geklagt hatte ein Taxiunternehmen. Die DFB 11 bereitet sich ab sofort in den USA auf die WM in Nordamerika vor. Der Linienflug aus Frankfurt ist in der Nacht in Chicago gelandet. Für die normalen Passagiere an Bord gab es Trikots als kleine Überraschung. Das Team von Bundestrainer Nagelsmann testet am Samstag nochmal gegen den Co-Gastgeber USA.
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10: Guten Morgen in die Tonregion. Zwischen Kraichgau und Ostalb starten wir mit vielen grauen Wolken in den Mittwoch, die uns leider auch im weiteren Tagesverlauf begleiten werden. Dazu kann es immer wieder kurze Regenschauer geben und vor allem Richtung Ostwürttemberg kann es zeitweise auch etwas windiger werden. Aber die gute Nachricht, die Sonne lässt sich zwischendurch auch immer wieder mal blicken und aktuell um kurz nach 7 Uhr messen wir in Flein im Landkreis Heilbronn 14 Grad, im Bad Mergentheim 13 Grad und auf der Ostalb in Neresheim liegen wir bei rund 11 Grad. Bis zum Nachmittag steigen die Temperaturen noch etwas an und erreichen Höchstwerte von bis zu etwa 21 Grad. Also Sonnenbrille und Regenjacke, vielleicht eine gute Option.
8: 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Schauen wir auf die Straße.
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1: Jetzt gleich genau 7:04. Wir schauen auf die A6 Heilbronn Richtung Mannheim. Zwischen Sinsheim und Wiesloch-Raunberg defektes Fahrzeug. Hier die rechte Spur gesperrt. Dann noch auf die 81 Vorsicht. Stuttgart Richtung Heilbronn. Zwischen Stuttgart-Feuerbach und Stuttgart-Zuffenhausen ein defekter LKW auf der rechten Spur. Und die 81 Heilbronn Richtung Stuttgart in der Ausfahrt Heilbronn unter Gruppenbach auch ein defekter LKW hier auf dem Verzögerungsstreifen. Besonders aufpassen. Dann noch Bietigheim-Bissingen B27 zwischen der Kammgarn-Spinnerei und Karl-May-Allee an der Baustelle. Dichter Verkehr und 5 Minuten plus. Und ihr meldet alles durch. Staus und auch Blitzer immer kostenlos. Radiotonhörerin Franzi meldet einen in Backnang-Grabenstraße. Da habt ihr Schrittgeschwindigkeit. Oberbettringen blitzt. Heubacher Straße, da dürft ihr 40 fahren. So auch in Heilbronn in der Weinsberger Straße. Auch da immer noch der Blitzer. Gute Fahrt euch, kommt sicher an.
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1: Ja, schönen guten Morgen.
3: Guten Morgen.
1: Guten Morgen. Und Wetterfrau Martin Villers. Wir kümmern uns gleich um 8:40 mal um die WM-Playlist. Was müssen wir uns da dieses Jahr draufpacken? Was gibt es so für tolle Songs? Und Leute, ich vermisse das irgendwie, dass so zweifelhaft eingefärbte Produkte in den Supermarktregalen liegen. Wie so Bratwürste mit so schwarz, rot und gelb. Die gab es die letzten Jahre. Habt ihr da schon was entdeckt? Könnt ihr gerne euch reinmelden? Ich weiß nicht, wie sieht es bei euch aus, Meckes, Madeline?
4: Also ich habe auch noch nicht jetzt nichts entdeckt, aber ich bin auch noch gar nicht in WM-Stimmung, muss ich ehrlicherweise sagen.
3: Ich finde es eine Frechheit. Das ist ja wie, wenn es im August keine Schoko-Nikoläuse gibt. Da kann man sich ja überhaupt nicht aufregen.
1: Ich brauche eigentlich so komisch eingefärbte Produkte. Da habe ich irgendwie noch nichts entdeckt. Ich würde sie mir nicht kaufen, aber ich möchte sie einfach gerne sehen.
4: Du brauchst sie trotzdem,
1: Caro. Naja, also 7:12 bringen wir uns musikalisch in Stimmung und starten jetzt erstmal rein mit Taylor Swift. Guten Morgen.
0: Guten Morgen.
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0: nach sieben haben wir es. Das ist euer Mittwoch.
1: Guten Morgen.
0: Und der Meg ist uns so langsam, müssen wir jetzt schon in Stimmung kommen.
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0: Und der Megis ist noch auf der Suche nach so einer Autospiegelverkleidung in Deutschlandfarben.
3: Ganz wichtig, ja.
0: Wir brauchen noch ein paar Accessoires, aber wir haben ja auch noch ein bisschen Zeit. Wann geht's jetzt los? 11. Juni, ne? 11. Juni, Eröffnungsspiel. WM-Countdown bis dahin. Und heute Morgen sprechen wir auch ein bisschen über die Musik, die ja auch für die WM-Stimmung verantwortlich ist. Zum ersten Mal hat die FIFA ein ganzes Album mit WM-Songs veröffentlicht und Radiotonmusikfrau Tabitha Prochnow hat sich natürlich mal durch diese aktuellen Fußball-Playlists geklickt und auch einen Favoriten für uns gefunden.
4: Ganz vorne mit dabei in diesem Jahr ist dieser hier. Dai Dai von Popstar Shakira und Burna Boy aus Nigeria. Und dieser gemeinsame Song knallt wirklich richtig. Da kommt richtig Stimmung auf. Der Refrain geht auch super schnell ins Ohr. Dai Dai, Ego, Dale, Ale, let's go. Ein motivierendes Auf geht's in 5 Sprachen. Und dazu werden dann noch frühere Fußballstars, aber auch ganz aktuelle Größen genannt. Große Fußballnationen werden übrigens auch namentlich erwähnt. Zu denen gehört ja auch Deutschland. Also mit Dai Dai kann das WM-Fieber wirklich so richtig losgehen.
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0: Die beste aktuelle Musik, WM-Vorfreude mit Shakira und Burna Boy. Dai

0: Merkt ihr das? Wir machen einfach so lang Sommermusik, bis der gar nicht anders kann, als zurückzukommen. Guten Morgen.
1: Guten Morgen.
0: 7:22 bei Radio Tonkaro und der Maggis. Und ich weiß gar nicht, ob ich es schon erwähnt habe heute, aber es ist heute mein letzter Arbeitstag, Maggis.
1: Ja, pass auf, bald kommt der Shitstorm.
0: Es kommt gerade rechtzeitig, dass ich frei habe. Ich habe ja zwischendrin sogar Geburtstag.
1: Ja, und genau deshalb habe ich auch was vorbereitet.
0: Wirklich?
2: Liebe Freunde, liebe Bekannte, nach vielen Jahren voller Einsatz und Zuverlässigkeit.
0: So, und wer dieses
2: ist heute der Moment, in dem wir die Caro in die Rente schicken. Sie ist positiv, liebe Caro, so ein altersbedingter Ruhestand.
0: Hallo? Ich werde 30 und außerdem bin ich nur 3 Wochen weg, Maggis.
1: Ach so. Ja, dann bis bald.
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13: Ich bin Franjo Bendeich. Guten Morgen. Nach langem Warten startet heute das traditionsreiche Böckinger Seefest. Für 4 Tage ist auf der Viehweide in Heilbronn gute Musik und Stimmung angesagt. Im Vorjahr musste das Kultevent aufgrund von einer Überschneidung mit dem Lichterfest abgesagt werden. Das Jahr davor war von heftigem Regen geprägt. Matthias Kern ist einer der Veranstalter und erzählt im Radioton-Interview.
14: Dass uns überhaupt wieder gibt das Jahr, das finde ich mega. Also ich bin zumindest mal happy für meine Mitarbeiter. Viele Schüler und Studenten, die brauchen dieses Geld. Wenn nichts stattfindet, verdienen die auch nichts. Die fallen nämlich immer durchs Raster.
13: Der Eintritt ist wie gewohnt frei. Die Wetterprognose für die 32. Auflage des Seefests sieht vielversprechend aus. Franjo Bendeich, Radioton Böckingen.
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16: Ich bin Dirk Justes. Deutschland will heute bei der UN-Vollversammlung in den Weltsicherheitsrat gewählt werden. Allerdings gibt es starke Konkurrenz. Auch Portugal und Österreich haben sich auf die 2 freien Plätze für westliche Länder beworben. Deutschland macht sich für Reformen in dem mächtigen Gremium stark. Angesichts des immer größeren Sparzwangs bei Bund, Ländern und Kommunen fordert der Deutsche Gewerkschaftsbund, Superreiche stärker in die Pflicht zu nehmen mit einer Vermögensteuer. Der DGB fordert laut Redaktionsnetzwerk Deutschland, dass sie auf Nettovermögen über 1 Million Euro gelten soll. Die EU rüstet sich für die Waldbrandsaison. In diesem Jahr sollen fast 800 Feuerwehrleute in Risikogebieten wie Griechenland oder Portugal stationiert werden. Dazu kommen Löschflugzeuge und Hubschrauber. Im vergangenen Jahr haben die Feuer eine Fläche halb so groß wie Sachsen zerstört. Für Uber-Fahrer könnte sich heute entscheiden, wie streng sie sich künftig verhalten müssen. Der Bundesgerichtshof urteilt über die sogenannte Rückkehrpflicht. Die schreibt vor, dass Mietwagen zurück zum Betriebssitz müssen, wenn sie keinen neuen Auftrag haben. Geklagt hatte ein Taxiunternehmen. Die DFB 11 bereitet sich ab sofort in den USA auf die WM in Nordamerika vor. Der Linienflug aus Frankfurt ist in der Nacht in Chicago gelandet. Für die normalen Passagiere an Bord gab es Trikots als kleine Überraschung. Das Team von Bundestrainer Nagelsmann testet am Samstag nochmal gegen den Co-Gastgeber USA.
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18: Guten Morgen in Heilbronn, Franken im Main-Tauber-Kreis und auf der Ostalb starten wir mit vielen grauen Wolken in den Mittwoch. Die begleiten uns leider auch weiterhin durch den Tag. Dazu kann es immer wieder mal kurze Regenschauer geben und vor allem Richtung Ost-Württemberg wird es zeitweise auch etwas windiger. Aber die gute Nachricht, die Sonne lässt sich zwischendurch auch immer mal wieder blicken und die Temperaturen steigen bis zum Nachmittag auf angenehme Werte von bis zu etwa 21 Grad. Ich würde sagen, wir nehmen es vielleicht einfach als Abkühlung und Vorbereitung für den Hochsommer, oder nicht, Caro?
0: Bitte, den höchsten Hochsommer. Schau mal auf die Straßen in 12 Sekunden.
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0: Ja, und dann schauen wir um 7:35 auf die größte Verzögerung im Berufsverkehr Bietigheim-Bissingen B27 zwischen der Kammgarn-Spinnerei und der Karl-May-Allee. Dort ja Baustelle. 7 Minuten Zeitverlust hält sich zum Glück in Grenzen. Die A6 Nürnberg Richtung Heilbronn zwischen Aurach und Feuchtwang Nord haben wir ein defektes Fahrzeug. Und die A81 noch Heilbronn Richtung Stuttgart zwischen Stuttgart-Zuffenhausen und dem Engelberg-Tunnel schon 2 Kilometer stockender Verkehr vor der Baustelle. Dann nochmal Heilbronn Richtung Stuttgart auf der 81 in der Ausfahrt. Heilbronn unter Gruppenbach steht nämlich ein defekter LKW auf dem Verzögerungsstreifen. Da auch besonders aufpassen. Schauen wir noch auf die Blitzer. Steht einer in Backnang in der Grabenstraße. Das ist Schrittgeschwindigkeit. Dort Oberbetzringen, Heubacher Straße einmal vom Gas bei 40 und in Heilbronn in der Weinsberger Straße steht auch einer in der 40er Zone. Danke Radio Tonhörer Werner. Macht ihr genauso, einfach durchklingeln oder WhatsApp schicken, immer kostenlos hier 0800 50 65 und 3x die 0. Gute Fahrt und
14: guten Morgen.
0: Hier Caro und der Megis und jetzt Kaigo und Ava Max für euch.
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0: Back. 20 vor 8 haben wir es. Schönen guten Morgen.
1: Guten Morgen.
0: Caro und der Megis bei Radio Turm, wobei jetzt ist Wetter, Frau Martin Willers bei mir. Das freut mich natürlich auch. Und kleine, große Geschichte in einem Satz. Das ist morgen der letzte Feiertag unter der Woche vor Weihnachten.
1: Oh Gott, Caro.
0: Die muss man natürlich besonders genießen. Aber ich weiß auch, wie ihr den genießen könnt. Heute Abend zum Beispiel auf der Landesgartenschau Ellwangen. Da heißt es Bässe im Garten. DJs legen auf an der Sparkassen-Heimatbühne direkt am Jagstufer. 18 Uhr geht's da los. Pop- und Indie-Sounds. Und es gibt ja auch das Seefest rund um die Laube in Heilbronn-Böckingen. Das startet heute Abend. Radio Turm-Kollege Franjo Bender, ich habe mal vorbeigeschaut gestern und mit Veranstalter Matthias Kern gesprochen, ob da schon alles bereit ist.
2: Wie der Phönix aus der Asche. Das Seefest kehrt dieses Jahr zurück. Das meiste, würde ich mal behaupten, steht schon. Wir quatschen noch mit Matze. Er ist einer der Veranstalter vom Seefest.
3: Die Planung ist abgeschlossen. Wir sind mit dem Aufbau eigentlich relativ fertig. Und der nächste Step, wir schauen aufs Wetter.
2: Wenn es jetzt schifft wie blöd die nächsten 3 Tage, was macht ihr dann?
3: Mittelschwer traurig sein, aber wir können es nicht ändern, von daher geht's weiter.
2: Was kommt dieses Jahr Neues auf uns zu?
3: Eigentlich will ich das gar nicht im Vorfeld sagen. Das wäre wie praktisch, wenn ich doch schon vorher sage, was Überraschungsgeschenk ist.
2: Wenn irgendjemand unsicher ist, ob er kommen soll oder nicht, was sagst du der Person?
3: Bleib unsicher, find's raus.
0: Heute Abend geht's auf jeden Fall los auf der großen Live-Bühne mit Perfect Heat. Und es hat einen Grund, warum du da bist als unsere Wetterfrau.
1: Ja.
0: Was erwarten wir denn jetzt? Regnet's nur oder geht's?
1: Also es bleibt weiterhin wechselhaft, aber es soll wirklich zum Wochenende trockener und sonniger ein bisschen werden. Mhm. Also schon besser.
0: Und bis dahin müssen wir halt die Regenpausen einfach genießen.
1: Ja, die feiern wir.
0: Was kommt denn so? Sprühregen, Nieselregen, können wir es uns aussuchen?
1: Wir machen einfach nur Sprühregen, okay. Sage ich jetzt einfach mal.
0: Kapuze auf und es wird reingefeiert in den Feiertag. Schönen guten Morgen.
1: Guten Morgen.
0: 7:42 Uhr haben wir es. 3 Doors Down für euch. Das ist Radio Turm.

aktuelle Musik, Miles Smith bei Radio Ton, euer Mittwoch um 7.48 Uhr. 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Jetzt die Counting Crows.

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7: Ich bin Maxi Schwab, guten Morgen. Ein Besuch in einem Restaurant am Gardasee endete für einen 35-jährigen Familienvater tödlich. Nach übereinstimmenden Medienberichten hatte der Urlauber aus dem Main-Tauber-Kreis Ende April zuvor ein Fischgericht gegessen und anschließend schwere Beschwerden entwickelt. Auch sein Vater aß den Fisch, zeigte ähnliche Symptome, er überlebte aber. Die Staatsanwaltschaft Verona habe jetzt Ermittlungen wegen fahrlässiger Tötung aufgenommen. Schon in Italien war die Leiche obduziert worden. Die Ergebnisse sind der hier zuständigen Staatsanwaltschaft Mosbach allerdings nicht bekannt. Inzwischen befindet sich der Leichnam des 35-Jährigen auch wieder in Deutschland. Hier wird jetzt eine zweite Leichenschau durchgeführt. Auch die Angehörigen wurden laut Staatsanwaltschaft zu den Umständen befragt. Falls die italienischen Behörden die Ermittlungen einstellen sollten, könnte so auch noch in Deutschland Anklage erhoben werden. Maxi Schwab, Radio Ton, Mosbach.
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8: Ich bin Dirk Justus. Deutschland will einen Platz im UN-Sicherheitsrat. Heute stimmt die UN-Vollversammlung darüber ab. Es geht um einen nicht ständigen Sitz in dem Gremium. Bei der Wahl konkurriert die Bundesregierung mit Portugal und Österreich. Deutschland saß zuletzt 2019 und 2020 in dem Rat. Die Menschen in Deutschland nutzen auch bei Gesundheitsfragen immer häufiger KI. Knapp ein Viertel hat zuletzt Chatbots befragt, anstatt zum Arzt zu gehen, zeigt eine Umfrage, über die die Funke-Zeitungen berichten. Experten aber warnen, KIs können ungenau sein oder veraltete Daten verwenden. Die EU-Kommission empfiehlt Deutschland und 8 weiteren Ländern, die Kontrollen an den Binnengrenzen wieder abzubauen. Brüssel sagt, statt fester Kontrollstellen seien gezielte Polizeikontrollen und biometrische Checks effizienter. Deutschland kontrolliert seit Herbst 2024 die Grenzen zu seinen Nachbarn. Der Iran hat in der Nacht mehrere Raketen auf benachbarte Golfstaaten abgefeuert. Laut US-Militär wurden alle Angriffe abgefangen. Die Raketen sollen in Richtung Bahrain und Kuwait geflogen sein. In beiden Ländern gibt es US-Stützpunkte. Die deutsche Nationalmannschaft ist in den USA angekommen. Der Flieger aus Frankfurt landete in der Nacht in Chicago. Dort steht am Samstag der letzte Test vor der WM gegen den Co-Gastgeber USA an. Danach bezieht der DFB-Tross das WM-Quartier im Bundesstaat North Carolina.
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10: Einen schönen guten Morgen. An der Jagst am Neckar und am Kocher starten wir mit vielen grauen Wolken in den Mittwoch und die bleiben uns leider auch im weiteren Tagesverlauf erhalten. Dazu kann es immer wieder mal kurze Regenschauer geben und vor allem Richtung Ost-Württemberg wird es zeitweise auch etwas windiger. Aber die gute Nachricht, die Sonne lässt sich zwischendurch trotzdem immer mal wieder blicken und aktuell um kurz nach 8 Uhr messen wir in Leingarten im Landkreis Heilbronn 14 Grad, in Niederstetten im Main-Tauber-Kreis 13 Grad und in Heidenheim 12 Grad. Bis zum Nachmittag steigen die Temperaturen noch etwas an und erreichen Höchstwerte von bis zu etwa 21 Grad. Also das Wetter bleibt sozusagen weiterhin noch so eine Art Wundertüte, würde ich jetzt mal sagen.
9: Ja. Schauen wir noch auf die Straßen. Danke für die Wundertüte.
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9: Und um 4 nach 8 schauen wir auf die A6 Mannheim Richtung Heilbronn. Zwischen Wiesloch-Raunberg und Sinsheim steht nämlich immer noch der defekte LKW auf der rechten Spur und dem Standstreifen. Da besonders Vorsicht. Ansonsten A81 Heilbronn Richtung Stuttgart, die Ausfahrt Heilbronn unter Gruppenbach. Da ist auch noch ein defekter LKW auf dem Verzögerungsstreifen. Und Heilbronn Richtung Stuttgart zwischen Zuffenhausen und dem Dreieck-Leonberg 2 Kilometer stockender Verkehr vor der Baustelle im Engelbergtunnel. Außerdem stehen Blitzer einmal in Backnang-Grabenstraße. Das ist Schrittgeschwindigkeit Heilbronn-Weinsberger Straße, da dürfte er 40. Danke Werner fürs Melden. Und wer ist noch bei mir? Guten Morgen.
11: Ja, hi, sehr gut.

0: Servus, hier ist die Gabi. Ich wollte einen Blitzer melden.
1: Ja, Gabi.
0: In Kupferzell steht er in der 30er-Zone in der Künzelsauer Straße Richtung B19 raus zu.
1: Alles klar. Danke ich dir fürs Melden. Ich wünsche dir einen ganz tollen Mittwoch, ja?
0: Dankeschön. Ebenso.
1: Servus. Ciao. Macht ihr wie Gabi 0800 50 65 dreimal die 0 eure Nummer ins Studio.
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1: Guten Morgen.
4: Guten Morgen.
1: Am Mittwoch fühlt sich ein bisschen wie Freitag an. Morgen Feiertag. Wir freuen uns mit guter Musik und starten zusammen rein. Danke fürs Einschalten.
4: Guten Morgen.
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0: gleich 8:12. Guten Morgen.
1: Guten Morgen.
0: Caro und der Maggis bei Radio Ton. Und 8 Stunden, 2 Minuten Reisezeit ohne nennenswerte Turbulenzen. Minus 7 Stunden Zeitverschiebung. Heißt, bei den deutschen WM-Jungs ist es jetzt erst 12:01 nachts. Und sie sind gestern geflogen nach Chicago Richtung Trainingslager. Und an Bord haben sich die Spieler wohl die Zeit mit UNO-Spielen vertrieben.
1: Oh, glaubst du, die haben die Plus-2-Karte auf eine andere Plus-2-Karte gelegt?
0: Nee, also das dürfen nicht mal DFB-Spieler. Aber dass die Jungs in den USA angekommen sind, das haben auch unsere Brudler Manne und Horst mitgekriegt.
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3: Hast du es gesehen, Horst? Unsere DFB-Jungs sind jetzt in Chicago gelandet.
4: Chicago? Das ist doch da, wo sie die Pizza falsch rumbacken.
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4: Die Arme, dass die da überhaupt freiwillig hinflogen sind.
3: Naja, solange sie bei der WM nicht freiwillig wieder heimfliegen.
4: Hoffentlich kommen die mit dem Jetlag zurecht, Manne. Die sind ja jetzt 7 Stunden hinterher.
3: Aha, das heißt, dann wissen wir schon immer vor denen, wie sie spielen.
4: Prost, Manne.
3: Auf dich, Horst.
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0: Rock'n'Roll Home. Gleich 20 nach 8 haben wir es.
1: Guten Morgen.
0: Caro und der Megis bei Radio Ton. Das ist euer Mittwoch. Wir haben gerade drüber gesprochen. Die deutsche Fußballnationalmannschaft ist ja in Chicago angekommen. Meine Frage, wissen die eigentlich, was der Präsident ihres Gastlandes nachts so treibt? Donald Trump eskaliert nämlich total auf Social Media. Kollege Patrick Berger, guten Morgen erstmal.
2: Guten Morgen.
0: Und erzähl uns, was ist da los?
2: Ja, also Trump schläft offenbar deutlich weniger als der Rest der Welt. Rekordverdächtig jetzt. Der hat in 30 Minuten 47 Beiträge veröffentlicht.
0: Und worüber schreibt er da so?
2: Über alles. Iran, politische Gegner, eigene Erfolge, Wahlkampf, Kanada, Baustellen in Washington und zwischendrin nicht zu vergessen jede Menge KI-Bilder von sich selbst. Da spielt er manchmal Basketball, kommandiert Kriegsschiffe oder lässt politische Gegner in Müllcontainer fallen. Und neulich auch ein Foto, wo Barack Obama und Joe Biden in dem bekannten Reflecting Pool vor dem Lincoln Memorial im Schmutzwasser sitzen. Im Mai, da waren es insgesamt über 860 Posts und Reposts.
0: So, das klingt jetzt weniger nach Präsident und mehr nach einem 14-Jährigen, Entschuldigung, mit zu viel Bildschirmzeit. Aber wie erklärt das Weiße Haus diese Posting-Flut von Donald Trump?
2: Ja, ist interessant. Offiziell heißt es da maximale Transparenz. Okay. Trump kommuniziere einfach direkt mit den Menschen, ungefiltert und ohne klassische Medien dazwischen. Kritiker, die fragen sich natürlich eher, warum Präsident mitten in der Nacht KI-Memes verschickt und teilweise dieselben Botschaften auch mehrfach hintereinander raushaut. Ein Trump-Biograf, der hat sogar gesagt, diese nächtlichen Posting-Stürme, die wirken wie jemand, der unter enormem Druck steht.
0: So kann man es auch sagen.
2: Ja.
0: Ob das jetzt Hoffnung auf Besserung macht, ich glaube nicht, aber falls unsere Nationalmannschaft heute Nacht nicht schlafen kann, einfach mal aufs Handy schauen. Die Chancen stehen gut, dass Donald Trump schon wieder die ersten 20 Beiträge des Tages veröffentlicht hat. Danke, Kollege Patrick Berger.
2: Gerne.
0: Und alles, was sonst noch wichtig ist, das hört ihr natürlich gleich wieder in den Radioton-Nachrichten um 8:30. Guten Morgen.

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21: Ich bin Maxi Schwab, guten Morgen. Ein Besuch in einem Restaurant am Gardasee endete für einen 35-jährigen Familienvater tödlich. Nach übereinstimmenden Medienberichten hatte der Urlauber aus dem Main-Tauber-Kreis Ende April zuvor ein Fischgericht gegessen und anschließend schwere Beschwerden entwickelt. Auch sein Vater aß den Fisch, zeigte ähnliche Symptome, er überlebte aber. Die Staatsanwaltschaft Verona habe jetzt Ermittlungen wegen fahrlässiger Tötung aufgenommen. Schon in Italien war die Leiche obduziert worden. Die Ergebnisse sind der hier zuständigen Staatsanwaltschaft Mosbach allerdings nicht bekannt. Inzwischen befindet sich der Leichnam des 35-Jährigen auch wieder in Deutschland. Hier wird jetzt eine zweite Leichenschau durchgeführt. Auch die Angehörigen wurden laut Staatsanwaltschaft zu den Umständen befragt. Falls die italienischen Behörden die Ermittlungen einstellen sollten, könnte so auch noch in Deutschland Anklage erhoben werden. Maxi Schwab, Radio Ton, Mosbach.
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22: Ich bin Dirk Justus. Deutschland will einen Platz im UN-Sicherheitsrat. Heute stimmt die UN-Vollversammlung darüber ab. Es geht um einen nicht ständigen Sitz in dem Gremium. Bei der Wahl konkurriert die Bundesregierung mit Portugal und Österreich. Deutschland saß zuletzt 2019 und 2020 in dem Rat. Die Menschen in Deutschland nutzen auch bei Gesundheitsfragen immer häufiger KI. Knapp ein Viertel hat zuletzt Chatbots befragt, anstatt zum Arzt zu gehen, zeigt eine Umfrage, über die die Funke-Zeitungen berichten. Experten aber warnen, KIs können ungenau sein oder veraltete Daten verwenden. Die EU-Kommission empfiehlt Deutschland und 8 weiteren Ländern, die Kontrollen an den Binnengrenzen wieder abzubauen. Brüssel sagt, statt fester Kontrollstellen seien gezielte Polizeikontrollen und biometrische Checks effizienter. Deutschland kontrolliert seit Herbst 2024 die Grenzen zu seinen Nachbarn. Der Iran hat in der Nacht mehrere Raketen auf benachbarte Golfstaaten abgefeuert. Laut US-Militär wurden alle Angriffe abgefangen. Die Raketen sollen in Richtung Bahrain und Kuwait geflogen sein. In beiden Ländern gibt es US-Stützpunkte. Die deutsche Nationalmannschaft ist in den USA angekommen. Der Flieger aus Frankfurt landete in der Nacht in Chicago. Dort steht am Samstag der letzte Test vor der WM gegen den Co-Gastgeber USA an. Danach bezieht der DFB-Tross das WM-Quartier im Bundesstaat North Carolina.
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0: Mit Wetterfrau Madeline Willers.
10: Guten Morgen in die Thurn-Region. Zwischen Kraichgau und Ostalb starten wir mit vielen grauen Wolken in den Mittwoch, die uns leider auch im weiteren Tagesverlauf begleiten werden. Dazu kann es auch immer mal wieder kurze Regenschauer geben, vor allem Richtung Ostwürttemberg. Kann es auch zeitweise ziemlich windig werden, aber es gibt auch gute Nachrichten. Die Sonne lässt sich natürlich zwischendurch auch immer wieder blicken. Ja, schauen wir noch kurz auf den Radio Thurn 3-Tage-Wettertrend. Da muss man jetzt ganz klar sagen, wer auf das große Sommer-Comeback hofft, braucht noch etwas Geduld. Morgen und in den nächsten Tagen bleibt das Wetter weiterhin wechselhaft mit Sonne, Wolken und immer wieder etwas Regen bei Temperaturen um die 20 Grad.
17: Falls jemand fragt, ich bin weiter standhaft mit Sommerschlappen, ziehe ich nicht mehr aus. Schau mal auf die Straßen in 12 Sekunden, danke.
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17: Und wir schauen um 8:45 auf die A6 Mannheim Richtung Heilbronn. Zwischen Wiesloch-Raunberg und Sinsheim nämlich immer noch der defekte LKW auf der rechten Spur und dem Standstreifen. Rechte Spur auch gesperrt, besonders vorsichtig sein. Außerdem auf die A81 noch Vorsicht Heilbronn Richtung Würzburg. Zwischen Heilbronn unter Gruppenbach und Weinsberg-Elhofen. Defektes Auto auf dem Standstreifen. Und A81 Heilbronn Richtung Stuttgart. Ausfahrt Heilbronn unter Gruppenbach. Da steht auch noch ein defekter LKW, also doppelt gemoppelt. Da bitte doppelt vorsichtig sein aktuell. Und noch der Stau vom Engelbergtunnel A81 Heilbronn Richtung Stuttgart. Zwischen Stuttgart-Zuffenhausen und dem Dreieck Leonberg sind es 2 Kilometer Stau vor der Baustelle aktuell. Dann könnt ihr jederzeit durchklingeln mit euren Staus und Blitzern. Natürlich 0800 50 65 3 mal die 0. Wer ist denn da jetzt? Guten Morgen. Na, guten Morgen. Ist die Leitung leer? Naja, muss ich selber weitermachen. Wir haben auf jeden Fall einen Backnang in der Grabenstraße. Das ist Schrittgeschwindigkeit. Oberwetzringen in die Heubacher Straße 40 erlaubt und Blitzer in Heilbronn. Weinsberger Straße da auch 40. Und ihr müsst keine Angst haben, wenn ihr bei uns anruft. Ihr müsst nicht auflegen. Ihr könnt einfach mit uns reden.
24: Wir beißen nicht.
17: Ja. Caro und der Meg ist hier. Guten Morgen.
24: Guten Morgen.
17: Wir sind ganz lieb versprochen jetzt für euch golden. Und dann ein Lieblingshit von Bryan Adams und Melody C. When You're Gone. Danke fürs Einschalten.

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0: Party When You're Gone. Immer eure Lieblingshits bei Radio Ton. Guten Morgen.
1: Guten Morgen.
0: 8.42 Uhr haben wir es. Caro und der Maggis hier. Und ich glaube, ich habe das schon lange nicht mehr gesagt. Ich habe heute meinen letzten Arbeitstag, Maggis.
1: Ja, ich weiß. Und ich habe deswegen auch mal was vorbereitet.
0: Aha, zeig mal her.
1: Liebe Freunde, liebe Bekannte. Der Ruhestand ist kein Abschied von dem, was du kannst.
0: Vielleicht macht ihr es ja am Vater. Nochmal.
1: Sondern ein neuer Raum für das, was dir gut tut. Liebe Caro, eine schöne Rente wünsche ich dir. Mögest du immer...
0: Maggis, ich werde 30 im Urlaub. Außerdem bin ich gerade mal 3 Wochen weg.
1: Ach so. Ja, dann bis bald.
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0: Die beste aktuelle Musik bei Radio Thun. Guten Morgen.
1: Guten Morgen.
0: Jetzt haben wir es genau 10 vor 9 und sind natürlich auch immer bei euch auf den Straßen. Und ihr petzt uns auch gerne Sachen. 0850 65 3x0. Wer ist denn jetzt dran? Guten Morgen.
2: Hallo Caro, hier ist Jens. Guten Morgen aus Bönnigheim.
0: Ich grüße dich. Was gibt's von dir, Jens?
2: Ich wollte den Blitzer melden, und zwar Ortsausgang Bönnigheim in Richtung Hofen. Mhm. Kurz vor Ortsausgang, ganz böse. 50er-Zone, und da steht ein Blitzer.
0: Okay, hast du ihn rechtzeitig entdeckt?
2: Ja.
0: Okay, sehr gut. Dann danke ich dir fürs Melden, wünsche dir einen ganz tollen Tag, Jens, ja?
2: Wünsche ich euch auch. Macht's gut. Tschüss, Caro, ciao.
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0: Das war der Lieblingshit der Stunde bei Radio Ton.
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1: Ich bin Franjo Bendeich. Guten Morgen. Nach langem Warten startet heute das traditionsreiche Böckinger Seefest. Für 4 Tage ist auf der Viehweide in Heilbronn gute Musik und Stimmung angesagt. Im Vorjahr musste das Kultevent aufgrund von einer Überschneidung mit dem Lichterfest abgesagt werden. Das Jahr davor war von heftigem Regen geprägt. Matthias Kern ist einer der Veranstalter und erzählt im Radioton-Interview.
2: Dass uns überhaupt wieder gibt das Jahr, das finde ich mega. Also ich bin zumindest mal happy für meine Mitarbeiter. Viele Schüler und Studenten, die brauchen dieses Geld. Wenn nichts stattfindet, verdienen die auch nichts. Die fallen nämlich immer durchs Raster.
1: Der Eintritt ist wie gewohnt frei. Die Wetterprognose für die 32. Auflage des Seefests sieht vielversprechend aus. Franjo Bendeich, Radioton Böckingen.
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3: Ich bin Dirk Justes. Künftig sollen in Deutschland mehr Rohstoffe aus Abfällen wiedergewonnen werden. Die Bundesregierung bringt heute ein entsprechendes Programm auf den Weg. Das Ziel, wertvolle Stoffe etwa aus alten Batterien und Akkus weiter nutzen. Damit sollen wir auch unabhängiger von Importen werden. Deutschland diskutiert weiter über die Rente. Jetzt zeigt eine neue Studie für die Bertelsmann Stiftung, wenn die Rente mit 63 abgeschafft wird, könnte der Staat pro Rentnerjahrgang rund 9,5 Milliarden Euro sparen. Außerdem würden rund 125.000 meist erfahrene Fachkräfte länger im Job bleiben, heißt es. Deutschland will heute bei der UN-Vollversammlung in den Weltsicherheitsrat gewählt werden. Allerdings gibt es starke Konkurrenz. Auch Portugal und Österreich haben sich auf die 2 Fremdplätze für westliche Länder beworben. Deutschland macht sich für Reformen in dem mächtigen Gremium stark. Knapp 1/4 der Menschen in Deutschland hat zuletzt KI benutzt, anstatt zum Arzt zu gehen. Das zeigt eine EY-Umfrage, schreiben die Funke-Zeitungen. Viele analysieren mit den Chatbots ihre Symptome, wollen damit Beipackzettel besser verstehen oder vertrauen den Tools ihre Gefühle an. Die DFB 11 bereitet sich ab sofort in den USA auf die WM in Nordamerika vor. Der Linienflug aus Frankfurt ist in der Nacht in Chicago gelandet. Für die normalen Passagiere an Bord gab es Trikots als kleine Überraschung. Das Team von Bundestrainer Nagelsmann testet am Samstag nochmal gegen den Co-Gastgeber USA.
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4: Mit Wetterfrau Martin Willers.
5: Guten Morgen, in Heilbronn, Franken im Main-Tauber-Kreis und auf der Ostalb starten wir mit vielen grauen Wolken in den Mittwoch. Die begleiten uns leider auch heute weiterhin durch den Tag. Dazu bleibt es auch weiterhin wechselhaft, also Regenschauer sind immer mal wieder dabei. Vor allem Richtung Ostwürttemberg wird es auch zeitweise etwas windiger. Aber zum Glück lässt sich die Sonne auch ab und zu mal blicken. Und um kurz nach 9 Uhr messen wir in Heilbronn 15 Grad, in Lauda-Königshofen 14 Grad und auf der Ostalb in Wopfingen liegen wir bei rund 13 Grad. Bis zum Nachmittag steigen die Temperaturen noch etwas an und erreichen Höchstwerte von bis zu 21 Grad. Also das Wetter bleibt sozusagen weiterhin, ja, was soll man sagen, so eine Wundertüte oder, naja, man weiß nie, was kommt.
4: Geht mal so schön. Danke, auf die Straßen zu euch noch.
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4: Ja, und da starten wir um 8:45 mit Bietigheim-Bissingen mit der B27 zwischen Bietigheim-Kammgarn-Spinnerei und der Karl-May-Allee an der Baustelle. Dichter Verkehr und 8 Minuten Zeitverlust. Außerdem noch die A6 Mannheim Richtung Heilbronn zwischen Wiesloch-Raunberg und Sinsheim. Ein defekter LKW auf der rechten Spur und auf dem Standstreifen hier immer noch die rechte Spur auch gesperrt. Dann haben wir noch Berufsverkehr B27 Stuttgart Richtung Heilbronn zwischen, ach, das ist die Kammgarn-Spinnerei. Die haben wir noch mal mit drin. Also, wie gesagt, dort an der Baustelle braucht ihr 7 Minuten länger und wir schauen noch fix auf die Blitzer. Meldet ihr auch jederzeit kostenlos durch 0800 50 65 3x die 0. Da steht einer in Bönnigheim, Ortsausgang Richtung Hofen fahren, 50 erlaubt. Danke Jens. Heidenheim, die Zangerstraße, da dürft ihr 60. Meldet Radiotonhörer Frank und in Kupferzelt in der Künzelsauer Straße, da sind 30 erlaubt. Euch eine gute Fahrt, kommt mir sicher an.
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0: Ja, und mit Caro und dem Meckes.
4: Das sind wir, Entschuldigung. Rede ich ihm schon rein. Guten Morgen.
7: Frechheit, guten Morgen.
4: Ja, wir reden die ganze Zeit drüber, dass ich 3,5 Wochen Urlaub mache. Ganz so herzlos bin ich dann aber doch nicht, dass ich den Meckes hier einfach allein lasse.
7: Das wäre ja die Höhe.
4: Für Vertretung ist gesorgt. Wer euch ab Freitag gut in den Tag starten lässt, das klären wir gleich mal um 8:50. Bleibt dran.
7: Guten Morgen.
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0: Donnerstag, 8:50 haben wir es. Guten Morgen.
1: Guten Morgen.
0: Caro und der Meg ist hier bei Radio Ton. Und ich hau ja jetzt passend zum WM-Start als überhaupt gar nicht Fußballexpertin ab in Urlaub. Ja, heißt kurzes Aufatmen bei Megis. Blöderweise stelle ich dir die nächsten 3,5 Wochen aber jemanden ins Studio, der halt genauso wenig Ahnung hat.
1: Ah, super.
0: Patrick Berger, herzlich willkommen.
2: Guten Morgen.
0: Du bist morgens am Start. Jetzt mal die nächsten Tage. Hast du Bock eigentlich?
2: Auf jeden Fall. Ja? Berger muss es ein bisschen früher gestellt werden, aber das kriege ich hin.
0: Du weißt aber, der Megis ist natürlich mit dir hier im Studio und deshalb habe ich so ein paar Tipps noch für dich, für die artgerechte Megis-Haltung.
2: Ich bin pflegeleicht.
0: Es ist wichtig, dass du darauf achtest. Erstens regelmäßig lüften, Patrick. Das macht er nämlich nie von selber und die Frischluftzufuhr, die muss gegeben sein.
2: Auf jeden Fall.
0: Auch für den Kopf.
2: Ja,
0: ne?
2: Ja,
0: so.
2: Ja.
0: Zweitens, Fütterung ist bei Megis immer 7:10. Mhm. Aber wichtig, nur Nassfutter, weil Trockenfutter gibt es erst mittags. Er mag Apfel gern zum Beispiel.
2: Okay, das ist gut.
1: Ja. Und Regel Nummer 3, ja richtig logisch. Ja. Und Regel Nummer 3, jeden Freitag darf er 3 Stunden später kommen.
0: Auf gar keinen Fall. Patrick, gibt es noch irgendwelche Fragen dazu?
2: Nö, auch ich glaube, das sollte ich hinbekommen. Und meine Haltungsregeln gebe ich dir dann auch noch, Megis.
1: Das kriegen wir hin.
2: Das kriegen wir hin.
0: Bleibt spannend hier, aber ihr seid bei Patrick in guten Händen. Auf die nächsten Morgen.
2: Ich freue mich drauf.
0: Schön, dass du da bist. 8:50 haben wir es. Guten Morgen.
1: Morgen.

0: Ihr kennt das ja, wenn man auf der Arbeit nebenbei manchmal so ein bisschen durchs Handy scrollt. 18 nach 9.
1: Wer macht denn sowas?
0: Caro und der Megaspar Radio. Tonja, ich habe es heute Morgen anscheinend ein bisschen übertrieben, weil mich Instagram, Achtung, Instagram gerade darauf hingewiesen hat. Oder gefragt hat, ob ich nicht vielleicht mal aufhören möchte zu scrollen. Das stand da wirklich im Feed. Ich höre jetzt auch auf. Ich habe gar nicht so viel geguckt.
1: Ja, das würde ich jetzt auch sagen.
0: Wir machen zwischen den Musikstücken auch was. Wenn die Musik läuft, dann reden wir ja mit euch auch so. Und ich rede mit Megis und ich habe gar nicht so viel ins Handy. Das ist Radio Ton. Guten Morgen.
1: Guten Morgen.

0: Schnell, los, in den Schrank da. Mein Mann kommt.
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17: Ich bin Sabrina Ammon, guten Morgen. Nach langer Vorfreude ist es endlich soweit, auch wenn das Wetter nicht ganz mitspielt. Das Ahlener Hirschbachbad startet heute Nachmittag in seine erste Freibadsaison. Zunächst nur für geladene Gäste. Erster öffentlicher Badetag ist morgen ab 9 Uhr. Im Mittelpunkt steht das neue 50 Meter Schwimmerbecken mit 8 Bahnen und natürlich das rund 500 Quadratmeter große Nichtschwimmerbecken. Das richtet sich vor allem an Familien inklusive Bodensprudler, Wasserpilz und Rutsche. Außerdem gibt es einen kleinen Kinderplanschbecken mit Schiffchenkanal, Wasserspielen, Wasserkanone und Kleinkinderrutsche. Zusätzlich gibt es noch einen Wasserspielplatz. Sabrina Ammon, Radioton Ahlen.
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19: Ich bin Dirk Justus. Künftig sollen in Deutschland mehr Rohstoffe aus Abfällen wiedergewonnen werden. Die Bundesregierung bringt heute ein entsprechendes Programm auf den Weg. Das Ziel, wertvolle Stoffe etwa aus alten Batterien und Akkus weiter nutzen. Damit sollen wir auch unabhängiger von Importen werden. Deutschland diskutiert weiter über die Rente. Jetzt zeigt eine neue Studie für die Bertelsmann Stiftung, wenn die Rente mit 63 abgeschafft wird, könnte der Staat pro Rentnerjahrgang rund 9,5 Milliarden Euro sparen. Außerdem würden rund 125.000 meist erfahrene Fachkräfte länger im Job bleiben, heißt es. Deutschland will heute bei der UN-Vollversammlung in den Weltsicherheitsrat gewählt werden. Allerdings gibt es starke Konkurrenz. Auch Portugal und Österreich haben sich auf die zwei freien Plätze für westliche Länder beworben. Deutschland macht sich für Reformen in dem mächtigen Gremium stark. Knapp ein Viertel der Menschen in Deutschland hat zuletzt KI benutzt, anstatt zum Arzt zu gehen. Das zeigt eine EY-Umfrage, schreiben die Funke-Zeitungen. Viele analysieren mit den Chatbots ihre Symptome, wollen damit Beipackzettel besser verstehen oder vertrauen den Tools ihre Gefühle an. Die DFB 11 bereitet sich ab sofort in den USA auf die WM in Nordamerika vor. Der Linienflug aus Frankfurt ist in der Nacht in Chicago gelandet. Für die normalen Passagiere an Bord gab es Trikots als kleine Überraschung. Das Team von Bundestrainer Nagelsmann testet am Samstag nochmal gegen den Co-Gastgeber USA.
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20: Mit Wetterfrau Martin Willers, oh Gott, kurzen Wetterfrosch im Hals, sorry.
21: Kein Problem, einen schönen guten Morgen an der Jagst am Neckar und am Kocher. Starten wir mit vielen grauen Wolken in den Mittwoch und die bleiben uns leider auch weiterhin im Tagesverlauf in der Thunregion erhalten. Dazu kann es auch immer wieder kurze Regenschauer geben und Richtung Ostwürttemberg kann es auch zeitweise etwas windiger werden. Aber es gibt auch gute Nachrichten, die Sonne schaut ab und zu auch immer mal wieder vorbei und die Temperaturen steigen bis zum Nachmittag auf bis zu 21 Grad. Schauen wir noch kurz auf den Radioton 3-Tage-Wettertrend. Der sieht leider genauso aus. Also das Sommerwetter lässt noch ein bisschen auf sich warten. Morgen sowie in den nächsten Tagen bleibt es weiterhin wechselhaft und die Temperaturen pendeln sich weiterhin um die 20 Grad-Marke ein.
20: Und wir schauen noch auf die Straße zu euch in 12 Sekunden.
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20: Und um gleich 4:30 schauen wir auf den längsten Stau zuerst. Den haben wir auf der 81 Heilbronn Richtung Stuttgart zwischen Stuttgart-Zuffenhausen und dem Dreieck Leonberg. Baustelle vorm Engelberg-Tunnel. 4 Kilometer stockender Verkehr. Ansonsten hält sich das doch sehr in Grenzen. Aber Vorsicht, nochmal auf der 81 Stuttgart Richtung Heilbronn, nämlich zwischen Ludwigsburg Süd und Ludwigsburg Nord. Da haben wir auch noch ein Plastikteil auf der mittleren Spur und auf der A6 Mannheim Richtung Heilbronn zwischen Wiesloch-Raunberg und Sinsheim. Der defekte LKW auf der rechten Spur und auf dem Standstreifen. Rechte Spur ist hier auch immer noch gesperrt. Blitzer stehen einmal in Heidenheim, Zangerstraße, 60 erlaubt. Danke Radiotonhörer Frank. Kupferzell, die Künzelsauer Straße, da dürfte 30 und in Affaltrach, August-Thalheimer Straße sind auch 30 erlaubt. Danke, Andi. Macht ihr genauso durchklingeln oder WhatsApp schicken, das ist immer kostenlos 0800 50 65 und 3x die 0. Gute Fahrt und guten Morgen. Caro und der Megis gleich mit Deep Blue Something und los geht's mit Ray Dalton.
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0: 9.41 Uhr. Guten Morgen.
1: Guten Morgen.
0: Mittwoch, 3. Juni, ihr hört Radio Tonkab und den Megis. Und das Wetter, das ist für mich ein bisschen schwierig aktuell. Mhm. Also es ist ja irgendwie Sommer, ne? Meteorologisch zumindest, aber irgendwie macht das Wetter nicht mit. Wenn es im Herbst so ein Wetter wäre, dass es morgens noch so kühl ist, dann wird man auf jeden Fall eine Jacke anziehen und geschlossene Schuhe. Jetzt bin ich aber so im Modus, dass ich sage, es mir egal, ich gehe ohne Jacke aus dem Haus und ziehe die Schlappen an. Ist mir doch wurscht.
1: Du holst dir quasi aus Prinzip die Erkältung.
0: Aber Leute, das ist auch gut so. Also dieses optimistische Verhalten, das braucht man nämlich jetzt auch Richtung Feiertag und dann vielleicht langes Wochenende für einige. Es ist nämlich einiges los und wir trotzen doch bitte dem Regen zusammen, weil es gibt ja auch Regenpausen. Heute Abend zum Beispiel auf der Landesgartenschau in Ellwangen heißt es Bässe im Garten. Also DJs legen auf, da an der Heimatbühne direkt an der Jagst quasi gelegen. Los geht's da um 18 Uhr, gibt's Pop und Indie und auch das Seefest rund um die Laube in Heilbronn-Böckingen startet heute Abend. Freuen wir uns auch. Franjo Bender, ich habe mal vorbeigeschaut gestern und mit Veranstalter Matthias Kern gesprochen, ob da denn schon alles bereit ist.
2: Wie der Phönix aus der Asche. Das Seefest kehrt dieses Jahr zurück. Das meiste, würde ich mal behaupten, steht schon. Wir quatschen noch mit Matze. Er ist einer der Veranstalter vom Seefest.
3: Die Planung ist abgeschlossen. Wir sind mit dem Aufbau eigentlich relativ fertig. Und der nächste Step, wir schauen aufs Wetter.
2: Wenn es jetzt schifft wie blöd die nächsten 3 Tage, was macht ihr dann?
3: Mittelschwer traurig sein, aber wir können es nicht ändern. Von daher geht's weiter.
2: Was kommt dieses Jahr Neues auf uns zu?
3: Eigentlich will ich das gar nicht im Vorfeld sagen. Das wäre wie praktisch, wenn ich doch schon vorher sage, was Überraschungsgeschenk ist.
2: Wenn irgendjemand unsicher ist, ob er kommen soll oder nicht, was sagst du der Person?
3: Bleib unsicher, find's raus.
0: Also heute Abend zum Beispiel auf der großen Live-Bühne mit Perfect Heat geht's los. Und das ist auch uns egal. Einfach schöne Regenjacke mitnehmen. Mit der Kapuze geht das. Und ich sage ja immer, bei den Sommerschlappen läuft vorne das Wasser rein und hinten wieder raus.
1: Ja, praktisch.
0: Perfekt, oder? Danke fürs Einschalten. Guten Morgen.
1: Ihr hört

0: gleich 10 vor 10. Guten Morgen.
1: Guten Morgen.
0: Bravo. Und der Megis, so Megis, mein letzter Arbeitstag neigt sich dem Ende zu.
1: Du legst heute aber auch echt drauf an, ne?
0: Ja, es kommt halt auch gerade rechtzeitig, dass ich frei habe. Ich habe ja zwischendrin sogar Geburtstag, ne?
1: Ja, und deshalb habe ich auch was vorbereitet.
0: Echt?
1: Liebe Freunde, liebe Bekannte, es ist ein besonderer Moment, liebe Caro, dein Renteneintritt. Viele Jahre hast du das Unternehmen geprägt und Aufgaben gemeistert.
0: Und bei uns gibt's morgen früh Obst. Halt doch mal du.
1: Für deinen wohlverdienten Ruhestand wünsche
0: Hallo? Ich werde 30 und außerdem bin ich nur 3 Wochen weg, Megis.
1: Ach so, ja dann bis bald.
0: Bis ganz bald, Leute, macht's gut.
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9: Ich bin Dirk Justus. Künftig sollen in Deutschland mehr Rohstoffe aus Abfällen wiedergewonnen werden. Die Bundesregierung bringt heute ein entsprechendes Programm auf den Weg. Das Ziel, wertvolle Stoffe etwa aus alten Batterien und Akkus weiter nutzen. Damit sollen wir auch unabhängiger von Importen werden. Deutschland diskutiert weiter über die Rente. Jetzt

0: 3 Bewerber für 2 Plätze für westliche Länder. Für JetTag hat das DFB-Team keine Zeit. Nach ihrer Ankunft in Chicago gibt's für die deutsche Fußballnationalmannschaft heute das erste Training. Auf dem Gelände von Chicago Fire bereitet sich das Team auf Samstag vor. Dann gibt's den letzten Test vorm Start. Der Fußball-WM-Gegner ist Co-Gastgeber USA.
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2: Aktuell haben wir bei uns einen Mix aus Wolken und Sonne. In Heilbronn sind es zur Stunde 16 Grad, in Hohenlohe und im Ostalbkreis gibt es jeweils 15 Grad. In Hohenlohe ziehen gerade leichte Regenschauer durch, während es in den beiden anderen Regionen trocken bleibt. Im weiteren Tagesverlauf steigen die Temperaturen auf bis zu 20 Grad, wobei sich die Wolken immer wieder auflockern. Heute Nacht kühlt es in der gesamten Tonregion auf etwa 14 bis 16 Grad ab. Morgen gibt's viele Wolken und immer wieder Regen. Dazu bleiben die Höchstwerte mit rund 19 bis 21 Grad ähnlich wie heute.
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3: Achtung auf der A3 Richtung Würzburg. Zwischen Wertheim-Lenkfurt und Helmstadt steht ein defektes Fahrzeug. Auf der A6 von Heilbronn nach Nürnberg gibt es zwischen Schwäbisch Hall und Ilshofen-Wolpertshausen eine Tagesbaustelle. Hier sind Baustellenfahrzeuge unterwegs. Ähnliches gilt auf der A7 zwischen Giengen-Herbrechtingen und Niederstotzingen Richtung Ulm. Jetzt zur B27 bei Bietigheim-Bissingen. Zwischen der Kammgarn-Spinnerei und der Karl-May-Allee habt ihr etwa 9 Minuten mehr. Noch mehr Verkehr ausführlich zum Nachlesen findet ihr auf radioton.de und in unserer App.
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0: Nelly Furtado bei Radio Ton. Ich bin Patrick Berger. Hallo zusammen. Und gut aufgewärmt.
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0: Am Abend, da sind sie ja gelandet, unsere deutschen Fußballer in den USA. Höchste Zeit, dass wir uns jetzt mal die WM-Songs vorknöpfen. Mindestens einen offiziellen Titel gibt's ja für jede WM. Und die FIFA, die hat sich dieses Mal für den Titel Leiter entschieden. Der Song, der ist mindestens mal gewöhnungsbedürftig, findet zumindest Radiotonmusikfrau Tabita.
2: Ja. Eine Mischung aus KI und Country, das beschreibt den offiziellen WM-Song ziemlich gut. Und das für eine WM in den USA. Wow, nicht mal die Lyrics sind besonders kreativ.
3: Never felt this free before. 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
2: Hab mich noch nie so frei gefühlt. Ich bin high, werde immer higher. Großer Gott, ich fühle mich leichter. Und auch sonst ist der Song nicht ganz so treibend und energetisch, eher langsam vor sich hinschreitend. Die FIFA jedenfalls bewirbt ihren Song als bahnbrechenden Beitrag für die inklusivste WM aller Zeiten. Das fällt einem aber auch erst beim näheren Hinhören auf. Tatsächlich vereint der Song aber alle drei Gastgeberländer, den US-amerikanischen Country-Sänger Jelly Roll und dazu der mexikanische Musiker Karin León. Sein Part auf Spanisch ist der beste am ganzen Song. Produziert hat dieses Duett dann übrigens der Kanadier Circuit. Und für seine Arbeit an der WM-Hymne bekam er dieses Jahr auch einen Grammy in der Kategorie Produzent des Jahres. Alles in allem ist leider die ideale Begleitmusik für einen mittelmäßigen Film, ja, okay, aber eben nicht die ganz so ultra große WM-Hymne für 2026.
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14: Aktuell gibt's bei uns viele Wolken. Im Ostalbkreis ziehen gerade leichte Schauer durch. In Heilbronn haben wir 16 Grad, in Hohenlohe und im Ostalbkreis sind es jeweils knapp 15 Grad. Im weiteren Verlauf lockern die Wolken immer mal wieder auf. Zwischendurch kommt auch ein bisschen Sonne durch. Die Temperaturen steigen auf bis zu 20 Grad. In der Nacht sinken die Werte auf um die 14 bis 16 Grad. Dabei bleibt es überwiegend bedeckt. Morgen startet ihr mit vielen Wolken in den Tag. Im Verlauf gibt's immer wieder Regen. Dazu liegen die Höchstwerte bei 21 Grad.
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15: Auf der A8 von Stuttgart Richtung München zwischen Merklingen und Ulm-West gibt es eine Gefahr durch ein defektes Fahrzeug. Ebenso auf der A3 von Würzburg Richtung Frankfurt bei der Ausfahrt Würzburg-Heidingsfeld. Auf der A6 von Heilbronn Richtung Nürnberg zwischen Kirchberg und Crailsheim ist ebenfalls ein defektes perfektes Fahrzeug. Auch auf der A7 von Würzburg Richtung Ulm zwischen Kitzingen und Marktbreit ist Vorsicht wegen eines defekten Fahrzeugs geboten. Noch mehr Verkehr ausführlich zum Nachlesen findet ihr auf radioton.de und in unserer App.

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Pink bei Radioton. 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
1: Halle? 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
16: Ich bin Dirk Justus. Mehr recyceln und reparieren statt einfach wegwerfen, das soll in Deutschland noch stärker gemacht werden. Die Bundesregierung bringt heute ein Programm dafür auf den Weg. Vor allem bei wichtigen Rohstoffen, die wir aktuell meist importieren, soll die Recyclingquote erhöht werden. Ohne die Rente mit 63 könnte der Staat viel Geld sparen, das zeigt jetzt eine Bertelsmann-Studie. Pro Rentnerjahrgang sind es demnach 9,5 Milliarden Euro. Etwa 125.000 meist erfahrene Fachkräfte würden länger im Job bleiben. Früher gehen dürfen bisher alle mit 45 Beitragsjahren. Knapp ein Viertel der Menschen in Deutschland hat zuletzt KI benutzt, anstatt zum Arzt zu gehen. Das zeigt eine EY-Umfrage, schreiben die Funke-Zeitungen. Viele analysieren mit den Chatbots ihre Symptome, wollen damit Beipackzettel besser verstehen oder vertrauen den Tools ihre Gefühle an. Die EU-Kommission empfiehlt Deutschland und 8 weiteren Ländern, die Kontrollen an den Binnengrenzen wieder abzubauen. Brüssel sagt, statt fester Kontrollstellen seien gezielte Polizeikontrollen und biometrische Checks effizienter. Deutschland kontrolliert seit Herbst 2024 die Grenzen zu seinen Nachbarn. Deutschland will heute bei der UN-Vollversammlung in den Weltsicherheitsrat gewählt werden. Allerdings gibt es starke Konkurrenz. Auch Portugal und Österreich haben sich auf die 2 Fremdplätze

0: Hier steht ein defektes Fahrzeug. Ebenfalls eine Gefahrenstelle auf der A6 Heilbronn Richtung Nürnberg zwischen Kirchberg und Crailsheim durch ein defektes Fahrzeug. Auf der A7 von Würzburg Richtung Ulm zwischen Kitzingen und Marktbreit müsst ihr ebenfalls mit einem liegen gebliebenen Fahrzeug rechnen. Und auf der A81 in Richtung Stuttgart gibt es zwischen Ilsfeld und Mundelsheim Probleme wegen eines defekten Fahrzeugs. Noch mehr Verkehr ausführlich zum Nachlesen findet ihr auf radioton.de und in unserer App.
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0: Nachmittag bei Radio Ton. Jetzt mal Handy weg und noch was arbeiten vor dem langen Wochenende. So ein Satz, den Donald Trump wahrscheinlich nicht so oft denkt. Darüber haben wir heute Morgen nämlich auch in der Radio Ton Morning Show gesprochen.
1: Donald Trump eskaliert nämlich total auf Social Media. Kollege Patrick Berger, erzähl uns, was ist da los?
0: Ja, also Trump schläft offenbar deutlich weniger als der Rest der Welt. Rekordverdächtig jetzt. Der hat in 30 Minuten 47 Beiträge veröffentlicht.
1: Und worüber schreibt er da so?
0: Über alles. Iran, politische Gegner, eigene Erfolge, Wahlkampf, Kanada, Baustellen in Washington und zwischendrin nicht zu vergessen jede Menge KI-Bilder von sich selbst. Da spielt er manchmal Basketball, kommandiert Kriegsschiffe oder lässt politische Gegner in Müllcontainer fallen. Und neulich auch ein Foto, wo Barack Obama und Joe Biden in dem bekannten Reflecting Pool vor dem Lincoln Memorial im Schmutzwasser sitzen. Im Mai, da waren es insgesamt über 860 Posts und Reposts.
1: So, das klingt jetzt weniger nach Präsident und mehr nach einem 14-Jährigen mit zu viel Bildschirmzeit. Aber wie erklärt das Weiße Haus diese Posting-Flut von Donald Trump?
0: Ja, ist interessant. Offiziell heißt es da maximale Transparenz. Okay. Trump kommuniziere einfach direkt mit den Menschen, ungefiltert und ohne klassische Medien dazwischen. Kritiker, die fragen sich natürlich eher, warum Präsident mitten in der Nacht KI-Memes verschickt und teilweise dieselben Botschaften auch mehrfach hintereinander raushaut. Ein Trump-Biograf, der hat sogar gesagt, diese nächtlichen Posting-Stürme, die wirken wie jemand, der unter enormem Druck steht.
1: So kann man es auch sagen. Ja. Ob das jetzt Hoffnung auf Besserung macht, ich glaube nicht.
0: Klock, klock, jetzt bei Radio Ton, Adoya. Und jetzt nimm dem Trump doch mal einer das Handy weg, bitte. Wird uns schon mal ein bisschen Leid ersparen, oder? Schönen Vormittag. Aber

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16: Aktuell haben wir bei uns einen wechselhaften Himmel mit vielen Wolken. In Heilbronn liegen die Temperaturen am Vormittag bei 17 Grad, in Hohenlohe gibt es 16 Grad, im Ostalbkreis sind es 14 Grad. Dazu ziehen immer wieder Schauer durch, zwischendurch lockern die Wolken aber auch mal auf. In der Nacht kühlt es auf um die 15 Grad ab. Morgen wird es unbeständig mit Regen und Wolken, dazu steigen die Höchstwerte auf rund 20 Grad.
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18: Achtung, auf der A8 zwischen Eichelberg und Mühlhausen in Richtung München. Ein defektes Fahrzeug blockiert die Strecke. Auf der gleichen Strecke zwischen Eichelberg und Merklingen habt ihr 8 Kilometer Stau und müsst mindestens 25 Minuten mehr einplanen. Auch auf der A3 Richtung Frankfurt gibt es Gefahren durch defekte Fahrzeuge. Einmal zwischen dem Dreieck Würzburg-West und Hellenstadt und dann nochmal im Bereich der Anschlussstelle Würzburg-Kist. Noch mehr Verkehr ausführlich zum Nachlesen findet ihr auf radioton.de und in unserer App.

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Radio Thurn auf dem Weg Richtung langes Wochenende für viele von uns, also für alle, die nicht sowieso schon Ferien oder Urlaub haben. Und egal, ob auf dem Weg zur Landesgartenschau in Ellwangen oder zum Feuerwehrfest in Steinfurt, ja, auch das gibt's jetzt am langen Wochenende. 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
21: Ich bin Dirk Justus. Künftig sollen in Deutschland mehr Rohstoffe aus Abfällen wiedergewonnen werden. Die Bundesregierung bringt heute ein entsprechendes Programm auf den Weg. Das Ziel, wertvolle Stoffe etwa aus alten Batterien und Akkus weiter nutzen. Damit sollen wir auch unabhängiger von Importen werden. Deutschland diskutiert weiter über die Rente. Jetzt zeigt eine neue Studie für die Bertelsmann Stiftung, wenn die Rente mit 63 abgeschafft wird, könnte der Staat pro Rentnerjahrgang rund 9,5 Milliarden Euro sparen. Außerdem würden rund 125.000 meist erfahrene Fachkräfte länger im Job bleiben, heißt es. Die Menschen in Deutschland nutzen auch bei Gesundheitsfragen immer häufiger KI. Knapp ein Viertel hat zuletzt Chatbots befragt, anstatt zum Arzt zu gehen, zeigt eine Umfrage, über die die Funke-Zeitungen berichten. Experten aber warnen, KIs können ungenau sein oder veraltete Daten verwenden. Kurz vor Beginn des Wirtschaftsforums in St. Petersburg hat die Ukraine die Stadt angegriffen. Es gab Drohnenattacken auf Energie- und Militäranlagen. Kiew will damit das dreitägige Wirtschaftsforum stören, an dem auch der russische Präsident

0: Der Schauer durch. Dazu gibt es Höchstwerte um die 21 Grad.
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2: Achtung, auf der A3 von Frankfurt Richtung Würzburg. Zwischen dem Dreieck Würzburg West und der Anschlussstelle Würzburg-Heidingsfeld gibt es wegen eines Unfalls einen 4 Kilometer langen Stau. Rechnet mit mindestens 47 Minuten mehr. Der rechte und mittlere Fahrstreifen sind gesperrt. Rettungsfahrzeuge sind im Einsatz. Ebenfalls auf der A3 Richtung Würzburg zwischen Wertheim-Lengfurt und Helmstadt gibt es eine Gefahrenstelle durch ein defektes Fahrzeug. Auf der A8 von Stuttgart Richtung München müsst ihr zwischen Eichelberg und Märklingen einen 11 Kilometer langen Stau einkalkulieren. Das kostet euch etwa 33 Minuten. Achtet auch auf die Gefahr durch ein defektes Fahrzeug zwischen Eichelberg und Mühlhausen. Noch mehr Verkehr ausführlich zum Nachlesen findet ihr auf radio-ton.de und in unserer App.
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1: Hallo, ich bin Daniel Heinze von der katholischen Kirche. Morgen ist Fronleichnam. Komisches Wort, schöne Botschaft. Mit Leichnam war früher der lebendige Körper gemeint, der Leib. Und mit Fron der Herr, der Meister. Also Fronleichnam, Leib des Herrn. Das Ganze hat was mit dem Abendmahl von Jesus mit seinen Jüngern zu tun und mit Gründonnerstag. Im Grunde ist Fronleichnam eine Fortführung von Gründonnerstag. Beim letzten Abendmahl sagte Jesus, das ist mein Leib, das ist mein Blut, tut dies zu meinem Gedächtnis. Seitdem brechen Christen das Brot immer im Gottesdienst. Christus, der Herr, ist bei ihnen. Weil auf Gründonnerstag Karfreitag folgt, der traurige Tag vom Tod Jesu, wurde die Freude über dieses Abendmahlsgeschenk irgendwann quasi outgesourced. Und so ist das feierliche, bunte Fest mit Blumenschmuck und Prozessionen entstanden, das wir morgen feiern. Das Fest vom Leib des Herrn. Fronleichnam.
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0: Amy Winehouse bei Radioton am Mittwochmittag. Ich bin Patrick Berger und ich sage euch, das Mittagessen, das wird jetzt im Takt gegessen.
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0: Und zwar im Takt zu richtig guter WM-Musik. Ja, gibt ja immer die offiziellen Songs. Und wenn ich so an die besten WM-Songs der letzten Jahre, Jahrzehnten vielleicht sogar denke, dann denke ich unter anderem an den hier. Von Shakira war der offizielle WM-Song vor 16 Jahren und die FIFA, die hat sich jetzt wohl gedacht, was sollen wir uns eigentlich noch die Mühe machen und irgendwelche neuen Künstler suchen, wenn wir einfach Shakira nochmal singen lassen können. Radioton-Musikfrau Tabita stellt uns ja die diesjährigen Songs vor, auch den von Shakira.
2: Ganz vorne mit dabei in diesem Jahr ist dieser hier. Dai Dai von Popstar Shakira und Burna Boy aus Nigeria. Und dieser gemeinsame Song knallt wirklich richtig. Da kommt richtig Stimmung auf. Der Refrain geht auch super schnell ins Ohr. Dai Dai, Ego, Dale, Ale, let's go. Ein motivierendes Auf geht's in 5 Sprachen. Und dazu werden dann noch frühere Fußballstars, aber auch ganz aktuelle Größen genannt. Große Fußballnationen werden übrigens auch namentlich erwähnt. Zu denen gehört ja auch Deutschland. Also mit Dai Dai kann das WM-Fieber wirklich so richtig losgehen.
0: Wenn Tabita das sagt, dann wird's wohl stimmen. Und den Beweis hören wir uns jetzt an in voller Länge. Shakira und Burna Boy, Dai Dai. 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
17: Derzeit haben wir bei uns einen Mix aus Sonne und Wolken. In Heilbronn liegen die Temperaturen am Mittag bei 18 Grad. In Hohenlohe sind es 16 Grad und im Ostalbkreis gibt es knapp 16 Grad. Im weiteren Tagesverlauf ziehen immer wieder Schauer durch. Zwischendurch lockern die Wolken aber auch mal auf. In der Nacht kühlt es in der gesamten Tonregion auf um die 14 Grad ab. Morgen wird es wechselhaft mit leichtem Regen. Später am Nachmittag gibt es vereinzelt auch Gewitter.
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19: Auf der A3 Frankfurt Richtung Würzburg gibt es zwischen Helmstadt und Würzburg-Heidingsfeld einen Unfall. 6 Kilometer Stau, 2 Fahrstreifen sind gesperrt und es dauert mindestens 1 Stunde länger. Passt auf die Rettungsfahrzeuge auf. Achtung, auf der A8 von München Richtung Stuttgart zwischen Ulm-West und Merklingen steht ein defektes Fahrzeug. In der Gegenrichtung A8 Stuttgart Richtung München staut es sich zwischen Eichelberg und Hohenstadt auf 8 Kilometern. Ihr braucht etwa 27 Minuten länger. Auf der A6 Nürnberg Richtung Heilbronn gibt's zwischen Aurach und Feuchtwangen Nord 2 Kilometer Stau. Plant etwa 8 Minuten mehr ein. Noch mehr Verkehr, ausführlich zum Nachlesen, findet ihr auf radioton.de und in unserer App.

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Sunrise Avenue am Mittwochmittag bei Radio Ton. Morgen Feiertag. 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Michael Schulte gibt's jetzt.

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16: Ich bin Dirk Justus. Mehr recyceln und reparieren statt einfach wegwerfen. Das soll in Deutschland noch stärker gemacht werden. Die Bundesregierung hat heute ein Programm dafür auf den Weg gebracht, vor allem bei wichtigen Rohstoffen, die wir aktuell meist importieren, soll die Recyclingquote erhöht werden. Zitterpartie heute bei den Vereinten Nationen. Deutschland geht in die Kampfabstimmung um einen Platz im mächtigen UN-Sicherheitsrat. Und die dürfte auch zeigen, wie es ums deutsche Ansehen in der Welt bestellt ist. Dass Deutschland etwa Palästina nicht als Staat anerkennt, gefällt nicht jedem. Endspurt bei der Sanierung der Bahnstrecke Hamburg-Berlin. Ab dem 14. Juni fahren die Züge zwischen den beiden größten deutschen Städten wieder nach Plan. So die Bahn. Zumindest fast. Bis Ende des Monats müssen die Fernzüge noch etwas langsamer fahren. Deshalb dauert's ein paar Minuten länger. Uber-Fahrer müssen nach einer Tour zurück zu ihrer Zentrale fahren. Anders als andere Taxis dürfen sie nicht einfach so auf neue Fahrgäste warten. Das hat der Bundesgerichtshof entschieden. Dienstleister wie Uber gelten als Mietwagen. Für sie gilt beispielsweise anders als bei Taxis keine Beförderungspflicht. Thomas Müller und Mats Hummels wollen gemeinsam ins Fußballbusiness einsteigen. Laut Bild planen die beiden Weltmeister, den portugiesischen Erstligisten Estrela Amadora zu kaufen. Zusammen mit einer Investorengruppe mit an Bord ist demnach auch Ex-Bayern-Keeper Jan Sommer.
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17: Derzeit haben wir bei uns einen Mix aus Sonne und Wolken. In Heilbronn liegen die Temperaturen am Mittag bei 19 Grad, in Hohenlohe sind es 17 Grad und im Ostalbkreis 16 Grad. Im Laufe des Nachmittags bleibt es wechselhaft, zwischendurch gibt's auch mal einen leichten Schauer. In der Nacht kühlt es auf um die 14 Grad ab. Morgen wird's unbeständig mit Regen und Höchstwerten um die 21 Grad.
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18: Achtung, auf der A3 von Frankfurt nach Würzburg. Zwischen Helmstadt und Würzburg-Heidingsfeld habt ihr 9 Kilometer stockenden Verkehr durch einen Unfall. Mindestens 16 Minuten länger und der rechte sowie mittlere Fahrstreifen sind gesperrt. Rettungsfahrzeuge sind im Einsatz. Auf der A8 in Richtung Stuttgart gibt es zwischen Ulm-West und Merklingen eine Gefahr durch ein defektes Fahrzeug. Auch auf der A8 Richtung München solltet ihr zwischen Eichelberg und Mühlhausen auf ein defektes Fahrzeug achten. Zuletzt auf der A6 von Nürnberg nach Heilbronn zwischen Aurach und Feuchtwangen Nord, staubedingt 2 Kilometer, da benötigt ihr mindestens 14 Minuten länger. Noch mehr Verkehr ausführlich zum Nachlesen findet ihr auf radioton.de und in unserer App.
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0: Arbeiten, die stehen, jetzt ist er angerichtet fürs Seefest in Beckingen. Ab heute 4 Tage lang. Und Radiotonreporter Franjo Bendeich, der war für uns mal vor Ort und hat sich die letzten Arbeiten mal angeschaut.
1: Wie der Phönix aus der Asche. Das Seefest kehrt dieses Jahr zurück. Das meiste, würde ich mal behaupten, steht schon. Wir quatschen noch mit Matze. Er ist einer der Veranstalter vom Seefest.
2: Die Planung ist abgeschlossen. Wir sind mit dem Aufbau eigentlich relativ fertig. Und der nächste Step, wir schauen aufs Wetter.
1: Wenn es jetzt schifft wie blöd die nächsten 3 Tage, was macht ihr dann?
2: Mittelschwer traurig sein, aber wir können es nicht ändern, von daher geht's weiter.
1: Was kommt dieses Jahr Neues auf uns zu?
2: Eigentlich will ich das gar nicht im Vorfeld sagen. Das wäre wie praktisch, wenn ich doch schon vorher sage, was Überraschungsgeschenk ist.
3: Wenn irgendjemand unsicher ist, ob er kommen soll oder nicht, ja. Was sagst du der Person?
2: Bleib unsicher, find's raus.
0: Lädt auf jeden Fall zu einem Besuch ein. Heute Abend, da geht's los mit Perfect Heat und Rocketzilla. Der Eintritt, der ist frei. Streetfood und Biergarten gibt's natürlich auch. Das Seefest in Böckingen, freuen wir uns drauf. Radioton ist hier, das ist Miles Smith. Schön.

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30: Aktuell haben wir bei uns viele Wolken am Himmel. Dazu gibt es in Hohenlohe leichten Regen. In Heilbronn liegen die Temperaturen am Mittag bei 19 Grad. In Hohenlohe sind es 18 Grad und im Ostalbkreis 16 Grad. Im weiteren Verlauf ziehen immer wieder Schauer durch. Zwischendurch lockern die Wolken aber auch mal auf. Heute Nacht kühlt es in der gesamten Tonregion auf 14 bis 16 Grad ab. Morgen wird es wechselhaft mit Regen und Wolken. Dabei steigen die Temperaturen tagsüber auf bis zu 22 Grad.
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1: Achtung auf der A8 in Richtung München. Zwischen Kirchheim Tech Ost und Eichelberg steht ein defektes Fahrzeug. Ein weiteres defektes Fahrzeug sorgt zwischen Mühlhausen und der Ausfahrt Hohenstadt für Gefahr. Aufpassen müsst ihr außerdem auf der A8 in Richtung Stuttgart zwischen Ulm West und Märklingen wegen eines defekten Fahrzeugs. Staut euch auf der A8 ebenfalls von Stuttgart nach München zwischen der Anschlussstelle Eichelberg und der Ausfahrt Hohenstadt auf 8 Kilometern. Hier braucht ihr mindestens 28 Minuten mehr. 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

Radioton am Mittwoch oder wie wir letztes Mal jetzt für dieses Jahr an einem Mittwoch sagen dürfen. Ja, das letzte lange Wochenende steht uns nämlich bevor, also zumindest allen, die den Brückentag am Freitag haben und für alle, die nicht sowieso schon gerade Ferien oder Urlaub haben und entspannt irgendwie im Pool entspannen. Vielleicht nicht gerade jetzt draußen bei dem Wetter, aber generell. Und egal, ob ihr auf der Arbeit seid oder die Pfingstferien genießt oder einfach nur den freien Tag morgen. Die richtige Musik, die kommt von uns, von Radioton. Und jetzt nämlich genau die Musik, die ihr gerade wollt. In den Radioton Musikstreams nämlich. Da ist zum Beispiel Rock mit dabei oder 90er oder 2000er oder Kuschelsongs oder ganz neu das Radioton Boomer Radio. Da gehen wir sogar bis in die 60er zurück musikalisch. Ist spannend. Probiert's mal aus, unsere neuen Musikstreams, genau mit der Musik, die ihr wollt, jetzt auf radioton.de und in der Radioton App. Ich bin Patrick Berger, gleich ab 2 übernimmt Max Peter. Ich wünsche euch einen entspannten Nachmittag. Das ist Alex Warren.

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16: Ich bin Gisa Weber. Mehr recyceln und reparieren statt einfach wegwerfen. Das soll in Deutschland noch stärker gemacht werden. Die Bundesregierung hat heute ein Programm dafür auf den Weg gebracht. Vor allem bei wichtigen Rohstoffen, die wir aktuell meist importieren, soll die Recyclingquote erhöht werden. Zitterparty heute bei den Vereinten Nationen. Deutschland geht in die Kampfabstimmung um einen Platz im mächtigen UN-Sicherheitsrat. Und die dürfte auch zeigen, wie es ums deutsche Ansehen in der Welt bestellt ist. Dass Deutschland etwa Palästina nicht als Staat anerkennt, gefällt nicht jedem. Deutschland diskutiert weiter über die Rente. Jetzt zeigt eine neue Studie für die Bertelsmann Stiftung, wenn die Rente mit 63 abgeschafft wird, könnte der Staat pro Rentenjahrgang rund 9,5 Milliarden Euro sparen. Außerdem würden rund 125.000 meisterfahrene Fachkräfte länger im Job bleiben, heißt es. Die Menschen in Deutschland nutzen auch bei Gesundheitsfragen immer häufiger KI. Knapp ein Viertel hat zuletzt Chatbots befragt, anstatt zum Arzt zu gehen, zeigt eine Umfrage der Beratungsfirma EY. Experten warnen aber, KIs können ungenau sein oder veraltete Daten verwenden. Thomas Müller und Mats Hummels wollen gemeinsam ins Fußballbusiness einsteigen. Laut Bild planen die beiden Weltmeister, den portugiesischen Erstligisten Estrela Amadora zu kaufen, zusammen mit einer Investorengruppe. Mit an Bord ist demnach auch Ex-Bayern-Keeper Jan Sommer.
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22: Die Temperaturen unter 20 Grad mit 17 in Flein, 16 im hohen Lohekreis und auf der Ostalb in Heidenheim und Schwäbisch Hall ebenfalls 17 Grad. Dazu ein mehr oder weniger Grau in Grau, die Regenwahrscheinlichkeit auch ziemlich hoch. Der Sommer versteckt sich also noch etwas hinter einer dicken Wolkendecke. Der Radio Thun 3-Tage-Wettertrend, es bleibt wolkig und regnerisch bis einschließlich Freitag. Erst am Samstag sehen wir dann wieder mehr die Sonne und die Temperaturen steigen auf über 20 Grad an zwischen Kraichgau und Ostalb.
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22: Um 2:02 schauen wir auf die A8 Stuttgart Richtung München zwischen Eichelberg und Ausfahrt Hohenstadt. Hier haben wir 5 Kilometer Stau aktuell, hier braucht ihr rund 11 Minuten länger durch. Dann A6 Heilbronn Richtung Nürnberg zwischen Kreuz Weinsberg und Öhringen, 4 Kilometer Stau, 9 Minuten plus. Und A3 Würzburg Richtung Nürnberg zwischen Kreuz Biebelried und Kitzingen-Schwarzach. 2 Kilometer Stau, hier braucht er rund 6 Minuten länger. Vorsichtig bitte auch auf der A3 unterwegs sein. Frankfurt Richtung Würzburg zwischen Wertheim-Lenkfurt und Helmstedt. Gefahr durch Gegenstände auf der Fahrbahn. Und ein kaputter Wagen steht auch noch auf der A81 Heilbronn Richtung Würzburg zwischen Osterburken und Boxberg. Sowie auf der A7 Würzburg Richtung Ulm zwischen Rothenburg auf der Tauber und Wörnitz. Dann schauen wir, wo geblitzt wird. Einmal steht ein Blitzer in Ellwangen an der Sechta. 50er-Zone ist das hier. Dann wird geblitzt in Löwenstein in der Maybachstraße. Hier sind 30 erlaubt.

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seine Stimme. Leona Lewis, Bleeding Love bei Radio Ton. Am 3. Juni, 14.15 Uhr haben wir. Und die Pfingstferien, die enden ja diese Woche, heißt natürlich auch, dass viele Familien heimreisen. Aus dem Urlaub geht's zurück in die eigenen vier Wände. Und das heißt wiederum Staualarm. Der ADAC warnt vor vollen Autobahnen. Schon jetzt zu Frohnleichnam soll es richtig voll werden, mit auf der Liste. Zum Beispiel die A5, aber auch die A6 zwischen Heilbronn und Mannheim und die A8 Karlsruhe Richtung Stuttgart. Wir schauen auf die vollste Straße aktuell und die haben wir tatsächlich auf der A7 Würzburg Richtung Ulm. Zwischen Niederstrotzingen und Langenau haben wir 1 Kilometer Stau. Ihr braucht da rund 12 Minuten länger durch aktuell. Und auch die A8 Stuttgart Richtung München ist betroffen. Zwischen Eichelberg und Ausfahrt Hohenstadt haben wir 5 Kilometer stockenden Verkehr. Rund 10 Minuten braucht ihr hier länger für. Mehr Infos dann wieder um 2:30 natürlich bei Radio Thurn. Ich bin Max Peter. Kommt gut an, da wo ihr ankommen wollt. Jetzt mit dieser tollen Nummer Electrified. Yeah.

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22: Übrigens, Schwäbisch Gmünd ist als Gold- und Silberstadt bekannt, da es seit dem Mittelalter ein Zentrum für Schmuckherstellung ist.
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23: Der Sommer macht sich derzeit ziemlich rar. Aktuell liegen die Temperaturen in der Region meist zwischen 16 und 18 Grad, vor allem rund um Heilbronn und im Unterland ist das so, aber auch im hohen Lohekreis und auf der Ostalb. Dazu viele Wolken und eine hohe Regenwahrscheinlichkeit für den Nachmittag und auch für den frühen Abend. Der Blick nach draußen, er bleibt eher grau statt sommerlich. Und der Blick auf den Radioton 3-Tage-Wettertrend, der ist auch nicht so ganz zufriedenstellend. Bis einschließlich Freitag bleibt es überwiegend wolkig und immer wieder regnerisch. Die gute Nachricht aber, ab Samstag zeigt sich die Sonne wieder häufiger und die Temperaturen klettern so ein bisschen hoch zwischen Kraichgau und Ostalb auf über 20 Grad. 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
23: Halb drei vorbei, wir schauen auf die A7 Würzburg Richtung Ulm. Zwischen Niederstrotzingen und Langenau haben wir 3 Kilometer Stau. Hier braucht ihr rund 30 Minuten länger durch. Dann vorsichtig auch unterwegs sein auf der A6 Heilbronn Richtung Nürnberg. Zwischen Heilbronn, Neckarsulm und Bretzfeld. 5 Kilometer Stop and Go, hier geht's langsam voran. 6 Minuten plus einberechnen. Und A8 Stuttgart Richtung München. Zwischen Eichelberg und Ausfahrt Hohenstadt. 2 Kilometer Stau, 6 Minuten plus. Schauen wir noch kurz auf die B27. Bietigheim-Bissingen, Kammgartenspinnerei und Karl-May-Allee. Dichter Verkehr hier, mindestens 6 Minuten plus. Und bitte noch vorsichtig unterwegs sein auf der A3. Frankfurt Richtung Würzburg ist das. Zwischen Wertheim, Lenkfurt und Helmstadt. Gefahr durch ein defektes Fahrzeug. Dann schauen wir auf die Blitzer in der Tonregion. Einer steht in Greilsheim in der Jagstheimer Hauptstraße. 50er-Zone ist das. Dann wird geblitzt in Heilbronn in der Neckartalstraße, 70er-Zone. Und auch in Besigheim in der Bietigheimer Straße, 30er-Zone, steht ein Blitzer. Das ist eine Abzocke und das sagt auch Radio-Tonhörer Uwe. Vielen, vielen Dank dir fürs Durchgeben. 0850 65 3x die 0. Wenn ihr was gesehen oder gehört habt, gebt's gerne auch durch. Alle Farben jetzt. Ich bin Max Peter. Schönen Mittwoch. Baby.

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Walking in Memphis, Chair. 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Super Sache, genauso wie diese Nummer jetzt. Ich bin Max Peter und jetzt gibt's Lionie mit Simple Life auf die Ohren.

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10: Ich bin Gisa Weber. Weniger wegwerfen und mehr recyceln. Das hat sich die Bundesregierung auf die Fahne geschrieben und heute ein neues Programm vorgestellt. Ein wichtiger Punkt: Um für mehr Nachhaltigkeit zu sorgen, sollen Unternehmen, Wissenschaft und Zivilgesellschaft besser vernetzt werden. Ohne die Rente mit 63 könnte der Staat viel Geld sparen. Das zeigt jetzt eine Bertelsmann-Studie. Pro Rentnerjahrgang sind es demnach 9,5 Milliarden Euro. Etwa 125.000 meisterfahrene Fachkräfte würden länger im Job bleiben. Früher gehen dürfen bisher alle mit 45 Beitragsjahren. Kurz vor Beginn des Wirtschaftsforums in St. Petersburg hat die Ukraine die Stadt angegriffen. Es gab Drohnenattacken auf Energie- und Militäranlagen. Kiew will damit das dreitägige Wirtschaftsforum stören, an dem auch der russische Präsident Putin teilnehmen soll. Knapp ein Viertel der Menschen in Deutschland hat zuletzt KI benutzt, anstatt zum Arzt zu gehen. Das zeigt eine neue Umfrage der Beratungsfirma EY. Viele checken mit den Chatbots ihre Symptome, wollen damit Beipackzettel besser verstehen oder vertrauen den Tools ihre Gefühle an. Vor der Fußball-WM in Nordamerika hält sich die Euphorie noch in Grenzen. Das geht aus einer Umfrage der Uni Hohenheim hervor. Die zeigt aber auch, die Stimmung ist etwas besser als vor der WM in Katar. Nur 16% wollen gar kein Spiel sehen, deutlich weniger als vor 4 Jahren.
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15: Die Temperaturen unter 20 Grad mit 17 in Flein, 16 im hohen Lohekreis und auf der Ostalb in Heidenheim und Schwäbisch Hall ebenfalls 17 Grad. Dazu ein mehr oder weniger Grau in Grau, die Regenwahrscheinlichkeit auch ziemlich hoch. Der Sommer versteckt sich also noch etwas hinter einer dicken Wolkendecke. Der Radioton 3-Tage-Wettertrend, es bleibt wolkig und regnerisch bis einschließlich Freitag. Erst am Samstag sehen wir dann wieder mehr die Sonne und die Temperaturen steigen auf über 20 Grad an zwischen Kraichgau und Ostalb.
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15: Drei vorbei, wir schauen auf die A8 Stuttgart Richtung München. Zwischen Eichelberg und Oberelchingen haben wir 9 Kilometer Stop and Go. Mindestens 50 Minuten Zeitverlust solltet ihr hier einplanen. Dann A7 Würzburg Richtung Ulm zwischen Giengen, Herbrechtingen und Langenau. 7 Kilometer Stau, 25 Minuten plus. Und noch eine Meldung von der A6 Mannheim Richtung Nürnberg zwischen Bad Rappenau und Kreuz Weinsberg 3 Kilometer Stau. Hier dauert es mindestens 8 Minuten länger. Dann vorsichtig auch unterwegs sein aufgrund von defekter Fahrzeuge auf der A8 Stuttgart Richtung München zwischen Eichelberg und Mühlhausen. Dann auf der A7 Ulm Richtung Würzburg zwischen Ellwangen und Dinkelsbühl-Fichtenau. Und auch auf der A3 Frankfurt Richtung Würzburg zwischen Wertheim, Lenkfurt und Helmstadt. Geblitzt wird natürlich auch noch, also fahrt bitte vorsichtig in Neudenau in der Kressbachstraße. Hier sind 20 erlaubt, hat uns Radiotonhörerin Alexandra eben durchgegeben. Dann in Kupferzell wird abkassiert, in der Langenburger Straße 30er-Zone und auch noch in Neckarsulm in der Neuenstädter Straße ebenfalls 30. Sind hier erlaubt. Wenn ihr noch was gesehen habt, einen Stau, einen Blitz oder sonst was, schickt's gerne kostenlos durch oder ruft an 0800 50 65 3x0. Ich freue mich.
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15: Ja, morgen in einer Woche geht's hier endlich los, die Fußball-Weltmeisterschaft in den USA, Kanada und Mexiko. Und wir haben es gerade in den Nachrichten gehört, wie es so mit der Vorfreude aussieht und was die Menschen auch denken, wie weit es unser deutsches Team auch schafft. Es gibt eine aktuelle Studie der Uni Hohenheim und die schauen wir uns nochmal genauer an. Gleich um 3:15 bei uns, für euch natürlich. Und jetzt geht's weiter mit Ray Dalton.
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0: Deutschland träumt vom 5. WM-Titel, aber so richtig überzeugt sind die Fußballfans offenbar nicht so kurz vor WM-Start. Das zeigt jetzt eine aktuelle Studie der Universität Hohenheim. Radioton WM-Reporter Maxi Schwab ist bei mir. Maxi, was steckt genau hinter dieser Studie?
1: Ja, die Deutschen sehen die Nationalmannschaft zwar weiterhin als größten Favorit auf den WM-Titel 2026 an, allerdings erwarten nur rund 21% tatsächlich, dass Deutschland am Ende Weltmeister wird.
0: Also Favorit, aber ohne große Euphorie, oder wie muss ich das verstehen?
1: Ja, genau, also mehr als die Hälfte der Befragten glaubt sogar, dass für die DFB-Elf spätestens im Viertelfinale Schluss sein wird, wo man wahrscheinlich dann auf Frankreich trifft. Mhm. Die Forscher sprechen deshalb von einer deutlich abgeflachten Titel-Euphorie. Deutschland liegt zwar im Favoritenranking noch auf Platz 1, aber Spanien und Frankreich sind inzwischen dicht dran.
0: Wie sieht es denn aus mit dem allgemeinen Interesse an der WM?
1: Ja, das hat sich im Vergleich zur WM 2022 wieder erholt. Viele wollen diesmal wieder möglichst viele Spiele verfolgen, nicht nur die der deutschen Nationalmannschaft. Nur etwa 16% sagen, dass sie gar keine WM-Spiele schauen wollen. 2022 waren das noch 27%.
0: Unvorstellbar für mich. Wer kommt bei den Fans denn aktuell besonders gut an?
1: Also Florian Wirtz gilt als der sympathischste Nationalspieler, Joshua Kimmich wird als der leistungsstärkste wahrgenommen, aber auch Dennis Undorf schneidet in beiden Kategorien sehr gut ab.
0: Und Bundestrainer Julian Nagelsmann?
1: Seine Vertragsverlängerung wird mehrheitlich positiv bewertet, 43% finden die Entscheidung richtig, trotzdem bleibt auch hier ein gewisser Vorbehalt, viele sind noch unentschlossen.
0: Okay, also unterm Strich, vorsichtiger Optimismus statt WM-Fieber, kann man das sagen?
1: Ja genau, das Interesse wächst aber weiter, aber von den großen Begeisterungsströmen früherer Turniere, da ist Deutschland derzeit noch ein bisschen entfernt.
0: Also dann hoffen wir, dass die Begeisterung zurückkehrt. Nächsten Donnerstag startet die Weltmeisterschaft in den USA, Kanada und Mexiko und das deutsche Team dann natürlich ab 14. Juni mit dabei.
2: Immer gut

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14: Wenn ich aus dem Fenster schaue, dann zischen bei mir ganz viele schöne Wolken. Angestrahlt von der Sonne wirklich dran vorbei. Ein bisschen blauer Himmel, aber nicht überall in der Tonregion ist es so. Die Temperaturen unter 20 Grad. Zum Beispiel in Flein, da messen wir 17. In Schwäbisch Hall sind es 18. In Bad Mergentheim sind es 18. Und auch in Aalen sind es 18. Also es ist ein wenig grauer da draußen. Mit einer hohen Regenwahrscheinlichkeit am Nachmittag und auch am frühen Abend bis einschließlich Freitag. Viele, viele Wolken. Es bleibt regnerisch. Erst am Samstag kommt sie wieder dominanter hervor, die Sonne. Und dann steigen auch die Temperaturen wieder an auf über 20 Grad zwischen Kraichgau und Ostalb. Da freuen wir uns drauf, dass es am Wochenende besser wird.
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14: Und es ist ein bisschen was los vom Feiertag. Wir schauen auf die A7 Würzburg Richtung Ulm zwischen Giengen, Herbrechtingen und Langenau. Da haben wir aktuell 6 Kilometer Stau. Da braucht ihr rund 26 Minuten länger durch. Dann A6 Mannheim Richtung Nürnberg zwischen Bad Rappenau und Heilbronn-Neckarsulm 5 Kilometer. Mindestens 19 Minuten plus einberechnen. Dann A8 Stuttgart Richtung München zwischen Eichelberg und Ausfahrt Hohenstadt 7 Kilometer Stau. Hier dauert 16 Minuten länger für euch. Und A6 nochmal Heilbronn Richtung Nürnberg jetzt aber zwischen Feuchtwangen Nord und Lichtenau 5 Kilometer stockender Verkehr. Hier dauert es 12 Minuten länger. Dann schauen wir auf die Pendlerstraße, die B14 Stuttgart Richtung Backnang zwischen zwischen Leutenbach und Elmersbach und Backnang-Waldrenz. Da haben wir ein bisschen was auf den Straßen an Verkehr. Mindestens 10 Minuten Zeitverlust hier einplanen. Und noch Gefahrenmeldungen haben wir. Einmal auf der A3 Würzburg Richtung Frankfurt im Bereich Anschlussstelle Würzburg-Kist. Gefahr durch ein defektes Fahrzeug. Und das gilt auch für die A6 Mannheim Richtung Heilbronn. Zwischen Sinsheim, Steinsfurt und Bad Rappenau. Außerdem auf der A8 Stuttgart Richtung München zwischen Eichelberg und Mühlhausen. Und noch ein kaputter Wagen auf der A7 Ulm Richtung Würzburg zwischen Ellwangen und Dinkelsbühl-Fichtenau. Schauen wir auf die Blitzer in der Tonregion. Einer steht in Neckarsulm gegenüber der Top-Tank-Tankstelle auf der Neuenstädter Straße. Da wird geblitzt, da steht ein Gerät hinter einer Ampel versteckt. 30er-Zone ist das, durchgegeben von Radiotonhörer Eduard. Vielen, vielen Dank dir. Dann steht einer in Kupferzell in der Langenburger Straße. Es sind 30 erlaubt. Und in Neckarsulm wird auch nochmal geblitzt in der Neuenstädter Straße. Das habe ich eben gesagt. Entschuldigung, nehmen wir den noch mit. Neudenau in der Kressbachstraße, 20er-Zone. Auch hier steht ein Blitzer. Wenn ihr was gesehen habt, 0800 50 65 3x die 0 kostenlos durchgeben. Wir freuen uns. Kommt gut an.

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0: Radioton am Mittwoch, 3. Juni, 15.42 Uhr ganz genau. Und für viele steht ja jetzt ein langes Wochenende an, für andere zumindest ein Feiertag, nämlich morgen. Das ist der letzte vor Weihnachten, frohen Leichnam. Den müssen wir genießen. Wie wär's auf dem Böckinger Seefest rund um die Laube zum 32. Mal auf der Viehweide in Heilbronn? Heißt 4 Tage volle Bühne, laut, bunt, familiär mit ganz viel geiler Musik. Ich kann es gar nicht anders sagen. Und Radioton-Kollege Franjo Bendaich hat sich schon mal ein bisschen Seefeststimmung eingeholt.
1: Wie der Phönix aus der Asche. Das Seefest kehrt dieses Jahr zurück. Das meiste, würde ich mal behaupten, steht schon. Wir quatschen noch mit Matze. Er ist einer der Veranstalter vom Seefest.
2: Die Planung ist abgeschlossen. Wir sind mit dem Aufbau eigentlich relativ fertig. Und der nächste Step, wir schauen aufs Wetter.
1: Wenn es jetzt schifft wie blöd die nächsten 3 Tage, was macht ihr dann?
2: Mittelschwer traurig sein, aber wir können es nicht ändern. Von daher geht's weiter.
1: Was kommt dieses Jahr Neues auf uns zu?
2: Eigentlich will ich das gar nicht im Vorfeld sagen. Das wäre wie praktisch, wenn ich doch schon vorher sage, was Überraschungsgeschenk ist.
1: Wenn irgendjemand unsicher ist, ob er kommen soll oder nicht, ja. Was sagst du der Person?
2: Bleib unsicher, find's raus.
0: Livebands, Streetfood, Biergarten, Afterparty bis spät in die Nacht. Ich würde sagen, das ist die perfekte Einstellung. Vorbeikommen und rausfinden, wie sehr das rockt. Bis Samstag geht das Seefest. Mehr dazu findet ihr auch auf radioton.de und natürlich zu weiteren Veranstaltungen, vor allen Dingen für morgen, für den Feiertag. Ich bin Max Peter und ich wünsche euch jetzt einen schönen Mittwoch. Kommt gut in den Feiertag rein. Am besten jetzt schon mit Kamerad und Hug Yourself.

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21: Ich bin Maxi Schwab, guten Tag. Tolle Nachrichten trotz des schlechten Wetters, die gibt's für alle Freunde des Grillens im Landkreis Heidenheim. Nach den Niederschlägen der vergangenen Tage können öffentliche Grill- und Feuerstellen jetzt wieder im Wald sowie im Abstand von bis zu 100 Metern zum Wald bis auf Weiteres wieder genutzt werden. Gleichzeitig weist der Landkreis aber auch auf achtsamen Umgang mit Feuer hin, da trockene Vegetation und Reisig weiterhin schnell entflammbar sind. Maxi Schwab, Radio Ton, Heidenheim.
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22: Ich bin Gisa Weber. Mehr recyceln und reparieren statt einfach wegwerfen. Das soll in Deutschland noch stärker gemacht werden. Die Bundesregierung hat heute ein Programm dafür auf den Weg gebracht. Vor allem bei wichtigen Rohstoffen, die wir aktuell meist importieren, soll die Recyclingquote erhöht werden. Deutschland diskutiert weiter über die Rente. Jetzt zeigt eine neue Studie für die Bertelsmann Stiftung, wenn die Rente mit 63 abgeschafft wird, könnte der Staat pro Rentenjahrgang rund 9,5 Milliarden Euro sparen. Außerdem würden rund 125.000 meisterfahrene Fachkräfte länger im Job bleiben, heißt es. Der Bundesgerichtshof stärkt Taxis den Rücken. Er hat entschieden, dass Uber-Fahrer nach einer Tour sofort zur Zentrale zurückkehren müssen. Immer wieder kommt es vor, dass ein Uber nach einem Auftrag noch durch die Gegend fährt oder irgendwo parkt und sich wie ein Taxi verhält. Das ist gesetzlich nicht erlaubt. Kurz vor Beginn des Wirtschaftsforums in St. Petersburg hat die Ukraine die Stadt angegriffen. Es gab Drohnenattacken auf Energie- und Militäranlagen. Kiew will damit das dreitägige Wirtschaftsforum stören, an dem auch der russische Präsident Putin teilnehmen soll. Jeder dritte Erwachsene in Deutschland kann nicht gut durchschlafen. Die Zahl der Menschen mit Schlafproblemen ist laut Robert-Koch-Institut in den vergangenen Jahren deutlich gestiegen. Auf Dauer kann das zu Herz-Kreislauf-Erkrankungen und psychischen Störungen führen.
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1: Der Sommer macht sich derzeit ziemlich rar. Aktuell liegen die Temperaturen in der Region meist zwischen 16 und 18 Grad, vor allem rund um Heilbronn und im Unterland ist das so, aber auch im hohen Lohekreis und auf der Ostalb. Dazu viele Wolken und eine hohe Regenwahrscheinlichkeit für Nachmittag und auch für den frühen Abend. Der Blick nach draußen, er bleibt eher grau statt sommerlich. Und der Blick auf den Radio Thun 3-Tage-Wettertrend, der ist auch nicht so ganz zufriedenstellend. Bis einschließlich Freitag bleibt es überwiegend wolkig und immer wieder regnerisch. Die gute Nachricht aber, ab Samstag zeigt sich die Sonne wieder häufiger und die Temperaturen klettern so ein bisschen hoch zwischen Kraichgau und Ostalb auf über 20 Grad. Da wollen wir hin, das wollen wir hören.
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1: Und wir schauen auf die A6 aktuell, Mannheim Richtung Nürnberg zwischen Sinsheim-Steinsfurt und Heilbronn-Neckarsulm haben wir 11 Kilometer Stau. Hier braucht er rund 44 Minuten länger durch. Dann A8 Stuttgart Richtung München zwischen Eichelberg und Ausfahrt Hohenstadt 7 Kilometer Stau, 18 Minuten plus. Und A7 Würzburg Richtung Füssen zwischen Niederstrotzingen und Nersingen. 5 Kilometer Stau, hier dauert es 14 Minuten länger für euch. Dann gibt es noch ein paar Gefahrenmeldungen. Einmal von der A3 Frankfurt Richtung Würzburg. Im Bereich Anschlussstelle Wertheim-Lenkfurt Gefahr durch ein defektes Fahrzeug. Hier vorsichtig bitte nach vorne kommen. Und A6 Nürnberg Richtung Heilbronn zwischen Öhring und Bretzfeld steht ein kaputter Wagen. Genauso auch auf der A81 Würzburg Richtung Stuttgart zwischen Weinsberg-Ellhofen und Heilbronn und der Gruppenbach. Außerdem vorsichtig vorankommen auf der A8 Stuttgart Richtung München zwischen Eichelberg und Mühlhausen noch hier noch Gefahr durch ein defektes Fahrzeug. Schauen wir auf die Blitze in der Tonregion. Einer steht in Heilbronn in der Weinsberger Straße. Hier sind 40 erlaubt. Dann wird geblitzt in Crailsheim in der Jagstheimer Hauptstraße. 50er-Zone ist das. Und Radiotonhörerin Christiane hat uns auch noch was durchgegeben, nämlich in Kupferzell die Langenburger Straße. Da haben sie einen Blitzer aufgestellt in der 30er-Zone. Auch hier wird abkassiert. Wenn ihr was gesehen habt, dann macht's gerne auch wie Christiane. Schickt uns eine Sprachnachricht oder ruft uns kurz an. 0800 50 65 dreimal die 0 ist die Nummer. Jetzt fange ich hier schon an zu laden. Ich habe noch nichts getrunken. Das wird auch heute nicht passieren, ganz sicher. Kommt gut an.
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1: Ja, was gehört zu einer WM dazu? Na klar, der richtige, passende, treibende Fußball-WM-Song. Leiter, so heißt er 2026. Wir haben ihn auch gehört und was wir davon halten, sagen wir euch gleich um 16.17 Uhr. Natürlich bei Radio Thun. Ich sag mal so, so ganz überzeugt sind wir nicht. Von der Musik, die wir jetzt spielen, sind wir aber überzeugt. Alvaro Soler, Con Calma.
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0: One Republic, All the Right Moves, Radio Turnen am 3. Juni. Der Bauch kribbelt, das Bier ist schon kaltgestellt, die Bestellliste für den Grill schon ausgefüllt. Die Fußball-Weltmeisterschaft kommt immer näher und ich weiß, dass der 14. Juni bei ganz vielen schon geblockt ist. Grillfest im Garten mit Anpfiff um 19 Uhr und dann wird gemeinsam Fubbes geschaut, unser deutsches Team dann gegen Curaçao. Ich freue mich tierisch drauf und wir wissen, zu jeder WM gehört auch der passende WM-Song. Jetzt ist es dieses Jahr so, der offizielle Song, ich will mal sagen, ist gewöhnungsbedürftig. Leiter heißt er, von der FIFA auserkoren und auch unsere Radioton-Musikexpertin Tabitha Prochnow findet die Nummer. Ich will sagen, naja.
1: Ja, eine Mischung aus KI und Country, das beschreibt den offiziellen WM-Song ziemlich gut. Und das für eine WM in den USA. Wow, nicht mal die Lyrics sind besonders kreativ.
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1: Hab mich noch nie so frei gefühlt. Ich bin high, werde immer higher. Großer Gott, ich fühle mich leichter. Und auch sonst ist der Song nicht ganz so treibend und energetisch, eher langsam vor sich hinschreitend. Die FIFA jedenfalls bewirbt ihren Song als bahnbrechenden Beitrag für die inklusivste WM aller Zeiten. Das fällt einem aber auch erst beim näheren Hinhören auf. Tatsächlich vereint der Song aber alle drei Gastgeberländer, den US-amerikanischen Country-Sänger Jelly Roll und dazu der mexikanische Musiker Karin León. Sein Part auf Spanisch ist der beste am ganzen Song. Produziert hat dieses Duett dann übrigens der Kanadier Circuit. Und für seine Arbeit an der WM-Hymne bekam er dieses Jahr auch einen Grammy in der Kategorie Produzent des Jahres. Alles in allem ist leider die ideale Begleitmusik für einen mittelmäßigen Film, ja, okay, aber eben nicht die ganz so ultra große WM-Hymne für 2026.
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22: Die Temperaturen unter 20 Grad mit 17 in Flein, 16 im Hohenlohe-Kreis und auf der Ostalb in Heidenheim und Schwäbisch Hall ebenfalls 17 Grad. Dazu ein mehr oder weniger Grau in Grau. Die Regenwahrscheinlichkeit auch ziemlich hoch. Der Sommer versteckt sich also noch etwas hinter einer dicken Wolkendecke. Der Radio Ton 3-Tage-Wettertrend. Es bleibt wolkig und regnerisch bis einschließlich Freitag. Erst am Samstag sehen wir dann wieder mehr die Sonne und die Temperaturen steigen auf über 20 Grad an zwischen Kraichgau und Ostalb.
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22: Und wir schauen auf die A6 Mannheim Richtung Nürnberg. Zwischen Sinsheim Süd und Heilbronn-Neckarsulm haben wir 13 Kilometer Stau. Das ist echt ein dickes Holz, würde ich fast sagen. 56 Minuten Zeitverlust müsst ihr hier auf jeden Fall einplanen. Dann schauen wir auf die A8 Stuttgart Richtung München zwischen Eichelberg und Kreuz Ulm-Elchingen. 7 Kilometer Stau, hier dauert es 22 Minuten länger für euch dadurch. Dann A6 Heilbronn Richtung Nürnberg zwischen Feuchtwang Nord und Lichtenau. 11 Kilometer Stop and Go hier, 21 Minuten plus bitte einberechnen. Und A7 Würzburg Richtung Füssen zwischen Niederstrotzing und Reik-Hittistetten. 5 Kilometer stockenden Verkehr haben wir hier, 10 Minuten plus. Auch vorsichtig vorankommen auf der A6 bitte Nürnberg Richtung Heilbronn zwischen Öhring und Bretzfeld, Gefahr durch ein defektes Fahrzeug. Und auch auf der A3 Frankfurt Richtung Würzburg im Bereich Anschlussstelle Wertheim-Lenkfurt haben wir ja einen kaputten Wagen am Standstreifen stehen. Wir schauen auf die Blitze in der Tonregion. Einer steht in Heilbronn in der Weinsberger Straße, hier sind 40 erlaubt. Dann wird geblitzt in Crailsheim, in der Jagstheimer Hauptstraße, 50er Zone. Und auch in Kupferzell in der Langenburger Straße steht ein Blitzer, hier sind 30 erlaubt. Wenn ihr noch was gesehen habt, 0850 65 3x die 0. Ich bin Max Peter, kommt gut an.

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2: Ja, hi, ich bin's Alex.
3: Und hier ist Jan Pascal.
2: Zusammen ziehen wir den Hits den Stecker.
3: Heute haben wir ein ganz leckeres Leckerbisselchen, nämlich von U2, das wunderbare With or Without You.
2: Dieses Stück begleitet uns mittlerweile in unserer Karriere schon ein paar Jahre. Es war, glaube ich, das erste Popcover, das wir jemals auf die Bühne gebracht haben. Und ich spiele es jeden Abend noch immer gerne.
3: Wir mussten es einfach spielen. Ihr wisst ja alle, ich gab einen Workshop und Alex kam rein und hat die ausgelegten Noten gleich aufs erste Mal besser gespielt als ich selbst. Dann habe ich mir seine Handynummer geben lassen. Und seitdem kommst du jeden Tag hier zu mir an meine Haustüre und sagst, I can't live without you.
2: Also ich mag sehr gerne den ersten Teil dieser Geschichte. Der zweite ist frei erfunden. Presse, Fake News hier bei Radio Ton.
3: Oder ziemlich nah an der Realität.
2: Einfach, ich finde, diese Nummer ist unglaublich atmosphärisch mit den Delays und es ist einfach wirklich arg schön.
3: Geht auch wunderbar mit Akustikgitarre. Wenn man so ein bisschen Delay drauf gibt, dann kriegt es gleich eine ganz große Weite.
2: Ja, einfach Räumlichkeiten mit zwei Gitarren hier, with or without you.
3: Bono.

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2: Die Bildschirme in den Rückenlehnen von Flugzeugen kosten etwa 10.000 Euro das Stück.
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4: Ich bin Sabrina Amund, guten Tag. Pinocchio ist okay, Lackaffe geht zu weit. Und wie schaut es mit Lügenfritz aus? Ein Besuch von Kanzler Friedrich Merz in Heilbronn schlug im Oktober hohe Wellen. Damals sammelten sich unter einem Facebook-Post der Polizei, bei dem es um den Besuch ging, hunderte Kommentare, darunter auch Beleidigungen. Bei 38 Beiträgen prüfte die Staatsanwaltschaft daraufhin, ob sie mit Blick auf den Tatbestand der gegen Personen des politischen Lebens gerichteten Beleidigung strafbar sind. Und tatsächlich erfüllt Lügenfritz dieses Kriterium. Das zuständige Amtsgericht Öhringen hat mittlerweile einen Strafbefehl in Höhe von 30 Tagessätzen gegen den Facebook-User erlassen. Sabrina Amon, Radio Ton Heilbronn.
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10: Ich bin Gisa Weber. Weniger wegwerfen und mehr recyceln. Das hat sich die Bundesregierung auf die Fahne geschrieben und heute ein neues Programm vorgestellt. Ein wichtiger Punkt: Um für mehr Nachhaltigkeit zu sorgen, sollen Unternehmen, Wissenschaft und Zivilgesellschaft besser vernetzt werden. Ohne die Rente mit 63 könnte der Staat viel Geld sparen. Das zeigt jetzt eine Bertelsmann-Studie. Pro Rentnerjahrgang sind es demnach 9,5 Milliarden Euro. Etwa 125.000 meisterfahrene Fachkräfte würden länger im Job bleiben. Früher gehen dürfen bisher alle mit 45 Beitragsjahren. Kurz vor Beginn des Wirtschaftsforums in St. Petersburg hat die Ukraine die Stadt angegriffen. Es gab Drohnenattacken auf Energie- und Militäranlagen. Kiew will damit das dreitägige Wirtschaftsforum stören, an dem auch der russische Präsident Putin teilnehmen soll. Die Angriffe zwischen den USA und dem Iran gehen weiter. Iranische Drohnenattacken haben den Flughafen von Kuwait getroffen. Ein Mensch wurde getötet, Dutzende weitere verletzt. Der Iran spricht von einer Reaktion auf US-Angriffe, beispielsweise auf einen iranischen Öltanker. Thomas Müller und Mats Hummels wollen gemeinsam ins Fußballbusiness einsteigen. Laut Bild planen die beiden Weltmeister, den portugiesischen Erstligisten Estrela Amadora zu kaufen, zusammen mit einer Investorengruppe. Mit an Bord ist demnach auch Ex-Bayern-Keeper Jan Sommer.
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26: Der Sommer macht sich derzeit ziemlich rar. Aktuell liegen die Temperaturen in der Region meist zwischen 16 und 18 Grad. Vor allem rund um Heilbronn und im Unterland ist das so, aber auch im Hohenlohekreis und auf der Ostalb. Dazu viele Wolken und eine hohe Regenwahrscheinlichkeit für Nachmittag und auch für den frühen Abend. Der Blick nach draußen, er bleibt eher grau statt sommerlich. Und der Blick auf den Radio Ton 3-Tage-Wettertrend, der ist auch nicht so ganz zufriedenstellend. Bis einschließlich Freitag bleibt es überwiegend wolkig und immer wieder regnerisch. Die gute Nachricht aber: Ab Samstag zeigt sich die Sonne wieder häufiger und die Temperaturen klettern so ein bisschen hoch zwischen Kraichgau und Ostalb auf über 20 Grad. Da wollen wir hin. Das wollen wir hören.
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26: Um 17.03 Uhr schauen wir auf die A6 Mannheim Richtung Nürnberg zwischen Sinsheim Süd und Heilbronn-Neckarsulm. Immer 13 Kilometer Stau. Hier braucht er rund 57 Minuten länger durch. Ist ein Klopper. A8 Stuttgart Richtung München zwischen Eichelberg und Ulm-Ost haben wir 6 Kilometer, mindestens 16 Minuten Zeitverlust einplanen. Dann nochmal A6 Heilbronn Richtung Nürnberg zwischen Feuchtwang Nord und Herrieden. 4 Kilometer Stau, 11 Minuten plus. Und A7 Würzburg Richtung Füssen zwischen Langenau und Nersingen. 3 Kilometer Stau, hier dauert es 10 Minuten länger für euch. Dann schauen wir auf die B29 für alle Pendler. Aalen Richtung Nördlingen zwischen Hüttlingen B19 und Aalen Oberalfing. Dichter Verkehr 7 Minuten plus. Und vorsichtig unterwegs sein auf der A6 Heilbronn Richtung Mannheim zwischen Sinsheim und Wiesloch-Rauenberg. Gefahr durch ein defektes Fahrzeug. Dann die Blitzer in der Tonregion. Einmal einer in Heilbronn. In der Neckartalstraße wird geblitzt. Das ist eine 70er-Zone. Dann in Ellwangen an der Sechta. 50er-Zone. Auch hier steht ein Blitzer. Und in Kupferzell in der Langenburger Straße steht nach wie vor ein Blitzer. Uns eben auch Radiotonhörerin Annette durchgegeben. 30 sind hier erlaubt. Also auch Fuß vom Gas. 0850 65 3x die 0. Wenn ihr was gesehen habt, meldet's gerne kostenlos. Kommt gut an.
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26: Über eure Handys zur uneingeschränkten Musikauswahl kennen wir. Da gibt's ja jede Menge Plattformen im Internet. Da könnt ihr eure Playlist selbst zusammenstellen. Aber ich sag's ganz ehrlich, eine vorgefertigte Playlist ist nicht zu ersetzen. Und da haben wir jetzt ganz, ganz viele für euch. Zum Beispiel auf radioton.de. Mehr dazu gleich um 17.17 Uhr bei uns. Jetzt gibt's auf die Ohren Bruno Mars für euren Weg Richtung Feierabend. Und ich hoffe, wir verbringen die nächste Stunde gemeinsam noch ein bisschen fitter. Mir klappen hier bald die Augen runter. Ich bin total müde, deswegen Musik an und ein bisschen mitfetzen.
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Die Kings of Leon bei Radio Ton. Und ja, es ist ganz klar, der Tag war lang, die Kollegen nervig. Ihr seid nur froh, dass es jetzt in den Feiertag geht. 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Ja, ich habe jetzt Lust auf eine Nummer von Michael Patrick Kelly, The One. Den würden wir eher so ein bisschen einordnen in die Kategorie aktuelle Songs. Da gibt's auch einen Stream für. 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
16: Die Temperaturen unter 20 Grad mit 17 in Flein, 16 im Hohenlohekreis und auf der Ostalb in Heidenheim und Schwäbisch Hall ebenfalls 17 Grad. Dazu ein mehr oder weniger Grau in Grau. Die Regenwahrscheinlichkeit auch ziemlich hoch. Der Sommer versteckt sich also noch etwas hinter einer dicken Wolkendecke. Der Radioton 3-Tage-Wettertrend. Es bleibt wolkig und regnerisch bis einschließlich Freitag. Erst am Samstag sehen wir dann wieder mehr die Sonne und die Temperaturen steigen auf über 20 Grad an zwischen Kraichgau und Ostalb.
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16: Und es ist ein bisschen was los, vor allen Dingen auf der A6 Mannheim Richtung Nürnberg. Zwischen Sinsheim-Steinsfurt und Kreuz-Weinsberg haben wir 12 Kilometer Stau. Hier braucht er aktuell mindestens 40 Minuten länger durch. Dann schauen wir auf die A6 Heilbronn Richtung Nürnberg zwischen Feuchtwang Nord und Lichtenau. 7 Kilometer stockender Verkehr, mindestens 9 Minuten nochmal obendrauf. Dann A7 Würzburg Richtung Füssen zwischen Gingen, Herbrechtingen und Nersingen. 3 Kilometer Stop and Go, 18 Minuten dennoch, plus bitte einberechnen. Und A8 Stuttgart Stuttgart Richtung München zwischen Merklingen und Kreuz-Ulm-Elchingen 7 Kilometer stockender Verkehr hier. Hier dauert es rund 13 Minuten länger für alle, die da durch müssen. Vorsichtig fahren bitte auch auf der A3 Frankfurt Richtung Würzburg zwischen Helmstadt und Dreieck Würzburg West. Gefahr durch Gegenstände, nämlich Reifenteile auf der Fahrbahn. Und auch auf der A8 ist was los. Stuttgart Richtung München zwischen Eichelberg und Mühlhausen. Gefahr durch ein defektes Fahrzeug. Dann wird noch geblitzt. Natürlich, wie könnte es anders sein in Heilbronn in der Neckartalstraße, 70er-Zone. Hier hat uns eben auch nochmal Radiotonhörer Uwe bestätigt. Vielen Dank dir. In Ellwang steht nach wie vor ein Blitzer an der Sechter. Hier sind 50 erlaubt. Und in Kupferzell, Langenburger Straße, auch hier wird noch geblitzt. 30er-Zone. Fuß vom Gas. 0850 65 3x die 0. Kostenlos könnt ihr hier alles melden, was ihr seht auf den Straßen. Von Stau über Blitzer bis hin zu noch viel, viel mehr. Ich bin Max Peter, wünsche euch einen guten Feierabend, der hoffentlich jetzt angefangen hat, und auch einen guten Start ins vielleicht ja lange, lange Wochenende. Jetzt mit Benson Boone. Sorry, I'm here. So sieht's aus.

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0: Am Steuer mal kurz aufs Handy linsen.
1: Macht ja nichts, denken sich viele. Kann, wenn ich das Handy unterm Lenker halte, ja eh keiner sehen. Radioton am Mittwoch und ich sag's mal so, wer am Steuer aufs Handy schaut, lebt gefährlich und könnte künftig noch leichter erwischt werden. Denn Baden-Württemberg prüft den Einsatz sogenannter Handyblitzer. Radioton-Chefredakteurin Sabrina Amon, was steckt dahinter?
2: Ja, dabei handelt es sich um spezielle Kameras, die von Brücken oder anderen erhöhten Positionen aus in Fahrzeuge schauen. Erkennt die Technik ein Handy in der Hand des Fahrers, wird ein Foto gespeichert und anschließend von der Polizei überprüft.
1: Das gibt's ja schon irgendwo in Deutschland, oder?
2: Genau, in Rheinland-Pfalz. Dort sind die sogenannten Monocams seit 2025 schon im Einsatz. Bei einem ersten Praxistest wurden innerhalb von nur 3 Monaten mehr als 1200 Verstöße festgestellt.
1: Wie weit ist Baden-Württemberg damit, Sabrina?
2: Zum Glück noch ganz am Anfang. Im Koalitionsvertrag von Grünen und CDU ist vereinbart, den Einsatz zu prüfen. Das Innenministerium schaut derzeit, welche rechtlichen Voraussetzungen dafür denn nötig sind.
1: Gut, aber die Idee bekommt ja wirklich Unterstützung, weil sie ist ja sinnvoll.
2: Ja, also sowohl der ADAC als auch der Deutsche Verkehrssicherheitsrat sehen die Technik grundsätzlich positiv. Beide betonen, dass Handynutzung am Steuer eine der größten Unfallursachen ist.
1: Mit den möglichen Handyblitzern könnte das Entdeckungsrisiko künftig also deutlich steigen. Also lieber mal das Handy nicht in den Händen halten beim Autofahren, ist eh 1000-mal besser und vor allen Dingen sicherer.
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1: Und jetzt gibt's Sarah Larsson. Lush Life, ich bin Max Peter. Schön.

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17: In Baden-Württemberg sagen 33% der Befragten einer Umfrage zufolge, dass Socken in Sandalen inakzeptabel sind. In Thüringen und Sachsen sind es nur 12%.
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2: Ich bin Sabrina Amm und guten Tag. Pinocchio ist okay, Lackaffe geht zu weit. Und wie schaut es mit Lügenfritz aus? Ein Besuch von Kanzler Friedrich Merz in Heilbronn schlug im Oktober hohe Wellen. Damals sammelten sich unter einem Facebook-Post der Polizei, bei dem es um den Besuch ging, hunderte Kommentare, darunter auch Beleidigungen. Bei 38 Beiträgen prüfte die Staatsanwaltschaft daraufhin, ob sie mit Blick auf den Tatbestand der gegen Personen des politischen Lebens gerichteten Beleidigung strafbar sind. Und tatsächlich erfüllt Lügenfritz dieses Kriterium. Das zuständige Amtsgericht Öhringen hat mittlerweile einen Strafbefehl in Höhe von 30 Tagessätzen gegen den Facebook-User erlassen. Sabrina Amon, Radio Ton Heilbronn.
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19: Ich bin Gisa Weber. Deutschland hat es nicht in den UN-Sicherheitsrat geschafft. Die beiden nicht ständigen Sitze in dem Gremium gehen an Österreich und Portugal. Das hat die UN-Vollversammlung entschieden. Für die Bundesregierung ist das eine Schlappe. Die Wahl galt im Vorfeld auch als Stimmungstest für Deutschlands Ansehen in der Welt. Mehr recyceln und reparieren statt einfach wegwerfen. Das soll in Deutschland noch stärker gemacht werden. Die Bundesregierung hat heute ein Programm dafür auf den Weg gebracht. Vor allem bei wichtigen Rohstoffen, die wir aktuell meist importieren, soll die Recyclingquote erhöht werden. Deutschland diskutiert weiter über die Rente. Jetzt zeigt eine neue Studie für die Bertelsmann Stiftung, wenn die Rente mit 63 abgeschafft wird, könnte der Staat pro Rentenjahrgang rund 9,5 Milliarden Euro sparen. Außerdem würden rund 125.000 meist erfahrene Fachkräfte länger im Job bleiben, heißt es. Endspurt bei der Sanierung der Bahnstrecke Hamburg-Berlin. Ab dem 14. Juni fahren die Züge zwischen den beiden größten Städten wieder nach Plan, so die Bahn. Zumindest fast. Bis Ende des Monats müssen die Fernzüge noch etwas langsamer fahren, deshalb dauert es ein paar Minuten länger. Der Berg ruft. Über 1000 Menschen standen in diesem Frühjahr auf dem Gipfel des Mount Everest. Das ist ein neuer Rekord, heißt es von der Tourismusbehörde in Nepal. Das Wetter war in der Zeit recht stabil. Das hat den Bergsteigern in die Karten gespielt.
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20: Wenn ich aus dem Fenster schaue, dann zischen bei mir ganz viele schöne Wolken, angestrahlt von der Sonne wirklich dran vorbei. Ein bisschen blauer Himmel, aber nicht überall in der Thurnregion ist es so. Die Temperaturen unter 20 Grad, zum Beispiel in Flein, da messen wir 17, in Schwäbisch Hall sind es 18, in Bad Mergentheim sind es 18 und auch in Aalen sind es 18. Also es ist ein wenig grauer da draußen mit einer hohen Regenwahrscheinlichkeit am Nachmittag und auch am frühen Abend, bis einschließlich Freitag. Viele, viele Wolken. Es bleibt regnerisch. Erst am Samstag kommt sie wieder dominanter hervor, die Sonne. Und dann steigen auch die Temperaturen wieder an auf über 20 Grad zwischen Kraichgau und Ostalb. Da freuen wir uns drauf, dass es am Wochenende besser wird.
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20: Und wir schauen auf die A6, ganz aktuell Mannheim Richtung Nürnberg. Zwischen Bad Rappenau und Brätsfeld haben wir 14 Kilometer stockenden Verkehr noch. 25 Minuten braucht ihr hier länger durch. Dann A8 Stuttgart Richtung München zwischen Merklingen und Oberelchingen. 4 Kilometer Stau, 11 Minuten plus. Und noch die A7 Würzburg Richtung Ulm zwischen Giengen, Herbrechtingen und Langenau. 4 Kilometer Stau, 10 Minuten plus. Das war's im Groß und Ganzen. Aber gerade noch reingeflattert die A3 Würzburg Richtung Nürnberg zwischen Kreuz Biebelried und Kitzingen-Schwarzach. Gefahr durch eine ungesicherte Unfallstelle hier. Hier ist der Standstreifen blockiert. Bitte ganz, ganz vorsichtig hier vorankommen. Schauen wir auf die Blitzer noch ganz schnell. Einer steht in Greilsheim in der Hofwiesenstraße. Hier sind 20 erlaubt, hat uns eben Radiotonhörerin Angelika durchgegeben. Vielen, vielen Dank dir. Dann in Heilbronn-Weinsberger Straße, 40er Zone. Auch hier steht ein Blitzergerät und in Gemmingen wird auch geblitzt. In der Schweigener Straße, hier sind 30 erlaubt. Wenn ihr noch was gesehen habt, Stau oder Blitzer, dann könnt ihr jederzeit natürlich uns auch gerne eine WhatsApp schreiben oder eine Sprachnachricht schicken über die 0800 50 65 dreimal die 0. Kostenlos natürlich. Ich bin Max Peter. Wir hören uns am Freitag wieder ab 13 Uhr hier bei Radio Thurn. Bis dahin bleibt fit, genießt den Feiertag und tschüss.
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14: Aktuell haben wir bei uns einen stark bewölkten Himmel. In Heilbronn liegen die Temperaturen zur Stunde bei 19 Grad. In Hohenlohe und im Ostalbkreis gibt es jeweils 18 Grad. Heute Nacht kühlt es sich in der gesamten Tonregion auf rund 14 bis 16 Grad ab. Morgen bleibt es zunächst bedeckt, am Nachmittag zieht dann leichter Regen durch.
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16: Achtung, auf der A7 Würzburg Richtung Ulm zwischen Niederstotzingen und Langenau. Ein defektes Fahrzeug sorgt für Gefahr. Auch auf der A3 von Würzburg Richtung Nürnberg zwischen Kreuzwiebel, Ried und Kitzingen-Schwarzach gibt es eine ungesicherte Unfallstelle. Der Standstreifen ist blockiert. Auf der A6 Heilbronn Richtung Mannheim zwischen Sinsheim und Wiesloch-Rauenberg steht ein defektes Fahrzeug. Und auf der A8 Stuttgart Richtung München zwischen Eichelberg und Mühlhausen gibt es ebenfalls ein defektes Fahrzeug. Noch mehr Verkehr ausführlich zum Nachlesen findet ihr auf radioton.de und in unserer App.

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14: Ich bin Gisa Weber. Die Bundesregierung ist bei den Vereinten Nationen in New York gescheitert. In den kommenden Jahren wird Deutschland nicht im UN-Sicherheitsrat sitzen. Die Vollversammlung hat sich stattdessen für Österreich und Portugal entschieden. Bislang war Deutschland noch nie bei so einer Wahl durchgefallen. Mehr recyceln und reparieren statt einfach wegwerfen. Das soll in Deutschland noch stärker gemacht werden. Die Bundesregierung hat heute ein Programm dafür auf den Weg gebracht. Vor allem bei wichtigen Rohstoffen, die wir aktuell meist importieren, soll die Recyclingquote erhöht werden. Deutschland diskutiert weiter über die Rente. Jetzt zeigt eine neue Studie für die Bertelsmann Stiftung, wenn die Rente mit 63 abgeschafft wird, könnte der Staat pro Rentenjahrgang rund 9,5 Milliarden Euro sparen. Außerdem würden rund 125.000 meisterfahrene Fachkräfte länger im Job bleiben, heißt es. In Hessen darf der Verfassungsschutz die AfD beobachten. Die Partei wird als rechtsextremer Verdachtsfall eingestuft. Das hat das Verwaltungsgericht in Wiesbaden entschieden. Da hieß es, es gebe genug Hinweise, dass die AfD gegen die freiheitlich-demokratische Grundordnung vorgehen will. Bundesliga-Absteiger Wolfsburg hat einen neuen Trainer. Tobias Strobel kommt vom Drittligisten Verl. Der bisherige Trainer Dieter Hecking ist seit kurzem der neue Geschäftsführer Sport bei Wolfsburg.
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15: Aktuell haben wir bei uns einen Mix aus Sonne und Wolken. In Heilbronn liegen die Temperaturen am Abend bei rund 20 Grad, in Hohenlohe gibt's 19 Grad und im Ostalbkreis 18 Grad. Im weiteren Verlauf ziehen mehr Wolken auf, die Sonne zeigt sich seltener. Heute Nacht kühlt es in der gesamten Tonregion auf um die 16 Grad ab, örtlich können leichte Schauer auftreten. Morgen wird's wechselhaft mit Wolken und zeitweise Regen, dazu gibt's Gewitter mit Blitz und Donner.
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16: Achtung, auf der A6 von Mannheim Richtung Heilbronn, im Bereich der Anschlussstelle Heilbronn unter Eisesheim, hier gibt es ein defektes Fahrzeug. Auf der A3 von Würzburg Richtung Frankfurt zwischen Wertheim-Lenkfurt und Marktheidenfeld steht ebenfalls ein defektes Fahrzeug. Wer auf der A7 von Würzburg Richtung Ulm unterwegs ist, Achtung im Bereich Kreuz Feuchtwangen-Kreilsheim wegen eines defekten Fahrzeugs. Vorsicht außerdem auf der A3 Würzburg Richtung Nürnberg zwischen Kreuz Bibelried und Kitzingen-Schwarzach. Dort blockiert eine ungesicherte Unfallstelle den Standstreifen. Noch mehr Verkehr, ausführlich zum Nachlesen, findet ihr auf radioton.de und in unserer App.
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7: Zur Stunde haben wir bei uns einen stark bewölkten Himmel, wobei die Wolken von Region zu Region unterschiedlich ausfallen. In Heilbronn zeigt das Thermometer 19 Grad, in Hohenlohe 18 Grad und im Ostallkreis 17 Grad. Heute Nacht gehen die Werte auf etwa 15 bis 16 Grad zurück, dabei bleibt's überwiegend bewölkt. Morgen ziehen im Laufe des Tages einzelne Gewitter durch. Zwischendurch gibt's immer wieder leichten Regen. Die Höchstwerte erreichen um die 22 Grad.
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9: Achtung, auf der A3 Würzburg Richtung Nürnberg zwischen Rottendorf und Kreuzbiebelried. Wegen einer ungesicherten Unfallstelle mit brennendem Fahrzeug ist der Standstreifen blockiert. Ihr braucht mindestens 14 Minuten länger wegen Sichtbehinderung durch Rauch. Auch auf 1 Kilometer Stau. Weiter auf der A3 in Richtung Nürnberg zwischen Kreuzbiebelried und Kitzingen-Schwarzach. Ein defektes Fahrzeug sorgt für Gefahr. In der Gegenrichtung zwischen Markt Heidenfeld und Wertheim-Lenkfurt, Achtung, ein totes Tier liegt auf der Fahrbahn. Auf der A81 von Würzburg Richtung Heilbronn zwischen Gerchsheim und Tauberbischofsheim müsst ihr mit dichtem Verkehr rechnen. Plant hier bis zu 2 Stunden mehr Zeit ein. Noch mehr Verkehr aus Ausführlich zum Nachlesen findet ihr auf radioton.de und in unserer App.

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5: Ich bin Gisa Weber. Deutschland hat es nicht in den UN-Sicherheitsrat geschafft. Die beiden nicht ständigen Sitze in dem Gremium gehen an Österreich und Portugal. Das hat die UN-Vollversammlung entschieden. Für die Bundesregierung ist das eine Schlappe. Die Wahl galt im Vorfeld auch als Stimmungstest für Deutschlands Ansehen in der Welt. Weniger wegwerfen und mehr recyceln. Das hat sich die Bundesregierung auf die Fahne geschrieben und heute ein neues Programm vorgestellt. Ein wichtiger Punkt: Um für mehr Nachhaltigkeit zu sorgen, sollen Unternehmen, Wissenschaft und Zivilgesellschaft besser vernetzt werden. Ohne die Rente mit 63 könnte der Staat viel Geld sparen. Das zeigt jetzt eine Bertelsmann-Studie. Pro Rentnerjahrgang sind es demnach 9,5 Milliarden Euro. Etwa 125.000 meist erfahrene Fachkräfte würden länger im Job bleiben. Früher gehen dürfen bisher alle mit 45 Beitragsjahren. Der Bundesgerichtshof stärkt Taxis den Rücken. Er hat entschieden, dass Uber-Fahrer nach einer Tour sofort zur Zentrale zurückkehren müssen. Immer wieder kommt es vor, dass ein Uber nach einem Auftrag noch durch die Gegend fährt oder irgendwo parkt und sich wie ein Taxi verhält. Das ist gesetzlich nicht erlaubt. Vor der Fußball-WM in Nordamerika hält sich die Euphorie noch in Grenzen. Das geht aus einer Umfrage der Uni Hohenheim hervor. Die zeigt aber auch, die Stimmung ist etwas besser als vor der WM in Katar. Nur 16% wollen gar kein Spiel sehen, deutlich weniger als vor 4 Jahren.
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6: Aktuell haben wir bei uns einen stark bewölkten Himmel. In Heilbronn liegen die Temperaturen am Abend bei 19 Grad, in Hohenlohe gibt's 18 Grad und im Ostalbkreis 17 Grad. Die Bewölkung bleibt uns in der Nacht erhalten. Dazu kühlt es in der gesamten Tonregion auf um die 15 Grad ab. Morgen ziehen zwischendurch Gewitter mit leichtem Regen durch. Die Höchstwerte erreichen 22 Grad.
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7: Achtung, auf der A3 Frankfurt Richtung Nürnberg. Zwischen Würzburg-Kist und Würzburg-Randersacker ist der rechte Fahrstreifen nach einem Unfall gesperrt. Ihr braucht hier mindestens 32 Minuten länger. Ebenfalls auf der A3, aber in Richtung Nürnberg, blockiert ein brennendes Fahrzeug den Standstreifen zwischen Rottendorf und Kreuzbiebel-Ried. Der Stau von 2 Kilometern dauert etwa 17 Minuten, dazu kommt Sichtbehinderung durch Rauch. In Richtung Frankfurt auf der A3 gibt es zwischen Helmstadt und Wertheim-Lenkfurt eine Gefahr durch ein defektes Fahrzeug. Auf der A81 Richtung Heilbronn staut es sich zwischen Gerchsheim und Tauberbischofsheim auf 2 Kilometern. Plant dort etwa 10 Minuten mehr ein. Noch mehr Verkehr ausführlich zum Nachlesen findet ihr auf radioton.de und in unserer App.
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2: Aktuell haben wir bei uns einen stark bewölkten Himmel. In Heilbronn liegen die Temperaturen am Abend bei 19 Grad, in Hohenlohe gibt's 18 Grad und im Ostalbkreis 17 Grad. Heute Nacht kühlt es auf 14 bis 16 Grad ab, dabei bleibt es weiterhin bedeckt. Morgen ziehen nachmittags Gewitter mit Blitz und Donner durch, später setzt dann leichter Regen ein. Übermorgen lockern die Wolken im Tagesverlauf auf. Zwischendrin gibt's einzelne Schauer.
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3: Achtung, auf der A7 von Würzburg Richtung Ulm. Zwischen Kitzingen und Marktbreit liegen Reifenteile auf der Fahrbahn. Zusätzlich steht hier ein defekter LKW, der den Standstreifen blockiert. Jetzt zur A3 Frankfurt Richtung Nürnberg. Zwischen dem Dreieck Würzburg West und der Anschlussstelle Würzburg Randersacker steht ihr auf 6 Kilometern im Stau. Hier ist der rechte Fahrstreifen gesperrt und ihr braucht mindestens 19 Minuten länger wegen eines Unfalls. Ihr seid auf der A8 von Stuttgart Richtung München unterwegs. Achte zwischen Kirchheimtech Ost und Eichelberg auf ein defektes Fahrzeug. Und nochmal die A7 Richtung Ulm. Achtung zwischen Ahlen-Westhausen und Ahlen-Oberkochen. Auch hier steht ein defektes Fahrzeug. Noch mehr Verkehr ausführlich zum Nachlesen findet ihr auf radioton.de und in unserer App.

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1: Ich bin Gisa Weber. Die Bundesregierung ist bei den Vereinten Nationen in New York gescheitert. In den kommenden Jahren wird Deutschland nicht im UN-Sicherheitsrat sitzen. Die Vollversammlung hat sich stattdessen für Österreich und Portugal entschieden. Bislang war Deutschland noch nie bei so einer Wahl durchgefallen. Mehr recyceln und reparieren statt einfach wegwerfen. Das soll in Deutschland noch stärker gemacht werden. Die Bundesregierung hat heute ein Programm dafür auf den Weg gebracht. Vor allem bei wichtigen Rohstoffen, die wir aktuell meist importieren, soll die Recyclingquote erhöht werden. Ohne die Rente mit 63 könnte der Staat viel Geld sparen. Das zeigt jetzt eine Bertelsmann-Studie. Pro Rentnerjahrgang sind es demnach 9,5 Milliarden Euro. Etwa 125.000 meist erfahrene Fachkräfte würden länger im Job bleiben. Früher gehen dürfen bisher alle mit 45 Beitragsjahren. Kurz vor Beginn des Wirtschaftsforums in St. Petersburg hat die Ukraine die Stadt angegriffen. Es gab Drohnenattacken auf Energie- und Militäranlagen. Kiew will damit das dreitägige Wirtschaftsforum stören, an dem auch der russische Präsident Putin teilnehmen soll. 1860 München steht erneut vor einem Zwangsabstieg in die Fußball-Regionalliga. Wie der Traditionsclub mitteilt, hat Investor Ismaik eine Finanzierungszusage nicht eingehalten. Wegen des fehlenden Geldes bekommt der Verein demnach keine Lizenz für die dritte Liga.
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2: Aktuell haben wir bei uns einen stark bewölkten Himmel, dabei bleibt es trocken. In Heilbronn liegen die Temperaturen jetzt bei 18 Grad, in Hohenlohe gibt es 17 Grad und im Ostalbpreis 16 Grad. Heute Nacht kühlt es in der gesamten Thunregion auf um die 13 bis 16 Grad ab. Die Wolken bleiben weiterhin dabei. Morgen ziehen nachmittags Gewitter mit Blitz und Donner durch. Dazu gibt's immer wieder Regen bei Höchstwerten um die 22 Grad.
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3: Auf der A3 von Frankfurt Richtung Nürnberg gibt es zwischen Würzburg-Heidingsfeld und Würzburg-Randersacker im Tunnel eine Gefahr durch ein defektes Fahrzeug. Bitte passt hier besonders auf. Auch auf der A8 von München Richtung Stuttgart erwartet euch zwischen Ulm-West und Märklingen ein defektes Fahrzeug. Vorsicht ist auch auf der A6 von Nürnberg Richtung Heilbronn geboten. Hier steht zwischen Kupferzell und Neuenstein ein defektes Fahrzeug. Und auf der A8 von Stuttgart Richtung München gibt es zwischen Kirchheim-Tech Ost und Eichelberg ebenfalls ein defektes Fahrzeug. Noch mehr Verkehr, ausführlich zum Nachlesen, findet ihr auf radioton.de und in unserer App.
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3: Derzeit gibt's bei uns einen stark bewölkten Himmel, wobei es in Heilbronn 18 Grad sind, in Hohenlohe 17 Grad und im Ostalbkreis etwa 16 Grad. Heute Nacht bleibt es weiterhin bedeckt, die Temperaturen gehen dabei auf rund 15 Grad zurück. Morgen ziehen dann am Nachmittag Gewitter mit Blitz und Donner durch, bevor später leichter Regen einsetzt. Die Höchstwerte liegen zwischen 21 und 23 Grad. Am Freitag lockern die Wolken im Tagesverlauf etwas auf. Zwischendurch kommt auch mal die Sonne durch, bei Werten um die 19 Grad.
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4: Achtung, auf der A6 von Mannheim Richtung Heilbronn zwischen Bad Rappenau und Heilbronn unter Eisesheim. Hier steht ein defektes Fahrzeug. Auf der A3 von Frankfurt Richtung Nürnberg im Tunnel zwischen Würzburg-Heidingsfeld und Würzburg-Randersacker. Achtung wegen eines defekten Fahrzeugs. Ebenfalls auf der A8 von München Richtung Stuttgart zwischen Ulm-West und Märklingen gibt es eine Gefahrenstelle durch ein defektes Fahrzeug. Und noch auf der A6 von Nürnberg Richtung Heilbronn zwischen Kupferzell und Neuenstein wird ein defektes Fahrzeug gemeldet. Noch mehr Verkehr, ausführlich zum Nachlesen, findet ihr auf radioton.de und in unserer App.

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5: Ich bin Philipp Nützig. Deutschland hat es nicht in den UN-Sicherheitsrat geschafft. Die beiden nichtständigen Sitze in dem Gremium gehen an Österreich und Portugal. Das hat die UN-Vollversammlung entschieden. Für die Bundesregierung ist das eine Schlappe. Die Wahl galt im Vorfeld auch als Stimmungstest für Deutschlands Ansehen in der Welt. Mehr recyceln und reparieren statt einfach wegwerfen. Das soll in Deutschland noch stärker gemacht werden. Die Bundesregierung hat heute ein Programm dafür auf den Weg gebracht. Vor allem bei wichtigen Rohstoffen, die wir aktuell meist importieren, soll die Recyclingquote erhöht werden. In Hessen darf der Verfassungsschutz die AfD beobachten. Die Partei wird als rechtsextremer Verdachtsfall eingestuft. Das hat das Verwaltungsgericht in Wiesbaden entschieden. Da heißt es, es gebe genug Hinweise, dass die AfD gegen die freiheitlich-demokratische Grundordnung vorgehen will. Vor der Fußball-WM in Nordamerika hält sich die Euphorie noch in Grenzen. Das geht aus einer Umfrage der Uni Hohenheim hervor. Die zeigt aber auch, die Stimmung ist etwas besser als vor der WM in Katar. Nur 16% wollen gar kein Spiel sehen, deutlich weniger als vor 4 Jahren.
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6: Aktuell haben wir bei uns einen stark bewölkten Himmel. In Heilbronn liegen die Temperaturen zur Stunde bei rund 18 Grad, in Hohenlohe sind es 16 Grad und im Ostalbkreis 15 Grad. In der Nacht kühlt es in der gesamten Tonregion auf um die 14 bis 16 Grad ab. Morgen ziehen am Nachmittag Gewitter mit Blitz und Donner durch. Dazu gibt's Höchstwerte um die 20 bis 23 Grad.
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7: Achtung auf der A7, Würzburg Richtung Ulm. Im Bereich Kreuz, Feuchtwangen-Crailsheim, dort steht ein defektes Fahrzeug. Jetzt zur A8, Stuttgart Richtung München. Zwischen Anschlussstelle Eichelberg und der Ausfahrt Hohenstadt steckt ihr im 5 Kilometer langen Stau. Rechnet mit mindestens einer Stunde. Noch mehr Verkehr. Ausführlich zum Nachlesen findet ihr auf radioton.de und in unserer App.
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1: Aktuell haben wir bei uns einen stark bewölkten Himmel. Dabei bleibt es trocken. In Heilbronn liegen die Temperaturen um die 18 Grad. In Hohenlohe gibt es 16 Grad und im Ostalbkreis rund 15 Grad. In der Nacht kühlt es in der gesamten Thunregion leicht ab. Die Werte sinken auf etwa 14 bis 17 Grad. Morgen steigen die Temperaturen tagsüber auf bis zu 23 Grad. Am Nachmittag ziehen Gewitter durch. Danach setzt leichter Regen ein.
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2: Achtung, auf der A3 Würzburg Richtung Frankfurt zwischen dem Dreieck Würzburg-West und Helmstadt. Ein defektes Auto blockiert den Standstreifen und es gibt eine gefährliche Ölspur. Fahrt vorsichtig. Auf der A8 Stuttgart Richtung München staut es sich zwischen der Anschlussstelle Eichelberg und der Ausfahrt Hohenstadt auf 7 Kilometern. Ihr braucht mindestens 15 Minuten länger. Auch auf der A8 München Richtung Stuttgart zwischen Ulm-West und Märklingen ist ein defektes Fahrzeug gemeldet. Auf der A7 Würzburg Richtung Ulm gibt es im Bereich Kreuz Feuchtwangen-Crailsheim ebenfalls Probleme durch ein defektes Auto. Noch mehr Verkehr ausführlich zum Nachlesen findet ihr auf radioton.de und in unserer App.

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1: Ich bin Philipp Nützig. Die Bundesregierung ist bei den Vereinten Nationen in New York gescheitert. In den kommenden Jahren wird Deutschland nicht im UN-Sicherheitsrat sitzen. Die Vollversammlung hat sich stattdessen für Österreich und Portugal entschieden. Bislang war Deutschland noch nie bei so einer Wahl durchgefallen. Weniger wegwerfen, mehr recyceln. Das hat sich die Bundesregierung auf die Fahne geschrieben und nun ein neues Programm vorgestellt. Ein wichtiger Punkt: Um für mehr Nachhaltigkeit zu sorgen, sollen Unternehmen, Wissenschaft und Zivilgesellschaft besser vernetzt werden. Der Bundesgerichtshof stärkt Taxis den Rücken. Er hat entschieden, dass Uber-Fahrer nach einer Tour sofort zur Zentrale zurückkehren müssen. Immer wieder kommt es vor, dass ein Uber nach einem Auftrag noch durch die Gegend fährt oder irgendwo parkt und sich wie ein Taxi verhält. Das ist gesetzlich nicht erlaubt. 1860 München steht erneut vor einem Zwangsabstieg in die Fußballregionalliga. Wie der Traditionsklub mitteilt, hat Investor Ismaik eine Finanzierungszusage nicht eingehalten. Wegen des fehlenden Geldes bekommt der Verein demnach keine Lizenz für die dritte Liga.
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2: Aktuell haben wir bei uns einen stark bewölkten Himmel, der sich über die gesamte Region zieht. In Heilbronn liegen die Temperaturen derzeit bei rund 18 Grad, in Hohenlohe gibt es etwa 16 Grad und im Ostalbkreis sind es ungefähr 15 Grad. Im Laufe der Nacht bleibt es weiterhin bedeckt, die Werte gehen dabei leicht zurück und pendeln sich in der gesamten Region zwischen 14 und 17 Grad ein. Morgen steigen die Temperaturen tagsüber auf bis zu 23 Grad. Bevor am Nachmittag Gewitter durchziehen und leichter Regen einsetzt.
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3: Achtung, auf der A3 von Würzburg Richtung Frankfurt. Zwischen dem Dreieck Würzburg-West und Helmstadt gibt's ein defektes Auto auf dem Standstreifen und eine Ölspur. Auf der A8 von München Richtung Stuttgart erwarten euch zwei Gefahrenstellen. Zwischen Eichelberg und Kirchheim-Tech Ost sowie zwischen Ulm-West und Märklingen gibt es jeweils ein defektes Fahrzeug. Auf der A8 von Stuttgart Richtung München staut sich der Verkehr zwischen der Anschlussstelle Mühlhausen und der Ausfahrt Hohenstadt auf 1 Kilometer. Ihr braucht mindestens 7 Minuten länger. 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
4: Aktuell gibt es bei uns überwiegend viele Wolken am Himmel. In Heilbronn haben wir heute Nacht 17 Grad, in Hohenlohe 15 Grad und im Ostalbkreis 14 Grad. Die Wolken bleiben uns erhalten, dazu bleibt es trocken. In der Nacht kühlt es in der gesamten Tonregion auf Werte um die 14 bis 16 Grad ab. Morgen ziehen tagsüber Gewitter mit Blitz und Donner durch. Dazu gibt es immer wieder Regen bei Höchstwerten um die 22 Grad.
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5: Achtung, auf der A8 in Richtung Stuttgart. Zwischen Eichelberg und Kirchheim-Tech Ost steht ein defektes Fahrzeug. Ebenfalls auf der A8, jedoch zwischen Ulm-West und Märklingen, müsst ihr euch ebenfalls auf ein defektes Fahrzeug einstellen. Noch mehr Verkehr, ausführlich zum Nachlesen, findet ihr auf radioton.de und in unserer App.

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1: Es ist 0 Uhr. 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
5: Ich bin Philipp Nützig. Deutschland hat es nicht in den UN-Sicherheitsrat geschafft. Die beiden nichtständigen Sitze in dem Gremium gehen an Österreich und Portugal. Das hat die UN-Vollversammlung entschieden. Für die Bundesregierung ist das eine Schlappe. Die Wahl galt im Vorfeld auch als Stimmungstest für Deutschlands Ansehen in der Welt. Weniger wegwerfen, mehr recyceln. Das hat sich die Bundesregierung auf die Fahne geschrieben und nun ein neues Programm vorgestellt. Ein wichtiger Punkt, um für mehr Nachhaltigkeit zu sorgen, sollen Unternehmen, Wissenschaft und Zivilgesellschaft besser vernetzt werden. Die Tütchen mit Ketchup oder Zucker sollen künftig aus Restaurants und Cafés verschwinden. Ab 2030 greift in der EU ein Verbot für die kleinen Päckchen, die man in der Gastro vor Ort bekommt. Damit soll unnötiger Verpackungsmüll vermieden werden. Ausnahmen gibt's für Essen und Getränke to go. Vor der Fußball-WM in Nordamerika hält sich die Euphorie noch in Grenzen. Das geht aus einer Umfrage der Uni Hohenheim hervor. Die zeigt aber auch, die Stimmung ist etwas besser als vor der WM in Katar. Nur 16% wollen gar kein Spiel sehen, deutlich weniger als vor 4 Jahren.
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6: Derzeit ist der Himmel bei uns stark bewölkt. In Heilbronn liegen die Temperaturen aktuell bei 17 Grad. In Hohenlohe gibt's 15 Grad und im Ostalbkreis 14 Grad. In der Nacht bleiben die Werte weitgehend konstant. Die Wolken halten sich hartnäckig über der gesamten Tonregion. Morgen steigen die Temperaturen tagsüber auf bis zu 23 Grad. Am Nachmittag ziehen dann Gewitter mit Blitz und Donner durch. Anschließend setzt leichter Regen ein. Übermorgen lockern die Wolken zwischendurch auf. Dazu gibt's Höchstwerte um die 20 Grad.
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7: Achtung auf der A8 von München Richtung Stuttgart. Zwischen Eichelberg und Kirchheimteck Ost steht ein defektes Fahrzeug. Fahrt vorsichtig und bleibt aufmerksam. 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
1: Ich bin Philipp Nützig. Deutschland hat es nicht in den UN-Sicherheitsrat geschafft. Die beiden nichtständigen Sitze in dem Gremium gehen an Österreich und Portugal. Das hat die UN-Vollversammlung entschieden. Für die Bundesregierung ist das eine Schlappe. Die Wahl galt im Vorfeld auch als Stimmungstest für Deutschlands Ansehen in der Welt. Weniger wegwerfen, mehr recyceln. Das hat sich die Bundesregierung auf die Fahne geschrieben und nun ein neues Programm vorgestellt. Ein wichtiger Punkt: Um für mehr Nachhaltigkeit zu sorgen, sollen Unternehmen, Wissenschaft und Zivilgesellschaft besser vernetzt werden. Die Tütchen mit Ketchup oder Zucker sollen künftig aus Restaurants und Cafés verschwinden. Ab 2030 greift in der EU ein Verbot für die kleinen Päckchen, die man in der Gastro vor Ort bekommt. Damit soll unnötiger Verpackungsmüll vermieden werden. Ausnahmen gibt's für Essen und Getränke to go. Vor der Fußball-WM in Nordamerika hält sich die Euphorie noch in Grenzen. Das geht aus einer Umfrage der Uni Hohenheim hervor. Die zeigt aber auch, die Stimmung ist etwas besser als vor der WM in Katar. Nur 16% wollen gar kein Spiel sehen, deutlich weniger als vor 4 Jahren.
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2: Aktuell haben wir bei uns einen stark bewölkten Himmel. In Heilbronn liegen die Temperaturen in der Nacht bei 17 Grad, in Hohenlohe gibt's 15 Grad und im Ostalbkreis 14 Grad. Dazu bleibt's trocken, die Bewölkung hält sich über die nächsten Stunden weiter. In der Nacht gehen die Werte in der gesamten Thunregion auf rund 14 bis 16 Grad zurück. Morgen startet ihr mit vielen Wolken. Später am Nachmittag können dann Gewitter mit Blitz und Donner durchziehen. Danach folgt leichter Regen bei Höchstwerten um die 23 Grad.
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3: Achtung, auf der A81 von Würzburg Richtung Heilbronn zwischen Gerchsheim und Tauberbischofsheim steht ein defektes Fahrzeug. 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
1: Ich bin Philipp Nützig. Die Bundesregierung ist bei den Vereinten Nationen in New York gescheitert. In den kommenden Jahren wird Deutschland nicht im UN-Sicherheitsrat sitzen. Die Vollversammlung hat sich stattdessen für Österreich und Portugal entschieden. Bislang war Deutschland noch nie bei so einer Wahl durchgefallen. Weniger wegwerfen, mehr recyceln. Das hat sich die Bundesregierung auf die Fahne geschrieben und nun ein neues Programm vorgestellt. Ein wichtiger Punkt: um für mehr Nachhaltigkeit zu sorgen, sollen Unternehmen, Wissenschaft und Zivilgesellschaft besser vernetzt werden. In Hessen darf der Verfassungsschutz die AfD beobachten. Die Partei wird als rechtsextremer Verdachtsfall eingestuft. Das hat das Verwaltungsgericht in Wiesbaden entschieden. Da heißt es, es gebe genug Hinweise, dass die AfD gegen die freiheitlich-demokratische Grundordnung vorgehen will. 1860 München steht erneut vor einem Zwangsabstieg in die Fußballregionalliga. Wie der Traditionsklub mitteilt, hat Investor Ismaik eine Finanzierungszusage nicht eingehalten. Wegen des fehlenden Geldes bekommt der Verein demnach keine Lizenz für die dritte Liga.
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2: Derzeit ist es bei uns bedeckt, dazu bleibt es trocken. In Heilbronn haben wir 16 Grad, in Hohenlohe 15 Grad und im Ostalbkreis 14 Grad. Im Laufe des Tages steigen die Werte auf bis zu 22 Grad. Am Nachmittag zieht dann leichter Regen durch. In der Nacht kühlt es auf um die 14 Grad ab, dabei gibt's immer wieder Regen. Morgen lockern die Wolken zwischendurch auf, dazu bleibt es größtenteils trocken, bei Höchstwerten um die 20 Grad.
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3: Achtung, auf der A81 von Würzburg Richtung Heilbronn. Zwischen Gerchsheim und Tauberbischofsheim steht ein defektes Fahrzeug. Passt auf und fahrt vorsichtig. 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
1: Ich bin Philipp Nützig. Die Bundesregierung ist bei den Vereinten Nationen in New York gescheitert. In den kommenden Jahren wird Deutschland nicht im UN-Sicherheitsrat sitzen. Die Vollversammlung hat sich stattdessen für Österreich und Portugal entschieden. Bislang war Deutschland noch nie bei so einer Wahl durchgefallen. Weniger wegwerfen, mehr recyceln. Das hat sich die Bundesregierung auf die Fahne geschrieben und nun ein neues Programm vorgestellt. Ein wichtiger Punkt: Um für mehr Nachhaltigkeit zu sorgen, sollen Unternehmen, Wissenschaft und Zivilgesellschaft besser vernetzt werden. In Hessen darf der Verfassungsschutz die AfD beobachten. Die Partei wird als rechtsextremer Verdachtsfall eingestuft. Das hat das Verwaltungsgericht in Wiesbaden entschieden. Da heißt es, es gebe genug Hinweise, dass die AfD gegen die freiheitlich-demokratische Grundordnung vorgehen will. 1860 München steht erneut vor einem Zwangsabstieg in die Fußballregionalliga. Wie der Traditionsklub mitteilt, hat Investor Ismaik eine Finanzierungszusage nicht eingehalten. Wegen des fehlenden Geldes bekommt der Verein demnach keine Lizenz für die dritte Liga.
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2: Aktuell gibt's bei uns einen stark bewölkten Himmel. In Heilbronn liegen die Temperaturen in der Nacht bei 16 Grad, in Hohenlohe sind es 15 Grad und im Ostalbkreis 14 Grad. Im weiteren Verlauf der Nacht bleibt es bedeckt, die Werte bleiben in der gesamten Tonregion weitgehend konstant. Gegen Nachmittag steigen die Temperaturen auf um die 22 Grad, bevor am Abend leichter Regen durchzieht und die Werte wieder sinken. Morgen zeigt sich ein wechselhafter Mix aus Wolken und einzelnen Regenschauern bei Höchstwerten um 19 Grad.
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3: Achtung, auf der A81 von Würzburg Richtung Heilbronn zwischen Gerchsheim und Tauberbischofsheim. Hier steht ein defektes Fahrzeug. 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
1: Ich bin Philipp Nützig. Deutschland hat es nicht in den UN-Sicherheitsrat geschafft. Die beiden nichtständigen Sitze in dem Gremium gehen an Österreich und Portugal. Das hat die UN-Vollversammlung entschieden. Für die Bundesregierung ist das eine Schlappe. Die Wahl galt im Vorfeld auch als Stimmungstest für Deutschlands Ansehen in der Welt. Mehr recyceln und reparieren statt einfach wegwerfen. Das soll in Deutschland noch stärker gemacht werden. Die Bundesregierung hat heute ein Programm dafür auf den Weg gebracht. Vor allem bei wichtigen Rohstoffen, die wir aktuell meist importieren, soll die Recyclingquote erhöht werden. Apotheken sollen mehr Geld bekommen. Das Bundeskabinett hat beschlossen, das Apothekenhonorar auf Arzneimittel zu erhöhen. Es soll schrittweise auf 9,50 Euro pro Medikament steigen. Mit den Maßnahmen sollen die Apotheken gestärkt und die Arzneimittelversorgung sichergestellt werden. Bundesliga-Absteiger Wolfsburg hat einen neuen Trainer. Tobias Strobel kommt vom Drittligisten Verl. Der bisherige Trainer Dieter Hecking ist seit kurzem der neue Geschäftsführer Sport bei Wolfsburg.
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2: Aktuell haben wir bei uns einen stark bewölkten Himmel. In Heilbronn liegen die Temperaturen in der Nacht bei 16 Grad, in Hohenlohe gibt es 15 Grad und im Ostalbkreis 14 Grad. Heute im Tagesverlauf steigen die Werte in der gesamten Thunregion auf um die 22 Grad. Ab dem späten Nachmittag setzt dann leichter Regen ein. In der Nacht kühlt es auf rund 14 bis 15 Grad ab. Dazu gibt es weiterhin immer mal wieder Schauer. Morgen lockern die Wolken zwischendurch auf. Die Höchstwerte liegen bei etwa 20 Grad.
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3: Achtung, auf der A81 von Würzburg Richtung Heilbronn zwischen Gerchsheim und Tauberbischofsheim steht ein defektes Fahrzeug. Passt auf und fahrt vorsichtig. 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